0: ist neben den Zügen und deren Wartung, die Einstellung und Ausbildung von 2500 Mitarbeitern, zudem Investitionen in Bahnhöfe und IT-Infrastruktur. Italo gibt auch schon bekannt, wo seine Züge ab 2028 verkehren sollen, nämlich auf den Hauptkorridoren München-Köln-Dortmund sowie München-Berlin-Hamburg.
1: Nach dem frühen Ausscheiden bei der Weltmeisterschaft gehört die deutsche Fußballnationalmannschaft nicht mehr zur Top 10 der FIFA-Weltrangliste. Das DFB-Team belegt bei dem neu veröffentlichten Ranking Platz 12. Vor dem Turnier lag Deutschland auf Rang 10. Angeführt wird die Weltrangliste jetzt von Weltmeister Spanien, gefolgt von Argentinien. Das Wetter für Deutschland. In der Nacht klingen Schauer und Gewitter im Nordosten ab, dann überall trocken und klar, Tiefstwerte 13 bis 7 Grad. Am Tag viel Sonne am Oberrhein und der Ostsee, sonst Sonne und dichte Wolken im Wechsel, maximal 19 Grad auf Sylt und bis zu 26 Grad in Mannheim. Und zum Abschluss noch die Zeit, es wird gleich 2.03 Uhr.
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3: A9 Richtung München. In der Abfahrt Eisenberg steht ein defekter LKW im Kurvenbereich. A14 Richtung Magdeburg. Zwischen Halle Ost und Kreuz Magdeburg fährt ein Schwertransport, der nicht überholt werden kann. Auf der A71 Richtung Sangerhausen ist zwischen Stadt Ilm und Arnstadt Süd der Tunnel Behringen wegen Wartungsarbeiten bis ca. 6 Uhr gesperrt. Die A71 Erfurt Richtung Sangerhausen ist zwischen Kreuz Erfurt und Bindersleben nach einem Unfall gesperrt. Auf der A14 Richtung Magdeburg sind zwischen Leipzig Ost und Leipzig Nord Ost wegen Fahrbahnerneuerung 2 Fahrspuren gesperrt. Der Verkehr wird bis voraussichtlich Ende August über die rechte und die Standspur geleitet. Die Auffahrt Leipzig Ost ist in diesem Zeitraum gesperrt.
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4: Mit Ben Stäubel. Und dann haben wir noch das PPPPP. Das ist das perfekt fantastisch polierte Popnacht-Package. Na, wer will's denn heute mitnehmen aus dieser Show? Ich guck mal durch die Reihen. Na, da hinten letzte Reihe. Da sehe ich doch jemanden, der Interesse hat. Man sollte aber ein bisschen Mut aufbringen. Man muss nur Mut haben, dann kann man ja auch bei dieser Sendung teilhaben. Und 07221 2011 in dieser Ziffernfolge ins Smartphone tippen. Und dann landet man bei einem gut gelaunten Menschen. 07221 2011. Wer möchte mitspielen um ein Popnacht-Package? 07221 2011.
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4: Taylor Swift habe ich schon vermisst.

0: hier ist die Popnacht.
1: Zeitmaschine.
0: Wir rasen durch die Jahrzehnte des 21.07. zurück und spielen mit Bernd aus Gera. Guten Morgen, Bernd.
2: Guten Morgen.
0: Du bist Busfahrer, du fährst so einen Schienenersatzverkehr für eine Straßenbahnlinie, die keine Lust hat, weiterzufahren, weil der wahrscheinlich...
2: Richtig, weil da Baustelle ist.
0: Ja, wie überall, ne? Da ist einfach mal eine
2: Wie überall.
0: Und das ist die Straßenbahnlinie 5. Ich glaube, die geht von Lusern-Zeilsdorf, geht die?
2: Zollsdorf.
0: Genau, bis...
2: unterm Haus.
0: Bis unterm Haus. Und da kannst du dann wieder die Leute abgeben mit bei unterm Haus.
2: Genau.
0: Und dann fahren sie wieder weiter mit der Linie 5. Gut.
2: Jupp.
0: Wann ist denn die nächste Abfahrt?
2: In 10 Minuten.
0: Haben wir noch ein bisschen Zeit, ne? Können wir schnacken.
2: Was, haben wir noch ein bisschen Zeit.
0: Was sind das für Menschen, die jetzt um diese Zeit bei dir einsteigen in den Bus?
2: Die schon wieder zur Arbeit müssen.
0: Ja, siehst du mal, das ist doch schön. Das ist alles Kundschaft. Du musst aber ordentlich auch die Popnacht einschalten, ne? Das weißt du.
2: Die höre ich sowieso.
0: Ja, das ist gut, weil wir können jetzt keine Kundschaft verlieren und diese Zeit ist knapp. So, zwei Fragen zum heutigen 21.07. Heute vor genau 56 Jahren. Da wurde der Aswan-Hochdamm in Ägypten offiziell eröffnet, also war offiziell abgeschlossen, diese Bauarbeiten. Aswan-Staudamm. Welchen Fluss staut denn der Aswan-Staudamm?
2: Den Nil.
0: Der Nil, jawohl. Ich hätte noch

0: Aussagen über Erling Haaland. Und eine davon ist frei erfunden, aber zwei, die stimmen. Also Nummer eins, er schwört auf eine ziemlich fleischlastige Ernährung. Er isst zum Beispiel Herz und Leber. Das sind für ihn die Superfoods. Oder zweite Geschichte, er hat eine ganz besondere Fanbase in Peru ausgerechnet. Peru. Und dort haben sich dann die Leute, weil sie so Fans sind, also 560 Menschen bekennen sich dazu, haben sich umbenannt, mit dem Vornamen Haaland bezeichnet. So heißen die jetzt in Peru. Oder C, die dritte Geschichte. Er hat zur WM einen Klingelton eingestellt, und zwar die Stimme von Donald Trump, mit der er rumgelaufen ist.
1: Was glaubst du? Ich würde mal sagen, die Stimme von Donald Trump.
0: Das stimmt nicht. Das ist wohl wahr. Damit hast du mit der richtigen Auswahl ein Popnacht-Package gewonnen.
1: Jawohl.
0: Wunderbar. So, jetzt haben wir noch ein paar Minuten, die wir schinden können. Du könntest noch ein Lied singen, wenn du willst. Ja, vielleicht die norwegische Nationalhymne oder sowas.
1: Oh, nicht so ganz. Kriegen wir nicht so ganz hin.
0: Na gut, dann wünsche ich dir eine gute Nachtschicht. Tolle Leute, die jetzt gleich einsteigen, und mach die Musik ordentlich laut, ja?
1: Ja, mach mal. Die müssen ja wieder wach bleiben.
0: Ciao, ciao.

Es ist 2.21 Uhr. Vorsicht auf der A38 Halle Richtung Leipzig. Da ist ein Fahrradfahrer auf der Autobahn unterwegs. Wer macht denn sowas? Also Fahrradfahrer auf der A38 Halle Richtung Leipzig. Zwischen Leipzig Neue Hart und Leipzig Süd. Und wenn ihr noch was gesehen habt, das nicht auf die Straße gehört, dann können wir andere ein bisschen warnen über diese Show 07221 2011.

Zeiten. Natascha Bedingfield, es ist 0.28 Uhr. Eine Eilmeldung. Vorsicht auf der B36 Heidelberg-Kirchheim Karlsruhe. Da ist ein Falschfahrer unterwegs. Zwischen Kirchheim Süd und Rheinau kommt ein Fahrzeug entgegen. Bitte äußerst rechts fahren, nicht überholen. Wir melden uns, wenn die Gefahr vorüber ist. Auf der B36 Heidelberg-Kirchheim Karlsruhe zwischen Kirchheim Süd und Rheinau. Ein Falschfahrer in beiden Richtungen, bitte aufpassen. Wir sagen euch, wenn da die Gefahr wieder vorbei ist. Pascal und Sven, die hören in Berlin-Wartenberg zu und die machen sich doch sehr Gedanken um ihren Hund Daisy. Der hat heute oder sie hat heute einen schwierigen Gang zum Tierarzt. Da entscheidet sich das eine oder andere, ob es weitergeht mit dem süßen Hund oder nicht. Also, da kullern jetzt schon die Tränen. Also, ich drücke euch die Daumen, schickt jede Menge Energie und natürlich eine geheime Gesundheitsformel, die nur für Daisy bestimmt ist. Ja, die kommt jetzt in diesem Moment an und ich hoffe, dass die Schnellheilung funktioniert hier. Einen Lieblingshit haben die, um sich ein bisschen zu trösten, die beiden von 30 Seconds to Mars, Seasons. Hier ist die Popnacht.

0: Es ist jetzt 2.32 Uhr.
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3: Heute überwiegt am Vormittag in Deutschland eine freundliche Mischung aus Sonne und Wolken. Im Tagesverlauf bilden sich jedoch vermehrt Quellwolken, die bevorzugt in der Mitte einzelne Schauer bringen. Die Temperaturen steigen auf 19 bis 27 Grad. Morgen sich von Norden her ausbreitende dichte Wolken mit Regen, Schauern und einzelnen Gewittern.
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4: Vorsicht bitte auf der A38 Halle Richtung Leipzig. Zwischen Leipzig-Neue-Haardt und Leipzig-Süd ist ein Fahrradfahrer unterwegs. Vorsicht im Wartburgkreis. Auf der Landesstraße zwischen Hausbreitenbach und Fernbreitenbach liegt ein Tier auf der Fahrbahn. A9 Richtung München. In der Abfahrt Eisenberg steht ein defekter LKW im Kurvenbereich. A14 Richtung Magdeburg. Zwischen Halle Ost und Kreuz Magdeburg fährt ein Schwertransport, der nicht überholt werden kann. Auf der A71 Richtung Sangerhausen ist zwischen Stadt Ilm und Arnstadt Süd der Tunnel Behringen wegen Wartungsarbeiten bis ca. 6 Uhr gesperrt.
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0: Und die am meisten unterschätzte Höchsttemperatur, Wiedenborstel in Schleswig-Holstein. Da werden es heute 24 Grad. Hier ist die Popnacht. Mein Name Ben Streubel.

0: Kreativen gehört die Nacht. Und Birte aus Rimbach, die malt, aber nicht mit irgendwas, sondern mit ganz besonderen Farben. Hallo Birte, guten Morgen.
1: Guten Morgen, Ben.
0: Ja, schön, dass du wieder so kreativ bist heute Nacht und du hast eine bestimmte Marmelade oder viele Marmeladen, mit denen du malst.
1: Ja, ich war einfach der Marmeladen über. Ich hatte keine Lust mehr, die zu essen. Und dann dachte ich, was fange ich damit an? Mit Stachelbeer, Johannisbeer, Brombeer, Himbeer.
0: Aha.
1: Und was ich nicht so alles aus dem Garten, Früchten tun konnte.
0: Ja.
1: Dann habe ich mich inspiriert gefühlt von den Likorellen von dem Udo.
0: Ah, Udo Lindenberg. Ja, der malt mit
1: Richtig,
0: Likör.
1: Genau.
0: Eierlikör, Curaçao und so.
1: Ja. Ja, hatte eine Ausstellung von ihm gesehen und dann dachte ich, oh ja, dann könnten die Marmeladen doch dafür mal herhalten.
0: Genau, musste natürlich auch ein Patent anmelden. Der hat ja das Likörell, Malen in Verbindung mit Likören, hat er ja angemeldet. Musst du auch machen mit Marmeladen, bevor das jetzt jemand nachmacht, schnell. Ne?
1: Das ist wichtig, ja. Gut, danke für den Hinweis.
0: Und wie wird das denn bei dir gemacht? Bei ihm ist es ja so, der fängt da mit so einem Lackstift, malt er erstmal irgendwie so Konturen und dann babscht er da die Farbe drauf. Ne? Wie ist es bei dir?
1: Ja, ich habe dann auch gedacht, ich brauche Naturmaterial und habe Kohlestücke genommen.
0: Mhm.
1: So von unseren Grill-Events. Und damit schraffiere ich es ein bisschen vor und mache hauptsächlich Meereslandschaften von der Nordsee.
0: Aha, also wesentlich nachhaltiger noch als Udo Lindenberg, der mit so einem Lackstift da dran geht. Ne? Das kann man ja dann kritisieren an seinen Bildern. Habe ich noch nie Gedanken darüber gemacht, dass das nicht nachhaltig genug ist, dass du also mit Kohle, mit Holzkohle erstmal vormalst. Ja, warum denn nicht?
1: Ja, das geht ganz gut.
0: Ja, glaube ich. Und das sind abstrakte Bilder eher, oder kann man da bestimmte Buchten erkennen? Sieht man da Nordsee, Bensersiel oder sowas?
1: Ja, also ich bin ja so ein Helgoland-Fan und wenn die Leute dort die Gegend gut kennen, ich glaube, dann gibt es einen gewissen Wiedererkennungswert.
0: Sehr fein. Okay, dann sehr viel Spaß damit und dann in den Bildern kann man sich in schlechten Tagen und Nächten wieder hochschlecken natürlich. Und da hast du auch Nachwuchs, die werden auch Spaß haben damit, die kannst du auch mit einbinden ins Ausmalen sozusagen, wenn es die ersten Marmeladen-Ausstellungen gibt, sagst du Bescheid.
1: Mach ich.
0: Und nicht vergessen, anmelden, ne? Patent anmelden.
1: Ja, Patent. Ja. Ich

0: Grüße in den Therapiekreis. Hallo Benny Bear. Snap your fingers, move your feet zu dem geilen Beat. Grüße.
1: Ah, das ist doch schön. Michael Kölkes ist in seinem LKW unterwegs und er klingt ja eigentlich ganz beängstigend, wenn man ehrlich ist. Aber er würde gerne als Energieriegel was von Giant Rooks hören. Want it back in der Popnacht.

Giant Rooks want it back. Eine Entwarnung auf der B36 Heidelberg, Kirchheim, Karlsruhe ist kein Falschfahrer mehr unterwegs. Zwischen B535, Kirchheim Süd, B535 und Rheinau. Schon mal gut, gell, jo. Können wir uns was Kultisches hier gönnen? Spandau Ballet. True, typico, romantico.

0: aus diesen Angel Eyes. Es ist 5:05 und da haben wir noch zwei Gefahrenstellen. Einmal auf der A7 Fulda in Richtung Würzburg. Da steht ein defekter LKW auf der Fahrbahn zwischen Bad Brückenau-Volkers und Bad Brückenau-Wildflecken. Und A8 Karlsruhe in Richtung Stuttgart. Ein defekter PKW auf dem Verzögerungsstreifen in der Ausfahrt Pforzheim-Ost. Da fahrt ihr vorsichtig, kann ich mich drauf verlassen. Also logisch. Ach ja, da hat doch noch jemand Geburtstag. Ein Happy Birthday.
1: Happy Birthday.
0: Happy Birthday, lieber Alexander.
1: Happy Birthday to you.
0: Und Alex feiert mit Hendrik, das ist der Bruder, gemeinsam in Fleestedt bei Hamburg. Den 27. Geburtstag von Alex. Und der hat auch schon einen Riesenkuchen bekommen von der ganzen Familie. Den hat Hendrik serviert, vor 2 Stunden bereits. Und jetzt hängen die immer noch rum und diskutieren über das Leben. Aber einen Song würden sie gerne noch hören. Dann geht doch mal die Partyanlage an. Und im Haus wird's laut und der Rest wird auch geweckt. Vielleicht sogar die Nachbarschaft kommt dazu. I'm still in love with you von Jean-Paul.
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1: Um 3 Uhr mit Lisa Kupper. Bundeskanzler Merz hat mit dem neuen britischen Premierminister Burnham telefoniert. Das hat die Bundesregierung am Abend mitgeteilt, wenige Stunden nachdem Burnham ernannt wurde. Aus der Nachrichtenredaktion Markus Weber.
2: Beide hätten den Wunsch geäußert, die enge Zusammenarbeit zwischen Berlin und London fortzusetzen. Merz und Burnham waren sich demnach auch einig, die Ukraine weiter umfassend zu unterstützen und den Druck auf Russland zu erhöhen. Der neue britische Premier telefonierte auch mit US-Präsident Trump und dem ukrainischen Präsidenten Zelensky. Burnham war gestern Mittag von König Charles zum neuen Premier ernannt worden und berief anschließend sein Kabinett. Der Labour-Chef versprach schnelle Reformen. Erwartet wird, dass er vor allem etwas gegen die steigenden Lebenshaltungskosten unternimmt.
1: Ermittler aus Deutschland und den USA haben die Infrastruktur des weltweit verbreiteten Phishing-Systems Kratos zerschlagen. Das haben das Bundeskriminalamt und die Generalstaatsanwaltschaft Frankfurt mitgeteilt. Heike Lüttich berichtet.
3: Phishing as a Service nennt sich das Geschäftsmodell. Die Gruppierung hatte sich einen digitalen Baukasten ausgedacht. Mit dem konnten täuschend echte Authentifizierungsseiten von Microsoft erstellt werden. Den Baukasten hat Kratos dann an andere Cyberkriminelle vermietet. Die haben damit Zugangsdaten und Passwörter gestohlen, gefischt und munter missbraucht. Seit Ende 2024 sind laut Behörden hunderttausende Menschen, hauptsächlich in Europa und den USA, auf die Art geschädigt worden. Jetzt sind alle über 200 Server des Systems lahmgelegt und der Entwickler des Ganzen festgenommen.
1: Das Meereis in der Arktis ist erneut deutlich zurückgegangen. Britische Forschende haben die Ausdehnung in den Wintern 2025 und 26 untersucht und kommen zu dem Ergebnis, dass die Arktis die Region der Erde ist, die sich am schnellsten erwärmt. Durch das Abschmelzen würden die Meeresspiegel ansteigen. Außerdem führt fehlendes Meereis der Analyse zufolge in Europa zu mehr Extremwetterereignissen, wie beispielsweise starke Schneefälle. Die FIFA hat nach dem WM-Finale Ermittlungen eingeleitet. Hintergrund sind Vorfälle nach Ende des Spiels, wie in einer Mitteilung des Fußball-Weltverbands steht. Der Argentinier Leandro Paredes hatte dem Spanier Gavi mit der Hand ins Gesicht geschlagen und ihn auf den Boden geschubst. Vorher hatte er Eric Garcia an die Kehle gefasst. Paredes hat dafür vom Schiedsrichter die rote Karte bekommen, obwohl die Partie schon vorbei war. Außerdem hat der argentinische Co-Trainer Roberto Ayala Spanien-Spieler Dani Olmo geschlagen. Das Wetter für Deutschland. In der Nacht klingen Schauer und Gewitter im Nordosten ab, dann überall trocken und klar, Tiefstwerte 13 bis 7 Grad. Am Tag viel Sonne am Oberrhein und der Ostsee, sonst Sonne und dichte Wolken im Wechsel, maximal 19 Grad auf Sylt und bis zu 26 Grad in Mannheim. Die Zeit 3.03 Uhr.
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6: Eine Gefahreninformation für Saalfeld. Durch einen Brand kommt es im Bereich Saalfeld-Ortsstraße und angrenzenden Bereichen zu einer Rauchentwicklung. Schließen Sie Fenster und Türen und schalten Sie Lüftung und Klimaanlagen ab. Vorsicht im Wartburgkreis. Auf der Landesstraße zwischen Hausbreitenbach und Fernbreitenbach liegt ein Tier auf der Fahrbahn. A9 Richtung München. In der Abfahrt Eisenberg steht ein defekter LKW im Kurvenbereich. A14 Richtung Magdeburg. Zwischen Halle Ost und Kreuz Magdeburg fährt ein Schwertransport, der nicht überholt werden kann. Auf der A71 Richtung Sangerhausen ist zwischen Stadt Ilm und Arnstadt Süd der Tunnel Behringen wegen Wartungsarbeiten bis ca. 6 Uhr gesperrt.
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7: Mit Ben Streubel, dann fliegen wir gleich mit dem Private Jet mal über Meiningen, Thüringen und gucken mal, ob unser Bäckermeister wieder wach geworden ist. Denn in 7 Minuten sollte er in der Backstube sein und ein Instrument ergreifen und auf diesem Instrument einen Song spielen. Erkenne ich dann den Hit. Da spiele ich euch die wertvollen Backwaren. Das ist unser Bäcker-Musikquiz in wenigen Minuten.
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0: Charlie Vinson und Like a Hobo. Hier ist die Popnacht.
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0: Ich bin gelandet mit dem Private Jet neben der Backstube von Eckhard Holland Kunz, der fröhliche Bäckermeister. Guten Morgen.
2: Ja, fröhlich ist er nicht, Benny Bär. Und heute besonders müde. Die Äugelein sind ganz klein.
0: Oh, immer, du hast doch ein sehr langes Wochenende gehabt.
2: Ja, ich war aber nicht untätig. Ich musste eine Bergungsaktion starten.
0: Oh, was ist passiert?
2: Der Schwiegerpapa fährt nach Italien und da unten geht's Auto kaputt.
0: Nein!
2: Ja!
0: Da sowas, wie weit ist er denn gefahren?
2: Der war in Bibione.
0: Ah ja, das ist ja noch so im oberen Bereich, ne?
2: Ja, aber es sind immerhin 900 Kilometer von hier. Am Wochenende musste ich da runterfahren und musste ihn holen.
0: Gab es denn keine Möglichkeit, das Auto dort reparieren zu lassen? Oder hat er so Druck gemacht oder konnte sich nicht ausdrücken?
2: Nein, das Auto ist, der Motor ist Schrott.
0: Ja.
2: Ja, und dann musste ich die Sache übernehmen und bin jetzt da runtergefahren. Die Hinfahrt war schon schrecklich. 14 Stunden.
0: Stau.
2: Ja, Stau.
0: Okay.
2: Stau.
0: Ah. Und dann hast du das Auto denn abgeschleppt? Also auf so einem Schlepper? Oder?
2: Das
0: steht da noch.
2: Ja, das steht da noch. Das
0: wird
2: irgendwann abgeholt vom ADAC.
0: So.
2: Aber er wollte ja wieder nach Hause.
0: Naja, klar. Frust, Ärger und so.
2: Ja, ich habe gesagt, da wäre doch sesshaft da unten. Oder warte so lange, bis die Italiener deinen Wagen repariert haben.
0: Ja, na gut.
2: Aber das kann dauern.
0: Also mit dem Schwiegervater darf man ja auch keine Experimente machen, weil man hat ja auch noch mit der Tochter zu tun. Und dann ist das.
2: Da werde ich vielleicht enterbt oder so.
0: Das ist nicht gut. Das wäre nicht gut. Und dann so hast du zumindest mal ein Auto. Das bekommst du dann irgendwie nachgeliefert dann. Vielleicht darfst du es auch behalten. Kannst du als Bäckerauto das benutzen. Aber
2: ja, das
0: zumindest
2: fährt dann der liebe Benny Bär. Der macht dann die Lieferfahrten.
0: Ja.
2: Bei seinem nächsten Arbeitseinsatz.
0: Ich würde sagen, das würde ich lieber machen, als nochmal in der Backstube eine ganze Nacht zu verbringen.
2: Ja, ich weiß. Das Lenkrad ist nicht so heiß wie das
0: Kuchenblech. Nee, das ist es nämlich so. Also, welches Instrument hören wir denn gleich?
2: Ich habe heute ein Instrument, das ist unberechenbar.
0: Die Flöte.
2: Die Trompete.
0: Die Trumpet. Da hast du recht. Okay, gut.
2: Dann haben wir
0: einen schönen Hit auf der Trumpet. Ich werde ihn erraten, euch wertvolle Backwaren erspielen oder ansonsten steht ihr mir als Telefonjoker zur Verfügung in 7 Minuten nach Harry Styles und Kenya Grace. Oh.

0: Harry Styles und American Girls.
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0: Wir sind schon wieder in der Backstube von Eckhard auf der Trompete, auf der Trumpet. Wird er einen Song spielen? Erkenne ich den Titel, da spiele ich euch die wertvollen Backwaren. Ansonsten helft ihr mir, ne? Eckhard!
2: Ja?
0: Na mach!
2: Ja, ich

0: mache hier Dienst am Kunden.
1: Ja.
0: Also heute geht ein Gruß nach Göttingen.
1: Mhm.
0: Der liebe Gregor hat mich mal kontaktiert. Der sortiert jetzt gerade die Briefe mit seinen lieben Kollegen. Und die haben folgenden Vorschlag gemacht. Zu dem Song fällt mir nur ein, unkaputtbar.
1: Ach so.
0: Du hörst jetzt den Refrain.
1: Gut.

0: nochmal.
1: Ja, bitte nochmal.
0: Jetzt sind die Hörchen weggeflogen.
1: Hallo, hier ist die Popnacht. Wer ist denn da?
2: Der Ingo aus Mainz.
1: Ingo, hallo, du bist Telefonjogger. Ingo, scheinst ein guter Mann zu sein. Welchen Song hast du erkannt?
2: Das war von Conny Frobes, zwei kleine Italiener.
1: Also, du bist ein sehr schlechter Mann, Ingo. Ich möchte, dass du nie wieder hier anrufst, okay? Hast du das verstanden? Nie wieder. Ja. In diesem Moment geht der Himmel auf, der rechte Arm von Marlon Brando reicht nach unten, reißt ihm das Smartphone aus der Hand, dem Ingo in Mainz, und er hat kein Telefon mehr.
0: Nein.
1: Es ist, ich würde mal sagen, das ist verdammt lang her. Kann das sein?
0: Mensch, das ist verdammt lang her.
1: Es ist verdammt lang her.
0: In der Backstube war es.
1: Aha.
0: Ja.
1: Also, das ist gut.
0: Du schlauer Fuchs, du.
1: Was bekommt der Erste, der in die Backstube reinbrüllt? Popnacht.
0: Es gibt heute schöne Quark-Zimthörnchen. Da gibt es 3 Stück.
1: Bis morgen.
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Ein neuer, gut riechender Hit kommt aus Ruanda von einem ruandischen Produzenten Elvin Sena. Dann ist auch schon viral gegangen, wie man so schön sagt, wenn man sich zurückdreht. Und diese Stimmen, die wir hier hören, die sind von der KI. Jetzt fängt die KI an zu singen, da macht sie ja schon eine Weile. Second Voice.

The Second Voice, Let Me Be, mit KI-Stimmen. Vorsicht auf der A39, Braunschweig Richtung Salzgitter. Ein Unfall ist da passiert zwischen Dreieck Braunschweig Südwest und Braunschweig Rüdingen Süd und die Unfallstelle ist noch nicht gesichert. 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

0: 3.31 Uhr.
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3: Heute überwiegt am Vormittag in Deutschland eine freundliche Mischung aus Sonne und Wolken. Im Tagesverlauf bilden sich jedoch vermehrt Quellwolken, die bevorzugt in der Mitte einzelne Schauer bringen. Die Temperaturen steigen auf 19 bis 27 Grad. Morgen sich von Norden her ausbreitende dichte Wolken mit Regen, Schauern und einzelnen Gewittern.
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4: Eine Gefahreninformation für Saalfeld. Durch einen Brand kommt es im Bereich Saalfeld-Ortsstraße und angrenzenden Bereichen zu einer Rauchentwicklung. Schließen Sie Fenster und Türen und schalten Sie Lüftung und Klimaanlagen ab. A9 Richtung München. In der Abfahrt Eisenberg steht ein defekter LKW im Kurvenbereich. A14 Richtung Magdeburg. Zwischen Halle Ost und Kreuz Magdeburg fährt ein Schwertransport, der nicht überholt werden kann. Auf der A71 Richtung Sangerhausen ist zwischen Stadt Ilm und Arnstadt Süd der Tunnel Behringen wegen Wartungsarbeiten bis ca. 6 Uhr gesperrt.
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5: Und die am meisten unterschätzte Höchsttemperatur heute in Unterhainbrunn in Hessen. Da werden es im besten Fall 26 Grad sein. Hier ist die Popnacht. Ich bin Ben Sträubel.

0: Shut up and dance. Hier ist die Popnacht um 3.38 Uhr. Ist Stefan unterwegs. Stefan ist in Lauenburg zu Hause, fährt über die B209 immer fröhlich in Richtung Lüneburg. Guten Morgen, Stefan.
1: Schönen guten Morgen, Benni.
0: Aber heute war das gar nicht so fröhlich, weil man sollte aufpassen, erzählen.
1: Ja, auf der B209 Richtung Lüneburg, Ortsdurchfahrt Briedling, da haben irgendwelche Spaßvögel die Mülltonne auf die Straße geschmissen.
0: Was sind das für Spaßvögel? Das ist ja Wahnsinn, ne?
1: Das ist es.
0: Das müssen wir ahnden, sowas. Das prangern wir an erstmal.
1: Auf jeden Fall.
0: So, und da ist kein Wind gewesen, dass die umgefallen sind, dass wir irgendwie da diplomatisch...
1: Nee, das ist nur so... So auf 200 Meter Länge und weiter stehen die anderen noch an Ort und Stelle.
0: Sowas, ne? Da muss man also mal mit den Betreffenden mal sprechen, ein ernstes Wort. Ne? Du hast ja niemanden gesehen.
1: Da lief niemand mehr rum.
0: 200 B, 209 Richtung Lüneburg, Mülltonnen in der Ortsdurchfahrt Briedling auf der Straße. Gut,
1: so und sieht das aus.
0: Was transportierst du denn durch die Nacht?
1: Heute Futter, Hühnerfutter.
0: Hühnerfutter, hast du schon mal selbst probiert? Jawohl. Hühnerfutter schon mal versucht? Selbst?
1: Nee, das ist nicht so gut.
0: Weiß ich nicht. Es gibt ja so kleine Mini-Salamis für Hunde, ne? Und da habe ich tatsächlich mal, bevor ich es in den Mund gegeben habe, ich selbst mal reingebissen, habe es mal probiert. Und das war gar nicht so schlecht, weil das ist gar nicht gesalzen und so, also eigentlich wahrscheinlich gesünder als das, was wir an Menschen-Salamis bekommen. Vermute ich. Weiß es aber nicht. Möchte es nicht auffordern dazu, das zu essen. Ich habe es mal probiert, ich habe es überlebt. Ich klinge ein bisschen anders seitdem, aber es ist, ansonsten fühle ich mich wohl. Das wollte ich nur sagen.
1: Ja, das ist so die Hauptsache.
0: Stefan, wir machen uns keine Gedanken. Danke für den Anruf und ich spiele deinen Lieblingssong, weil du bist Mitarbeiter der Minute, ja?
1: Alles klar.
0: Tschüss.
1: Danke. Ciao.
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Flow und Liquid in der Popnacht. Es ist 3.43 Uhr und in Denia, das ist in España, da ist Susanne noch wach. Die macht da Urlaub mit ihrer Familie und die feiern immer noch den Sieg der spanischen Nationalmannschaft bei der Fußballweltmeisterschaft. Ja, España, olé. Und am Moment, da muss ich erstmal die Stimmung hier wechseln. So, jetzt. Erstmal durchpusten und Susanne, die hätte gerne einen spanischen Song. 4 Ausrufezeichen. In dieser Show lief noch kein einziger spanischer Song. Das ist unwürdig der Situation. Nicht angemessen, schreibt sie. Okay, dann machen wir das hier in diesem Moment mit Álvaro Soler. Macht man nichts falsch. TE Marinaba.

Si, si. Walle, walle. Oh, ich bleib mal hier beim Rakadakadang. Ich liebe Rakadakadang. Ein neuer Hit. Ich sehe ihn schon. Wir hören ihn gleich von Shane Michael Booth. Shane Michael Booth nennt sich eigentlich Zomber. Ein Singer-Songwriter. Singer-Songwriter fangen eigentlich immer in Fußgängerzonen an und dann geht's weiter. So schreiben dann meistens so die Plattenfirmen das in irgendwelche kleinen Geschichten rein. Ob die alle so stimmen, die Stories, weiß ich nicht. Aber ich habe was gemeinsam auf jeden Fall mit Zomber. Wir haben beide mal Eis verkauft. Er war Eisverkäufer. Ich habe dann im Eiscafé 5 Stunden bedient. Danach wurde ich entlassen. Das sind die einzigen 5 Stunden einer seriösen Arbeit, der ich nachgegangen bin, dann im Eiscafé in Weilburg an der Lahn. Und da hat man festgestellt, dass ich also völlig unfähig bin. Ich konnte mir nichts merken, keine einzige Bestellung. Beim Bringen an den Tisch wusste ich nicht, wohin. Ich habe aber sehr gut italienisch nachgemacht. So, hey, pistacchio, hier bitte, coca di culo. Und das war das Einzige. Ansonsten hat man festgestellt, das Eis ist schon geschmolzen, wenn es irgendwo beim Kunden angekommen ist. Deswegen raus mit diesem Mann. Aber zumindest kann ich mich erinnern, ich weiß, wie es ist, auf der Straße zu sein. Mit Somber. Was gemeinsam zu haben, ist doch auch schön. Ne? Er hat es aber geschafft. Er ist ein Star. Der neue Hit von Somber. My Body Isn't Ready in der Popnacht.

Sorry. In der Popnacht. So, wir müssen jemanden motivieren, der gerade ein bisschen down ist. Jan aus Köln, der war übers Wochenende, das hat er ein bisschen verlängert, bei seinen Eltern in Oos im Süden Deutschlands, in der Nähe von Rastatt und Baden-Baden, und hat dort sein Kinderzimmer gesehen. Das wurde umfunktioniert in ein liebloses Gästezimmer. Seine Britney Spears Poster wurden abgerissen vom Vater, weggeschmissen, alles neu gestrichen. Er muss sich ein bisschen abreagieren jetzt auf der Fahrt nach Köln. Mit diesem Song. Give me catchy.

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1: Um 4 Uhr mit Lisa Kopper. Die Arktis bleibt die Region auf der Erde, die sich am schnellsten erwärmt. Das zeigen neue wissenschaftliche Daten. Außerdem ist die Annahme widerlegt, der Rückgang des Meereises hätte sich in diesem Jahrzehnt verlangsamt. Aus der ARD-Klimaredaktion Florian Zinner.
2: In der Arktis kann von einer Pause beim winterlichen Meereisrückgang keine Rede mehr sein. Zu diesem Ergebnis kommen britische Forschende in einer neuen Analyse, insbesondere mit Blick auf die Meereisausdehnung in den Wintern 2025 und 2026. Der Rückgang der winterlichen Meereisausdehnung geht nicht mit einem steigenden Meeresspiegel einher, führt jedoch dazu, dass sich die Region abermals stark erwärmt. In Europa steht fehlendes Meereis zudem mit Extremwetter wie starken Schneefällen in Verbindung.
1: Bundeskanzler Merz hat mit dem neuen britischen Premierminister Burnham telefoniert. Das hat die Bundesregierung mitgeteilt. Sie hätten den Wunsch geäußert, die enge Zusammenarbeit zwischen beiden Ländern fortzusetzen. Merz und Burnham waren sich demnach einig, die Ukraine weiter umfassend zu unterstützen und den Druck auf Russland zu erhöhen. Burnham hatte am Abend auch mit US-Präsident Trump und dem ukrainischen Präsidenten Zelensky telefoniert. Rund 2 Millionen Fußballfans haben die spanische Nationalmannschaft in der Heimat empfangen. Laut Behörden versammelten sie sich in Madrid und jubelten den Weltmeistern zu, die in einem offenen Doppeldeckerbus durch die Straßen der Hauptstadt fuhren. Später gab es auf dem Cibelesplatz vor dem Rathaus eine große Siegesfeier. Spanien hatte das WM-Finale gegen Argentinien mit 1:0 gewonnen. Die Internationale Vereinigung der Radprofis protestiert gegen die nächtlichen Dopingtests bei der Tour de France. Die Fahrer bräuchten ausreichend Schlaf für ihre Sicherheit. Toursieger Pogacar und sein Konkurrent Vingegaard waren am Wochenende um 2 und 5 Uhr von der internationalen Testingagentur ITA geweckt worden, berichtet Sebastian Krause.
3: Die Tests in der Nacht hätten den Regeln entsprochen, sagte eine Sprecherin der ITA. Laut den Anti-Doping-Regeln im Radsport sind Tests in der Nacht nur erlaubt, wenn ernsthafte und konkrete Hinweise vorliegen, dass die entsprechenden Fahrer in Dopingvergehen verwickelt sein könnten. Die ITA teilte auf ARD-Anfrage mit, es habe bei den aktuellen Fällen Indikatoren dafür gegeben, dass bei den betroffenen Fahrern was sein könnte. Die ITA machte aber deutlich, dass die nächtlichen Tests nicht als Beweis für Verstöße gegen die Anti-Doping-Regeln interpretiert werden dürften. Pogacar und Vingegaard waren nach Angaben der ITA nicht die einzigen Fahrer, die bei dieser Tour de France nachts getestet wurden.
1: Das Wetter in Deutschland. Am Morgen liegen die Tiefstwerte zwischen 13 und 7 Grad. Heute viel Sonne am Oberrhein und der Ostsee, sonst Sonne und dichte Wolken im Wechsel. Dazu gibt's maximal 19 Grad auf Sylt und bis zu 26 Grad in Mannheim. Und zum Abschluss noch die Zeit. Es ist gleich 4:03 Uhr.
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4: Eine Gefahreninformation für Saalfeld. Durch einen Brand kommt es im Bereich Saalfeld-Ortsstraße und angrenzenden Bereichen zu einer Rauchentwicklung. Schließen Sie Fenster und Türen und schalten Sie Lüftung und Klimaanlagen ab. A9 Richtung München. In der Abfahrt Eisenberg steht ein defekter LKW im Kurvenbereich. A14 Richtung Magdeburg. Zwischen Halle Ost und Kreuz Magdeburg fährt ein Schwertransport, der nicht überholt werden kann. Auf der A71 Richtung Sangerhausen ist zwischen Stadt Ilm und Arnstadt Süd der Tunnel Behringen wegen Wartungsarbeiten bis ca. 6 Uhr gesperrt.
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5: Mit Ben Streubel habe ich noch ein Popnacht-Package für euch. Ich habe es poliert. Es steht hier neben mir und ihr dürft es gleich abholen. In 7 Minuten spielen wir drum. Es geht um ein Geburtstagskind, das im Leierkasten sitzt. Das wird nochmal gerührt und geschüttelt, holt's gleich raus und gewinnt unser Package in wenigen Minuten.
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1: Der alte Forster. 194 Linder und ein Infantino.
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1: Ein Künstler, der heute Geburtstag feiert, steckt im Leierkasten fest. Holt ihn doch mal da raus. Sagt ihm mal freundlich guten Morgen. Er hat's auch verdient. Ja.

Hit war das, den wir da gerade gehört haben von ADMT, Adam Taylor, Burn Brighter. Hier ist die Popnacht, Vorsicht auf der A31, leer in Richtung Meppen, da liegt ein Kennzeichen auf der Fahrbahn zwischen Dreieck Bunda und Papenburg.

0: hatte ich die ganze Nacht das Fenster auf, ist richtig kalt jetzt hier. Meine Güte. Aber man bleibt wach. 4.21 Uhr.
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0: Welcher Künstler hatte da heute Geburtstag und steckt hier im Leierkastenfest? Hans aus Weddel, guten Morgen.
2: Guten Morgen, das ist Cat Stevens, der sich dann aber auch Yusuf Islam nannte oder nur noch Yusuf.
0: Leute.
3: Oh, baby, baby, it's a wild world.
2: Und Wild World.
0: Ja. Cat Stevens, Yusuf Islam, du hast recht, du bekommst ein Pop-Nacht-Package dafür. Und du bist ein Künstler, kann man sagen, ein Lichtkünstler. Welche Kunst stellst du denn so nachts her?
2: Nicht unbedingt nachts, auch tagsüber, aber vorrangig nachts, weil ich ja mit Licht arbeite und dafür auch Dunkelheit brauche.
0: Ja.
2: Ich gestalte Leuchtobjekte, stellt man sich so vor, wie das auf eine Acrylplatte mit Acrylfarben, ein Muster, aufgedruckt oder anderweitig aufgebracht wird. Das kommt in einen Rahmen und dahinter kommen Leuchtmittel, also LEDs, die entweder weiß oder RGB, also verschiedenfarbig sind. Und damit kommt eine neue Ebene in das Bild hinein.
0: Sehr schön. Aber du bohrst nicht diese Acrylplatte auf und dann kommen diese Leuchtdioden da durch, sondern im Hintergrund und dann entsteht
2: im Hintergrund. Das ja. Ist ganz, es ist ja trotzdem, trotz der Farbe, die aufgebracht ist, transparent.
0: Und das, was du auf diese Acrylplatte bringst, also dieses Kunstwerk, das gestaltest auch du? Oder ist das irgendwas?
2: Das gestalte ich, ja.
0: Und nicht gemeinsam mit irgendeinem Picasso-ähnlichen Künstler oder sowas? Nein, das machst du selbst. Das ist toll.
2: Nein, das mache ich selbst.
0: Wie viel hast du davon hergestellt bereits?
2: Ach so, ungefähr 50 Stück.
0: Cool. Und verkaufst du die oder stellst du
2: die
0: aus?
2: Die verkaufe ich, ja.
0: Und kommt gut an. Also läuft das Geschäft.
2: Teils, ja.
0: Ja, gut, okay. Aber jetzt wird es auf jeden Fall, hiernach wird es ordentlich laufen.
2: Ja, je nachdem. Ja, hoffe ich doch.
0: Bin sehr gespannt. Also vielleicht gibt es irgendwann mal eine Ausstellung und du wirst ein ganz bekannter Künstler, dann wissen wir, hier ist der Hans aus Weddel. Den haben wir am 21.07.2026 zum ersten Mal gehört. Wünsche dir eine gute Nacht und weiter kreative Ideen. Ja, bis bald.
2: Dankeschön.

0: Tom Grennan, Little Bit of Love.
1: Es endet immer so ein bisschen wie ein Kirchenlied, so diese.
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1: 4 Uhr und 27, da piept's nochmal. Auf der A4 Chemnitz in Richtung Erfurt, ein Fahrzeug ohne Licht steht da rum. Wer macht denn sowas? Zwischen Schmölln und Ronneburg, bitte aufpassen.

0: Baby, da ist es doch schon 4.30 Uhr.
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8: Heute überwiegt am Vormittag in Deutschland eine freundliche Mischung aus Sonne und meist nur lockeren Wolken. Im Tagesverlauf bilden sich jedoch vermehrt Quellwolken, die bevorzugt in der Mitte einzelne Schauer bringen. Die Temperaturen steigen auf 19 bis 27 Grad. Morgen sich von Norden her ausbreitende dichte Wolken mit Regen, Schauern und einzelnen Gewittern. Im Süden bei einem freundlichen Wechsel aus Sonne und Wolken oft noch trocken.
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9: Eine Gefahreninformation für Saalfeld. Durch einen Brand kommt es im Bereich Saalfeld-Ortsstraße und angrenzenden Bereichen zu einer Rauchentwicklung. Schließen Sie Fenster und Türen und schalten Sie Lüftung und Klimaanlagen ab. Vorsicht Saale-Oller-Kreis auf der Landesstraße. Zwischen Pößneck und Schweinitz liegt ein Fuchs. A9 Richtung München. In der Abfahrt Eisenberg steht ein defekter LKW im Kurvenbereich. A14 Richtung Magdeburg. Zwischen Halle Ost und Kreuz Magdeburg fährt ein Schwertransport, der nicht überholt werden kann. Auf der A71 Richtung Sangerhausen ist zwischen Stadt Ilm und Arnstadt Süd der Tunnel Behringen wegen Wartungsarbeiten bis ca. 6 Uhr gesperrt.
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0: Und die am meisten unterschätzte Höchsttemperatur Pasenow in Mecklenburg-Vorpommern, heute 26 Grad. Hier ist die Popnacht, ich bin Ben Streubel.

0: auch ein bisschen Fußballstimmung. Mann, die bleibt ja immer noch in den Herzen.
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0: Jürgen in Friedrichshafen ist eigentlich ein Marketing-Experte, hat sich aber dann von diesem Job verabschiedet, wollte ein Star sein, der auf den Bühnen Songs singt. Er übt im Keller, hat sich ein Studio eingerichtet und macht große Hits noch ein bisschen größer. Und einer von diesen Songs, da hat er sich schon mal dran gemacht, aber das kam nicht so gut an, weil eben da eine kleine Schräglage hineinkam in der Stimme, aber auch im Rhythmus. Seine Cousine ist am Wochenende da gewesen und jetzt hat er einen Song geschickt, nochmal mit Must Have Been Love in einer neueren Version mit Cousine. Und so klingt das im Moment.
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0: Das ist aber schön, oder?
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0: So romantisch.

Hat sich ein bisschen verschoben, was noch, ne? Okay, Jürgen, da musst du leider noch mal ran. Fortsetzung folgt. Der Star im Keller in der Popnacht.

0: schaut ihr Augen zu wegen mir.
1: Nimm meine Hand und mach die Augen zu und dann.
0: Ja, und dann, ja, wenn du noch bei Verstand bist, dann hörst du nochmal zu kurz. Um 4:45 Vorsicht auf der A4 Dresden Richtung Chemnitz. Da ist ein Unfall passiert. Unfallstelle nicht gesichert in der Einfahrt Dresden Altstadt. Habt ihr noch was für die letzte Amtshandlung? Denn gerne der WhatsApp 07221 2011.

0: Ain't it funny? Oh, ich muss zusammenpacken. Heute packe ich ein bisschen früher zusammen. Es ist 9:05. Denn es ist ein historischer Tag. Also Franzi aus Berlin hat mich nämlich erinnert daran, dass heute vor genau 36 Jahren ein historisches Konzert in Berlin stattfand. Laut Guinness Buch der Rekorde das größte Rockspektakel aller Zeiten, The Wall von Roger Waters. Und da war sie 11 Jahre, Franzi, als sie dabei war. Und sie würde gerne einen Song hören von diesem Spektakel live, When Morrison Roger Waters Comfortably Numb. Ich denke, das gönnen wir uns mal. Und was machst du, KI?
1: Nach Haus.
0: Oh.
1: Nach Haus.
0: Ich denke, da komme ich mal mit, ne? Und das war die Popnacht. Mein Name ist Ben Sträubel. Kommende Nacht hören wir uns wieder. Und ein schönes Leben in Deutschland.

0: Guten Morgen an diesem frühen Dienstag und gleich gibt's unsere Frühaufsteherprämie und das Wichtigste haben wir jetzt schon mal für euch.
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2: Um 5 Uhr mit Ronald Lessig. Bundeskanzler Merz hat mit dem neuen britischen Premierminister Burnham telefoniert. Das teilte am Abend die Bundesregierung mit, wenige Stunden nachdem Burnham ernannt wurde. Aus der Nachrichtenredaktion Markus Weber.
3: Beide hätten den Wunsch geäußert, die enge Zusammenarbeit zwischen Berlin und London fortzusetzen. Merz und Burnham waren sich demnach auch einig, die Ukraine weiter umfassend zu unterstützen und den Druck auf Russland zu erhöhen. Der neue britische Premier telefonierte auch mit US-Präsident Trump und dem ukrainischen Präsidenten Zelensky. Burnham war gestern Mittag von König Charles zum neuen Premier ernannt worden und berief anschließend sein Kabinett. Der Labour-Chef versprach schnelle Reformen. Erwartet wird, dass er vor allem etwas gegen die steigenden Lebenshaltungskosten unternimmt.
2: Bundesinnenminister Dobrindt legt heute gemeinsam mit BKA-Chef Münch und der Missbrauchsbeauftragten des Bundes Klaus aktuelle Zahlen zum Thema Kindesmissbrauch vor. Die Lageeinschätzung wird jährlich auf Basis der polizeilichen Kriminalstatistik veröffentlicht. 2024 hatten die Ermittler rund 18.000 Opfer im Zusammenhang mit sexuellem Missbrauch von Kindern gezählt. In mehr als der Hälfte der Fälle bestand zwischen Opfer und Tatverdächtigen eine verwandtschaftliche oder andere Vorbeziehung. In Ungarn hat der neue Premier Modjor einen Dämpfer erhalten. Seine Wunschkandidatin für die Präsidentschaft, die ungarische Schachgroßmeisterin Judit Polgar, will das Amt nicht übernehmen. Aus Wien, Oliver Schosch.
4: Die 49-Jährige gilt als die beste Schachspielerin aller Zeiten. Sie hatte 25 Jahre lang die Frauenweltrangliste angeführt. Modjor sprach auf seiner Facebook-Seite von einer überparteilichen Kandidatin, die vor allem durch Fleiß, Ausdauer und Persönlichkeit überzeuge. Doch am frühen Montagabend kam die Absage. Judit Polgar schreibt auf ihrer Facebook-Seite: "Ich bin extrem dankbar für die Nominierung für die Präsidentschaft und schätze die Geste des Premierministers, eine unabhängige Kandidatin zu nominieren. Trotzdem fühle ich mich nicht stark genug, um diese historische Verantwortung zu übernehmen."
2: In der spanischen Hauptstadt Madrid haben hunderttausende Menschen ihre Nationalmannschaft nach ihrem Sieg bei der Fußball-WM gefeiert. Die Fußballer fuhren am Abend im offenen Doppeldecker durch die Straßen, wo ihnen die Fans zujubelten. Das Weltmeisterteam war zuvor von König Felipe und Ministerpräsident Sanchez empfangen worden. Nach Angaben der lokalen Behörden waren bei den bis tief in die Nacht dauernden Siegesfeiern rund 2 Millionen Menschen auf den Straßen unterwegs. Das waren die Nachrichten.
0: 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Hier sind die neuesten Meldungen aus dem MDR Jump Verkehrszentrum. A4 Richtung Frankfurt in der Auffahrt Dresden-Altstadt haben wir Behinderung nach einem Unfall. Und auf der A71 Richtung Sangerhausen ist zwischen Stadt-Ilm und Arnstadt-Süd der Tunnel Behringen wegen Wartungsarbeiten bis ca. 6 Uhr gesperrt. Ja, habt ihr noch was gesehen, Staus oder Blitzer, dann ruft einfach an, kostenlos 0800 123 23 40. Und wir gucken mal aufs Wetter. Sarah, wie wird's denn heute?
5: Ja, der Tag heute, der kommt ganz freundlich daher. Also es gibt Sonne und Wolken im Mix. Ab dem Mittag sind einzelne Schauer möglich. Das ist dann aber wirklich eher die Ausnahme. Die Temperaturen sind jetzt nicht hochsommerlich heiß, aber immerhin 20 bis 25 Grad. Das ist doch ganz angenehm. Bisschen Wind weht, da fühlt sich's einen Ticken kühler an. Ich hatte ja schon gesagt, dass heute wird der wahrscheinlich freundlichste Tag der Woche. Morgen gibt's zwar zum Start in den Tag noch viel Sonne, dann aber später doch überall viele Wolken. Am Abend kommen neue Schauer reingezogen. Es gibt noch mal mehr Wind wie heute. Und dann also bis zu 22 Grad maximal. Das ist schon eher unterkühlt. Und ab Donnerstag geht es dann auch mäßig warm weiter mit einigen dichten Wolken. Das ist jetzt, also sag ich mal, Erholung von der Hitze. Wollen wir es so nennen?
0: So der Guten Morgen.
5: Gleich 5 nach 5.
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0: Ja, und da ist er wieder. Ein neuer Tag. Wie schön.
5: Wie du das jetzt plötzlich sagst.
0: Warum?
5: Ja, so übermotiviert und freundlich. Ja. Ich gerade gesagt habe, wow, geht schon wieder los. Ja. Hast du gesagt, ach du Scheiße.
0: Ach du Scheiße, schon wieder so früh. Ja gut, ich meine, die Uhrzeit ist natürlich krass. Ja, aber
5: ja, ich finde es gut, dass du so professionell bist, sobald das Mikrofon angeht.
0: Ja.
5: Also man hätte es jetzt nicht meinen können, dass du gerade noch so in den Seilen hingst.
0: Aber ich habe da gerade auch einen Schluck Kaffee getrunken. Jetzt geht's.
5: Ach, ein Schluck?
0: Ein Schluck.
5: Und wie hast du den genommen? Intravenös,
0: zack,
5: oder?
0: So ist es. Zack.
7: Ja? Ist schon da.
0: Und ihr solltet dasselbe tun. Und zwar am besten mit einer Tasse, die ihr jetzt gewinnt. 0800 123 2340. Ihr kennt die Nummer. Es gibt so lange in der Frühaufstellprämie Tassen, bis jeder eine hat. Deswegen, also, ja, ruft an. 0800 123 2340. Wir sagen danke, dass ihr einschaltet, dass ihr überhaupt aufgestanden seid, heute die Welt am Laufen haltet. Und deswegen jetzt anrufen, gewinnen und starten wir gemeinsam in den Dienstag.

0: vor 10 am frühen Dienstag.
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0: Erstmal strecken, ein bisschen Morgengymnastik ist auch wichtig. Und hier sind Sarah und Lars, der Silvio ist dran. Guten Morgen.
4: Einen wunderschönen guten Morgen.
0: Oh, da hat aber eine gute Laune, Silvio. Oh, wunderbar. Was treibst du Schönes? Du bist schon unterwegs? Klingt so.
4: Ja, mit dem LKW.
0: Aha, und wo geht's hin?
4: Nach Meinewehe.
0: Und was machst du da?
4: Ausladen, frischer.
0: Ah, okay.
5: Musst du selber ausladen? Gibt es ja so LKW-Fahrer, die fahren nur. Und dann gibt es ja Menschen, die betätigen sich sportlich. Und du gehörst quasi dazu und musst dann auch noch ausladen. Oder lässt du ausladen?
4: Nee, wir müssen ausladen im Zentrallager.
0: Siehst du?
5: Ist aber gut, weil dann hast du Muckis und musst nicht mehr ins Fitnessstudio nach dem Job, ne?
4: Ja, das können wir uns sparen, ja.
0: Ein schwacher Trost, Silvio, ein schwacher Trost. Aber du weißt ja, LKW-Fahrer bekommen bei uns immer eine Sonderbehandlung.

0: aus. Außer natürlich du, Silvio, das ist ja klar. So, wunderbar. Ja, Mensch, hervorragend. Was können wir noch Gutes für dich tun? Achso, wir können noch eine Tasse schenken. Die gibt es in diesem Augenblick. Herzlichen Glückwunsch, Silvio.
1: Sehr schön. Wunderbar. Sehr schön, sehr schön.
0: Ja, dann wünschen wir dir einen fabelhaften Dienstag. Ne? Alles Liebe. Hau rein. Fahr vorsichtig mit so viel Tonnen unterm Hintern. Und ja, weiter viel Spaß.
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0: 5 vor 18, die MDR Jump Guten Morgen Familie ist hier am Dienstag.
1: Der Tag nach dem mausigen Montag. Ach. Ja, seit gestern steht das D in Dr. M-Kurs wieder für Diddelmaus.
2: Ich war froh, als es vorbei war und jetzt ist das Comeback der Diddelmaus. Da bei dem Gedanken kriege ich schon posttraumatisches Belastungssyndrom aus der eigenen Grundschulzeit, als auf dem Pausenhof hinter der Tischtennisplatte eine knallharte Schattenwirtschaft herrschte. Da wurde nicht mit Schein gedealt, sondern mit künstlich stinkenden Erdbeerduftblättern oder glitzernden Relieffolien, für die man bereitwillig sein gesamtes Pausenbrot und die eigene Würde eingetauscht hat. Diese unbarmherzige Gruppenerpressung hat uns damals ganze Freundschaften im Nu zerstört, nur weil einer das extrem seltene Glow-in-the-Dark-Blatt nicht für drei schnöde Standardmotive hergeben wollte. Und jetzt soll dieser psychologische Konsumterror ernsthaft wieder Einzug halten. Da muss ich nochmal Schreibschrift üben und Briefe falten lernen. Aber durch dieses illegale Tauschgeschäft mit buntem Altpapier haben wir im Osten schon als Knirpse die härteste Schule der freien Marktwirtschaft durchlaufen und sind heute absolut krisenfest. Wer sich damals erfolgreich ein makelloses Sammelalbum ertauscht hat, den schockt im Berufsleben heute definitiv keine noch so harte Gehaltsverhandlung mehr.
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3: Guten Morgen. Hier ist die MDR Jump. Guten Morgen, Familie. Am Dienstag, 5.30 Uhr haben wir es. Und jetzt schnell der Blick auf die Straßen. Wir haben die A4 Richtung Frankfurt in der Auffahrt Dresden-Altstadt. Behinderung nach einem Unfall. A9 Richtung Berlin in der Auffahrt Leipzig-West. Da steht ein defekter LKW. Und auf der A71 Richtung Sangerhausen ist zwischen Stadt-Ilm und Arnstadt-Süd der Tunnel Beringen wegen Wartungsarbeiten bis circa 6 Uhr gesperrt. Ja, habt ihr auch noch was gesehen? Staus oder Blitzer? Dann ruft einfach an. Kostenlos. 0800 123 2340. Sarah, wie wird das Wetter?
4: Ja, der Tag heute, der kommt ganz freundlich daher. Es gibt schon jetzt in der Früh recht viel Sonne gemischt mit ein paar harmlosen Wolken. Ab dem Mittag sind einzelne Schauer möglich. Das ist dann aber eher die Ausnahme. Die Temperaturen, jetzt nicht gerade hochsommerlich warm, aber doch absolut angenehm. 20 bis 25 Grad sind nachher drin, wobei im Tagesverlauf mehr Wind aufkommt und dann fühlt sich das wieder ein bisschen frischer an. Das kennen wir noch von gestern. Die nächsten Tage sind insgesamt wechselhaft und eher unterkühlt. Morgen zum Beispiel nur noch 19 bis 22 Grad. Es gibt auch noch mal mehr Wind. So der Hochsommer, der lässt sich noch so ein bisschen bitten.
3: Ja, okay, also wir haben es gehört. Das Sommerwetter ist in diesen Tagen etwas unterkühlt. Höchste Zeit, euch mal so ein bisschen einzuheizen. Es ist Zeit für Liebe und heiße Dates.
4: Vielleicht bahnt sich gleich um 5.40 Uhr eine Guten Morgen Familie Liebesgeschichte an. Ah. Holst du schon mal die Geigen raus?
3: Ja, auf jeden Fall.

0: Emler Jump, guten Morgen Familie, am Dienstag und der könnte romantischer werden, als der eine oder andere vielleicht denkt.
1: Du gehst in deiner Rolle als Amor vollkommen auf.
0: Ja.
1: Ne? Ja, also hier in der guten Morgen Familie starten wir gemeinsam in den Tag. Wir sind voneinander da, hören uns zu und wir helfen uns eben auch bei allem, was uns so bewegt, so wie bei Frank aus Arnstadt. Da war ich ja letzte Woche bei der Frühaufsteherprämie am Telefon und er hat was vor die nächsten Wochen.
2: Vielleicht finde ich ja die große Liebe diesen Sommer.
0: Was ist?
1: Suchst du die noch, Frank?
2: Die suche ich noch, ne?
1: Oh. Na, jetzt sind wir ja gerade im Radio. Kennt ihr noch früher? Da hat man ja gerne im Radio so die große Liebe gesucht. Wie muss sie denn sein?
2: Na, liebevoll, treu, ehrlich, bodenständig.
0: Ja, also schon mal nicht Sarah.
2: Das glaube ich kaum. Ich habe immer Pech in der Liebe.
0: Ach, bis jetzt, sag ich mal, den Frank, den werden wir wohl unterbekommen hier.
1: Das ist unsere Mission, ne?
0: Ja.
1: Also es hat nur Minuten gedauert. Da hat dann wirklich unser WhatsApp-Handy geleuchtet mit dieser Nachricht.
3: Hallo, hier ist Yvonne. Ich habe den Frank im Radio gehört und der klang doch total nett. Und also, da ich auch Single bin, würde ich den Frank gerne mal kennenlernen. Dankeschön.
1: Wie süß ist das denn, bitteschön?
0: Ja.
1: Also Yvonne, erstmal will ich Respekt, dass du dich meldest. Muss man sich auch mal trauen, ne? Also... Ich bin so aufgeregt. Sind wir jetzt auf einem Weg zum Date?
0: Ja, erstmal muss Frank hier ein bisschen mehr erfahren über Yvonne. Also wir haben nochmal genauer nachgefragt und sie hat, wie sie es gehört, noch ein paar Infos geschickt, ja?
3: Hallo, mein Name ist Yvonne. Ich bin 48 Jahre alt, 1,73 groß und suche einen Mann. Mir ist wichtig, dass derjenige nicht ganz so weit weg vom Alter ist wie ich. Und ich bin eigentlich... Energiebündel. Ich habe einen Garten und 2 Kinder. Die sind mir auch ganz wichtig. Und ich suche halt jemanden, der mit mir noch den Rest des Weges geht.
1: Oh. Ja. Wie schön war das denn?
0: Ja.
1: Klingt ja auch so toll, die Yvonne. Also jetzt liegt der Ball halt bei Frank. Wobei ich auch so denke, wer weiß, wer Yvonne auch toll fand gerade, ne? Also Frank, schnell sein. Wir vermitteln sehr gerne. Und wir verkuppeln auch gerne.
0: Wir bleiben dran an der MDR Jump. Guten Morgen, Familie. Summer Love Story des Jahres.

0: Olivia Dean sucht The Man I Need und da ist sie scheinbar nicht die Einzige. Die MDR Jump Good Morning Familie ist hier am Dienstag. Gleich haben wir es 5:45. Moin!
1: Oh, da sind ja gerade schon die Funken geflogen. Ja, letzte Woche hatten wir zufällig Frank aus Arnstadt an der 0800 123 2340 bei der Frühaufsteherprämie. Hat er gucken lassen, dass er auf der Suche nach der großen Liebe ist. Jetzt bahnt sich was an mit Yvonne, die ihn im Radio gehört hat. Ist ja so geil, wenn das klappt, findet auch Sascha aus Meißen. Der schreibt, wenn ihr mit Frank durch seid, könnt ihr mit mir weitermachen. Online-Dating finde ich nämlich doof. Da wäre Radio-Dating doch eine gute Alternative.
0: Ja, jetzt bringen wir erstmal Frank und Yvonne zusammen und dann gucken wir mal weiter, was wir tun können.
1: Ne? Der Single der Woche mit Jump ins Liebesglück hüpfen. Mhm. Mir geht schon so ein bisschen die Fantasie durch.
0: Ja, das merkt man gar nicht. Das merkt man gar nicht. Also wunderbar.
1: Bereit.
0: Ein romantischer Dienstag heute.
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0: 5.46 Uhr, um Gottes Willen. Hier ist die MDR Jump. Guten Morgen, Familie, am Dienstag.
1: Ja, dann sagen wir guten Morgen an euch, wo auch immer ihr euch gerade rumtreibt. Heute Morgen sind es zum Beispiel, auch mal schön, die Alpen, Büsum oder Griechenland. Das wissen wir, weil also jeden Morgen freuen wir uns über neue Postkarten, die hier im Studio landen. Ihr schickt uns Grüße aus eurem Urlaub, von zu Hause oder auch von der Arbeit, wo auch immer ihr den Sommer verbringt. Und dann landet ihr im Lostopf für 1000 Euro Urlaubsgeld. Die Adresse steht auf mdrjump.de.
0: Oder ihr landet in meiner Rap-Zentrale, weil manche Karten, also manche Texte eignen sich hervorragend, um sie nicht nur vorzulesen. Ja?
1: Ja. Lars performt eure Karten.
0: Richtig.
1: Also ich fand die Idee, gelinde gesagt, vollkommen bescheuert.
0: Ja.
1: Ich muss aber zugeben, irgendwie ist es doch ganz geil. Letzte Woche war die Karte von Angela und Heiko dran.
2: Liebe Sarah, lieber Lars, Sonnengrüße aus Holland senden Angela und Heiko. Bei der Radtour ums Eiselmeer und in Amsterdam haben wir viel Neues entdeckt.
1: Was soll ich sagen? Ihr seid auch für jeden Scheiß zu haben.
3: Guten Morgen, Sascha aus Bad Bibra hier. Ich würde mal sagen, der Lars ist im Recall.
4: Applaus, Applaus an Larsi Maus. Der hat ja wieder schön gerappt, albumfrei.
5: Ich finde das so genial mit diesem Urlaubsrap.
6: Moin, ihr Lieben in der Mornings-Familie. Ihr habt es gut gerappt. Zum Glück habt ihr unsere Telefonnummer nicht ganz mit ausgesprochen. Da bin ich sehr froh drüber, dass sie nicht ständig die Fans bei uns anrufen. Macht weiter so mit euren Raps, ist eine feine Sache.
5: Das können wir euch öfters machen. Ne?
1: Aha, wie gehört, sogar ja. Den Kartenschreiber hast du überzeugt.
0: Ich sag ja, ich bin so, also wenn nur einer von euch mehr will, dann bekommt ihr mehr. Eine neue Postkarten-Performance kommt in einer halben Stunde um 6.20 Uhr.
1: Postkarten-Performance, Alter. Ja. Was machst du beruflich? Ich bin Postkarten-Performer.
0: Ja, das ist ja besser als nix. Ja.
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1: Guten Morgen, am frühen Dienstag gleich um 6.10 Uhr spielen wir den Sommerquickie. Und das Wichtigste haben wir jetzt schon mal für euch.
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3: Um 6 Uhr mit Mirko Jugelt. Die Deutsche Bahn will Alkohol an allen bundesweit 5.400 Bahnhöfen verbieten. Wie das Unternehmen mitteilte, soll die Regelung bis Mitte Oktober umgesetzt werden. Bisher ist ein Alkoholverbot vor allem auf große Bahnhöfe beschränkt. Nun soll es den Angaben zufolge auf alle Orte ausgedehnt werden. Die Bahn erhofft sich von dem flächendeckenden Verbot mehr Ordnung und Sicherheit für Reisende sowie Personal. Die Einhaltung solle von Sicherheitskräften des Unternehmens und von der Bundespolizei durchgesetzt werden. Das Bildungs- und Teilhabepaket für einkommensschwache Familien ist nach Ansicht des Paritätischen Wohlfahrtsverbands Thüringen zu kompliziert. Geschäftsführer Stefan Panhans sagte dem MDR, vielen Familien seien ihre Ansprüche gar nicht bekannt. Nötig seien unbürokratische Lösungen, wie eine Guthabenkarte, über die Klassenfahrten und andere Angebote abgerechnet werden könnten. Nach einer Studie der Bertelsmann Stiftung nutzen in Thüringen nur 10% der anspruchsberechtigten Kinder die Leistungen für soziale Teilhabe. In Sachsen sind es 14%, in Sachsen-Anhalt 13%. Ab heute können wieder Anträge auf Förderung von Wärmepumpen gestellt werden. Die Förderbank KfW hat ihr Portal an die neuen Förderrichtlinien angepasst. Die Zuschüsse für den klimafreundlichen Heizungstausch fallen ab sofort geringer aus. Ramona Ballot von der Verbraucherzentrale Thüringen sagte dem MDR, die wichtigste Änderung betreffe den maximal förderfähigen Betrag. Er liege nun bei 28.000 Euro statt bisher 30.000 Euro. Bis 2030 sinkt er halbjährlich um 750 Euro. US-Präsident Donald Trump hat neue Zusatzzölle in Höhe von 50% auf viele kanadische Produkte angeordnet. Wie das Weiße Haus mitteilte, sind unter anderem Wein, Zement und Hockeyschläger betroffen. Grund für die Maßnahme sei, dass Kanada die USA bei verschiedenen Produkten diskriminierend behandle. Kanadas Premierminister Mark Carney wies die Vorwürfe zurück und signalisierte zugleich Gesprächsbereitschaft. An der Feier für die Siegermannschaft der Fußball-WM haben in Madrid rund 2 Millionen Spanier teilgenommen. Wie die Behörden mitteilten, waren auf den Straßen bis tief in die Nacht Fans unterwegs. Die Fußballer waren am Abend im offenen Doppeldeckerbus durch die Stadt gefahren. Vor dem Rathaus gab es dann eine große Party. Es ist der zweite WM-Titel für Spanien nach dem Triumph von 2010. Das waren die Nachrichten.
1: 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Hier sind die neuesten Meldungen aus dem MDR Jump Verkehrszentrum. A4 Richtung Frankfurt in der Auffahrt Dresden-Altstadt haben wir Behinderungen nach einem Unfall. A9 Richtung Berlin in der Auffahrt Leipzig-West, da steht ein defekter LKW. Und auf der A71 Richtung Sangerhausen ist zwischen Stadt Ilm und Arnstadt Süd der Tunnel Beringen wegen Wartungsarbeiten bis ca. 6 Uhr gesperrt. Und Rico ist am Telefon. Hallöchen.
4: Wir stehen zwischen Uchtdorf und Tangerhütte in Malpfuhl. Fahrt Richtung Tangerhütte.
1: Ah, das war schon ein Blitzer. Siehst du mal, habt ihr auch noch was gesehen? Staus oder Blitzer? Dann ruft er einfach an. Kostenlos. 0800 123 2340. So, Sarah, wie wird denn das Wetter?
5: Ja, insgesamt ist der Tag heute relativ freundlich. Das heißt, es ist so ein bisschen wechselhaft mit Wind und Wolken, aber durchaus auch mit längeren sonnigen Phasen. Schauer sind möglich, aber vor allem erst ab Mittag drin und die sind auch eher die Ausnahme. Also meistens ist es schon trocken, die Temperaturen dann 20 bis 25 Grad. Es klingt relativ mild, allerdings weht eben dieser Wind und dann fühlt sich das alles ein bisschen kühler an. Wir starten morgen zum Teil noch recht schön in den Tag mit recht viel Sonne, aber die dichten Wolken sind im Anmarsch, die machen sich dann morgen Nachmittag, morgen Abend breit, auch am Donnerstag sind viele Wolken unterwegs, da kann es immer mal wieder Schauer geben und es ist eher mäßig warm. Ab Freitag, da kommt dann wahrscheinlich so langsam der Hochsommer zurück.
1: Guten Morgen.
5: Gleich 5 nach 6.
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1: Sagen wir mal so, um diese Zeit ist das Thermometer egal, weil sommerliche Gewinde gibt es hier jeden Tag, ja?
6: Ja, das habe ich mitbekommen. Herzlichen Glückwunsch.
5: Ja. Julia aus Bad Suderode räumt gestern im Sommerquickie das komplette Sommerpaket ab mit Eiskaffeetasse, mit Strandtasche und mit Powerbank.
1: Und ihr macht's genauso. Drei frische Fragen liegen bereit. Für jede richtige Antwort gibt's einen Preis. 0800 123 2340. Schnell anrufen und mitspielen, ja? 0800 123 2340. 6:10 Uhr geht schon los.

0: 6.10 Uhr. Ah, die MDR Jump Guten Morgen Familie ist hier am Dienstag.
1: Ja, wir sind mittendrin in einer eher unterkühlten Sommerwoche, aber bereiten uns jetzt schon mal aufs Wochenende vor. Da wird's wieder hochsommerlich und wir haben die passende Ausstattung.
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1: Eiskaffeetasse, Strandtasche und eine Powerbank liegen in unserem Sommerpaket. Je mehr Fragen ihr jetzt richtig beantwortet, desto mehr Preise gibt's. Und nebenbei hören wir alle noch, was so los ist im Osten und der Welt.
0: Doreen aus Wernigerode, guten Morgen.
3: guten Morgen.
0: Hallo.
1: Guten Morgen. Guck mal. Sonnenschein.
0: Ja, wirklich wahr. Doreen hat gute Laune. Was ist los bei dir?
3: Also ich bin schon auf Arbeit.
0: Ach so. Das ist ja hervorragend.
1: Aber das sagst du so, als wäre das die Erklärung für gute Laune. Also.
3: Ja, naja, da muss man wach sein. Das kann ich so viel auf jeden Fall sagen. Und deswegen glaube ich, bin ich ganz gut drauf.
0: Gut, wie wach du bist, werden wir erstmal feststellen. Wir haben 3 Fragen. 5 Sekunden hast du Zeit zu antworten. Und hier ist Frage Nummer 1. Seit gestern wird der Weimar Hallenteich in Weimar gesäubert. Dafür ist ein Spezialfahrzeug im Einsatz, das Algen und Verschmutzungen von der Oberfläche aufnimmt. Ein Fahrzeug, das sowohl an Land als auch auf Wasser einsetzbar ist nach Tieren benannt, die sich nur in Gewässern fortpflanzen können, aber sowohl an Land und Wasser leben. Also
3: die Raupe?
0: Nee. Wie nennt man so ein Fahrzeug, was schwimmen kann oder aber auch fahren kann an Land? Das ist ein...
3: Komme ich nicht drauf.
0: Ein Amphibienfahrzeug!
3: Ach ja.
0: Macht nichts. Wir haben noch 2 Fragen. Riesenansturm gestern auf Tickets für das Thüringen-Derby in der Fußball-Regionalliga. Das findet am 9. August im Ernst-Abbe-Spielfeld statt. Wenn wir dabei von Thüringen-Derby in der Regionalliga Nordost sprechen, spielt Jena für gewöhnlich gegen Rot-Weiß...
3: Erfurt.
0: Jawohl! Guck mal hier, Doreen. Sehr gut. Autofahrer müssen sich bis Mitte Oktober auf Behinderungen am Jenaer Paradiesbahnhof einstellen. Die Knebelstraße im Bereich des Bahnhofs ist halbseitig gesperrt. Ja gut, also wenn das Paradies schwer erreichbar ist, dann müssen seine 2 Urbewohner wohl etwas länger auf Besuch warten. Diese Bewohner hießen für gemeinhin Adam und...
3: Ach, das war Eva?
0: Ach ja.
1: Das war doch hier diese Eva, die uns alles eingebrockt hat.
0: Also, guck mal hier, Doreen ist gut drauf, wach und bibelfest. 2 richtige Antworten, wunderbar. So,
3: das heißt, du
0: kriegst die Eiskaffeetasse und die Strandtasche. Wir wünschen dir einen schönen Dienstag. Ja?
3: Danke, das wünsche ich euch auch.
0: Ja, und weiter viel Spaß.
3: Ja, mit Sarah und Lars.
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0: 6:26 Uhr. Die MDR Jump Guten Morgen Familie ist hier. Guten Morgen am Dienstag.
1: Und da hat ja unsere Urlaubspost, also ich nenne es mal ungeahnte Nebenwirkungen. Ihr wisst ja, eigentlich ist die Aktion einfach. Ihr schickt uns eine Postkarte aus dem Urlaub oder von Balkonien. Und am Ende des Sommers gewinnt eine Karte

0: 1000 Euro. Adresse steht auf mdrjump.de. Aber jetzt ist es so, dass Lars entdeckt hat, dass man diese Karten nicht nur hervorragend lesen, sondern auch performen kann.
1: Richtig.
0: Oder wie ihr sagt?
2: Guten Morgen, liebe MDR-Jump-Familie, hier ist Andy aus Magdeburg. Also macht der Larsi den Pull-Ups-Rap, da falle ich doch glatt aus Bett. Wünsche euch einen schönen Tag.
0: Man kann es nicht wegdiskutieren, es kamen sehr, sehr viele Wünsche nach einer Zugabe rein. Du hattest dir ja 36 Grad geschnappt, ne?
1: Ja.
0: Und das kam richtig gut an.
1: Ach so, das hört man gerne. Ja, dann, ich bin immer bereit für eine Zugabe. Moment. Guten Morgen, liebes MDR-Jump-Team. Frische Grüße von den Färöerinseln. Während ihr arbeitet, blicke ich auf tolle Wiesen und, oh, ein paar Schafe. Geheimtipp: diese Inseln, kaum Tourismus, viel Natur. Ausblicke, die man nie wieder vergisst. Oh, haltet die Stellung, euer Urlaub kommt bestimmt. Grüße von Susanne.
0: Also okay, ich glaube normalerweise haben 36 Grad in die Färöer Inseln jetzt nicht so viel miteinander zu tun, aber in der Guten Morgen Familie geht halt alles.
1: Ja, ich bin schon längst auf der Suche nach dem nächsten Postkarten-Rap, also schickt eure Grüße mit Karte zu uns ins Studio. Es geht nicht nur um 1000 Euro, es geht auch, ihr habt es gemerkt, um die Kunst.
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8: 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Es ist gleich 6.30 Uhr. Und jetzt alles, was heute wichtig wird, mit Mirko Jugelt.
9: Das Bundesinnenministerium und das BKA stellen heute aktuelle Zahlen zum Ausmaß von Kindesmissbrauch in Deutschland vor. Für den Bericht wurden die Daten von 2025 zusammengefasst. Im Jahr davor hatte die Polizei rund 18.000 Opfer gezählt. Bundesverteidigungsminister Boris Pistorius besucht am Vormittag den Kasseler Standort des Rüstungskonzerns KNDS. Geplant sind ein Rundgang durch die Fertigung sowie Gespräche mit der Geschäftsführung und der Belegschaft. KNDS produziert unter anderem den Kampfpanzer Leopard 2. Am belgischen Unabhängigkeitstag findet in Brüssel heute die traditionelle Militärparade statt. Dabei soll vor dem Königlichen Palast zum ersten Mal ein ukrainisches Kontingent mitmarschieren. Eine weitere Neuerung ist, dass erstmals belgische Kampfjets vom Typ F-35 teilnehmen.
8: Und jetzt der Blick auf die Straßen. Hier sind die neuesten Meldungen aus dem Verkehrszentrum. Vorsicht erstmal auf der A9 Richtung München. Zwischen Schleiz und Bad Lobenstein liegen Fahrzeugteile auf allen Fahrspuren. Im Altmarkkreis Salzwedel zwischen Memke und Stöckheim, da liegt ein totes Reh auf der Fahrbahn. Alle Blitzer, auch mobil, auf mdrjump.de und in unserer App. Hier sind die aktuellsten. In Malpfuhl Richtung Tangerhütte wird geblitzt. Und das war's. Habt ihr noch was gesehen? Staus oder Blitzer? Dann ruft einfach an. Kostenlos. 0800 123 2340. Und wie wird das Wetter, Sarah?
10: Ja, ganz freundlich heute. Also es gibt ein paar dichtere Wolken, es gibt aber vor allem auch doch einige Sonnenstunden. Ab dem Mittag sind ein paar Schauer unterwegs, das ist aber eher die Ausnahme. Also meistens ist es trocken und dann dazu, naja, so lauwarm, 20 bis 25 Grad sind drin. Wenn wir uns den Tag morgen angucken, wird es deutlich wechselhafter. Da kommen mehr Schauer runter, da sind mehr Wolken unterwegs und es gibt auch mehr Wind. Bei 19 bis 22 Grad könnte es da sogar ein bisschen fröstelig werden. Auch der Donnerstag wechselhaft und mäßig warm, aber ab Freitag, da wird es wärmer und zum Wochenende wohl wirklich wieder hochsommerlich.
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8: Ja, und wenn ihr uns um diese Uhrzeit hört, stehen die Chancen gut, dass ihr zu denen gehört, die gerade nicht oder vielleicht auch nicht mehr im Urlaub sind.
10: Ja, in Ferienwoche 3 sind die einen schon zurück, die anderen haben Berge oder Meer noch vor sich. Aber wie lange muss so ein Urlaub eigentlich sein, um wirklich erholsam zu sein?
8: Das checken wir gleich nach den Imagine Dragons und Where is my husband? Ray, die sucht den immer noch. Ich halte es nicht aus. Also.

0: 6.38 Uhr. Guten Morgen, hier ist die Emder Jump. Guten Morgen, Familie. Am Dienstag.
1: Ein weiterer Tag, an dem es hier so ein bisschen ruhiger ist. Redakteurin Janina ist ja im Urlaub. Fabian aus dem Verkehrszentrum zum Beispiel auch.
0: Wie lange sind die eigentlich weg so?
1: Ja, jeder Tag ist einer zu viel für uns.
0: Ja.
1: Ne? Aber wenn wir von Erholung sprechen, also dann sind die hoffentlich lange weg. Weil je länger so ein Urlaub ist, desto besser entspannen wir ja. Also mehr als ein, zwei Tage sollte es vielleicht schon sein.
0: Sagst du, aber was sagt Dr. Oliver Weigelt? Er ist Arbeits- und Organisationspsychologe an der Uni Leipzig. Bedeutet ein längerer Urlaub auch mehr Erholung?
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3: Ja, ein Stück weit stimmt das schon. Die Länge des Urlaubs spielt aber eher indirekt eine Rolle, weil sie zum Beispiel bestimmte Unternehmungen zulässt, die sonst in kürzeren Zeitraum, in den Feierabend unter der Woche nicht reinpassen. Im Wesentlichen geht es darum, dass man eigentlich was für seine eigenen Bedürfnisse tut, vielleicht die Bedürfnisse, die sonst auch im Alltag zu kurz kommen. Das kann zum Beispiel sein, mehr Zeit mit den Leuten zu verbringen, für die man sonst wenig Zeit hat, mit der Familie zu verbringen und eben so auch einen Kontrast zum sonstigen Alltag zu schaffen. Also es zeigt sich in Studien, dass zumindest man in der ersten Woche des Urlaubs am meisten profitiert, dass die Kurve flacht dann sozusagen auch ab. Also insofern ist vielleicht eine Woche ein ganz gutes Maß.
1: Okay, also eine Woche Urlaub sollten wir mindestens nehmen, um zu erholen. Und ganz wichtig, das habe ich jetzt rausgehört, andere Dinge tun als im Alltag.
0: Oh, bedeutet für uns mal keine geilen Hits spielen oder was? Weil das ist ja unser Alltag.
1: Das ist unser Alltag.
0: Ja? Gut, hier ist schon der Nächste. Wir sind auch nicht im Urlaub.
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0: der Harry Styles für euch. In der MDR Jump. Guten Morgen, Familie. 6.43 Uhr haben wir es.
1: Und da haben wir ja gerade schon bei Fakt oder Fake gehört. Also um sich wirklich zu erholen, da muss man schon mindestens eine Woche Urlaub machen. Dazu schreibt Sabine, also kurz vor dem Urlaub schwöre ich mir jedes Mal, gar nicht mehr in den Urlaub zu fahren. Das Packen stresst mich immer so heftig, gerade mit zwei Kindern. Ich fühle das. Vor allem, ich habe ungelogen jedes Mal, ne? 10 Unterhosen und vor allem 10 Paar Socken zu viel dabei. Kennt ihr das? Ich habe letztes Mal nach einem 14-Tage-Strandurlaub ungelogen 10 Paar ungetragene Socken wieder aus dem Koffer rausgeräumt. Ey, was habe ich mir gedacht, dass ich mit Socken zum Strand gehe oder was? Aber das passiert mir wirklich, das passiert mir immer.
0: Ich glaube, ich habe gar nicht 10 Paar Socken.
1: Problem gelöst.
0: Problem gelöst, ja.

0: 6.46 Uhr hier ist die MDR Jump. Guten Morgen, Familie. Am Dienstag. Und da hat Sarah ja gerade schon von ihrer Sockenobsession berichtet.
1: Es ist keine Sockenobsession. Also mein Hirn will einfach vor jedem Sommerurlaub mindestens für jeden Tag Urlaub ein paar Socken einpacken. Obwohl ich ja weiß, dass man am Strand jetzt eher keine trägt. Aber ich kann es einfach nicht sein lassen. Es
0: ja,
1: geht nicht.
0: Okay, aber die Guten Morgen Familie kennt einen, ich sag mal, psychologisch wichtigen Kniff.
2: Hallo Sarah, hier ist der Michael. Einen kleinen Hinweis zu, ich packe zu viel Socken ein. Man kann es auch so machen, das Hotel, wo man hingeht, oder das Resort, wie das so schön heißt, den kann man eine kleine E-Mail schicken oder kurz durchklingeln, ob die einen Wäscheservice haben. Musst du bloß die Hälfte einpacken, dann bleibt nämlich noch ein Haufen Platz im Koffer übrig für so ein bisschen anderen Flusch. Oder der Koffer wird insgesamt leichter. Viel Spaß mit Sarah und Lars.
0: Aha.
2: Tschüss.
1: Das ist an sich ein guter Vorschlag. Also wenn mein Hirn so einen Backup-Plan kennt, dann kann ich in Zukunft vielleicht nur noch 9 statt 10 extra Socken
0: anpacken. Ja, aber du bist ja in keinem Resort, du bist ja irgendwelchen Campingplätzen. Ich weiß nicht, ob das mit Wäscheservice da Thema ist.
1: Also. Aber da gibt es schon so Waschmaschinen. Aber ich glaube, es ist jetzt, es ist ohnehin kein rationales Problem.
0: Also doch eine Sockenobsession.
1: Wahrscheinlich.
0: Dann hilft nur noch beten für dich. Jetzt mit Madonna in der 5,5-Minuten-Version. Ein Sonderservice von mir für euch.

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6: Um 7 Uhr mit Mirko Jugelt. Die Deutsche Bahn will Alkohol an allen bundesweit 5.400 Bahnhöfen verbieten. Wie das Unternehmen mitteilte, soll die Regelung bis Mitte Oktober umgesetzt werden. Bisher ist ein Alkoholverbot vor allem auf große Bahnhöfe beschränkt. Nun soll es den Angaben zufolge auf alle Orte ausgedehnt werden. Die Bahn erhofft sich von dem flächendeckenden Verbot mehr Ordnung und Sicherheit für Reisende sowie Personal. Die Einhaltung solle von Sicherheitskräften des Unternehmens und von der Bundespolizei durchgesetzt werden. Das Bildungs- und Teilhabepaket für einkommensschwache Familien ist nach Ansicht des Paritätischen Wohlfahrtsverbands Thüringen zu kompliziert. Geschäftsführer Stefan Panhans sagte dem MDR, vielen Familien seien ihre Ansprüche gar nicht bekannt. Nötig seien unbürokratische Lösungen, wie eine Guthabenkarte, über die Klassenfahrten und andere Angebote abgerechnet werden könnten. Nach einer Studie der Bertelsmann Stiftung nutzen in Thüringen nur 10% der anspruchsberechtigten Kinder die Leistungen für soziale Teilhabe. In Sachsen sind es 14%, in Sachsen-Anhalt 13%. Ab heute können wieder Anträge auf Förderung von Wärmepumpen gestellt werden. Die Förderbank KfW hat ihr Portal an die neuen Förderrichtlinien angepasst. Die Zuschüsse für den klimafreundlichen Heizungstausch fallen ab sofort geringer aus. Ramona Ballert von der Verbraucherzentrale Thüringen sagte dem MDR, die wichtigste Änderung betreffe den maximal förderfähigen Betrag. Er liege nun bei 28.000 Euro statt bisher 30.000 Euro. Bis 2030 sinkt er halbjährlich um 750 Euro. US-Präsident Donald Trump hat neue Zusatzzölle in Höhe von 50% auf viele kanadische Produkte angeordnet. Wie das Weiße Haus mitteilte, sind unter anderem Wein, Zement und Hockeyschläger betroffen. Grund für die Maßnahme sei, dass Kanada die USA bei verschiedenen Produkten diskriminierend behandle. Kanadas Premierminister Mark Carney wies die Vorwürfe zurück und signalisierte zugleich Gesprächsbereitschaft. An der Feier für die Siegermannschaft der Fußball-WM haben in Madrid rund 2 Millionen Spanier teilgenommen. Wie die Behörden mitteilten, waren auf den Straßen bis tief in die Nacht Fans unterwegs. Die Fußballer waren am Abend im offenen Doppeldeckerbus durch die Stadt gefahren. Vor dem Rathaus gab es dann eine große Party. Es ist der zweite WM-Titel für Spanien nach dem Triumph von 2010. Das waren die Nachrichten.
7: Und jetzt der zuverlässigste Verkehrsservice im Osten. Hier sind die neuesten Meldungen aus dem MDR Jump Verkehrszentrum. A13 Richtung Dresden zwischen Bestensee und Großköris, Behinderung nach einem Unfall. Vorsicht auf der A72 Richtung Leipzig in Höhe Penig. Da haben wir Öl auf der rechten Fahrspur. Alle Blitzer, auch mobil auf mdrjump.de und in unserer App. Hier sind die aktuellsten auf der A38 Richtung Göttingen. Am Dreieck Südharz wird geblitzt, am Ortseingang Klosewitz aus Richtung Apolda in Limbach-Oberfrohna. In der Burgstädter Straße stadtauswärts, am Ortsausgang Lützeroda Richtung Isserstedt wird geblitzt, in Malpfuhl Richtung Kangerhütte und auf der A14 Richtung Schwerin in Höhe Stendal. Habt ihr auch noch was gesehen? Staus oder Blitzer? Dann ruft einfach an, kostenlos. 0800 123 2340. Sarah, wie wird denn das Wetter?
3: Ja, gar nicht so schlecht heute. Wir hatten ja schon angekündigt, das ist jetzt erstmal der schönste Tag. Das heißt, kaum Schauer, doch recht viel Sonne und eher harmlose Wolken. Die Temperaturen, naja, zwischen 20 und 25 Grad, das klingt schon ganz angenehm. Allerdings weht dieser recht kräftige Wind und da fühlt sich das hier und da doch eher fröstelig an. Wenn wir uns die nächsten Tage angucken, gibt's morgen zum Start in den Tag noch viel Sonne, später aber immer mehr dichte Wolken, die auch am Donnerstag bleiben und dann immer wieder Schauer mitbringen. Die Temperaturen eher mäßig warm dann mit 19 bis 22 Grad. Aber wir gucken schon mal voraus und sehen, dass ab Freitag dann doch so langsam der Hochsommer zurückkommt.
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7: Guten Morgen.
3: Gleich 5 nach 7.
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7: Ja, also wir haben es gerade gehört. Zum Wochenende hin kommt wahrscheinlich der Hochsommer zurück. Höchste Zeit, sich Gedanken ums Badeoutfit zu machen.
8: Heute heißt das nicht mehr Badehose. Heute sind das Hightech-Badeshorts mit elastischem Komfortbund, Tunnelzug, Premium-Kordel, integriertem Netzinnenfutter.
3: Böttcher scheint sich auszukennen und schmeißt sich dann also gleich für uns in die Speedo, oder was? Ja. Neue Ausgabe Böttchers Welt wartet um 7.10 Uhr.

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1: Ein Tag, an dem eher nur die hartgesottenen Badefans ins Becken springen. Aber wenn es dann wieder soweit ist, also dann ist er hier bestens vorbereitet.
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3: Hat in letzter Zeit mal jemand versucht, eine Badehose zu kaufen? Ja, ich gebe zu, meine ist mit den Jahren nicht besser geworden und diese kleinen fiesen Kalorien haben mir Übriges getan. Also eine neue bitte. Ich rein ins Sportfachgeschäft und ich dachte erst, ich wäre auf der Mailänder Fashion Week. Heute heißt das nicht mehr Badehose. Heute sind das Hightech-Badeshorts mit elastischem Komfortbund, Tunnelzug, Premiumkordel, integrierten Netzinnenfutter, Seitentaschen, schnell trocknender Funktionsfaser, UV-Schutz und wahrscheinlich auch WLAN. Es fehlt eigentlich nur noch ein Airbag für die Arschbomben. Und die Preise? Ich habe da wirklich ein Modell gesehen, irgendeine Nobelmarke, das klang ein bisschen wie italienisches Nudelgericht, für 299 Euro, runtergesetzt von fast 400. Für das Geld erwarte ich, dass die Hose mich nach dem Schwimmen selber abtrocknet, die Sonnencreme nachlegt und mir am Kiosk selbstständig Pommes holt. Ich warte eigentlich nur noch auf die erste Badehose mit GPS, falls meinem Spaßbad den Weg vom Strömungskanal zurück zur Familie nicht mehr findet. Das einzig Sinnvolle wäre wahrscheinlich mit Bluetooth, naja, damit sie sich meldet, wenn sie nach dem Sprung vom Dreier 15 Meter neben mir schwimmt. Ganz ehrlich, ich wollte einfach nur eine Badehose, kein Software-Update. Ich kann nur hoffen, meiner Frau passt ihr Bikini noch. Ich will gar nicht dran denken, was da auf dem Zettel steht. Ich habe mich jedenfalls am Ende für die sehr günstige Variante entschieden. Ja, ich mache FKK.
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0: Guten Morgen, 7.17 Uhr, hier ist die MDR Jump, guten Morgen Familie, am Dienstag. Wir sind also mittendrin in Ferienwoche Nummer 3.
1: Boah, das bedeutet, viele Familien genießen gerade ihren wohlverdienten Sommerurlaub. Man sagt ja immer so, die schönste Zeit des Jahres, umso schlimmer, wenn genau die auf der Kippe steht. Das ist gerade bei Nicole der Fall. Die kümmert sich um 6 Kiddies und Jugendliche in einer Wohngruppe. Das jüngste davon ist gerade mal 4 Jahre alt. Und die sind gestern in den Urlaub gestartet, in den Thüringer Wald. Da war der Plan, Ausflüge machen, wandern, den Kiddies eine tolle Zeit geben. Aber jetzt ist leider vor Ort alles ganz anders als erwartet. Nicole hat uns heute Morgen eine wirklich ganz verzweifelte Sprachnachricht geschickt.
2: Und jetzt sitzen wir hier in einer Ferienwohnung und die ist einfach nur ein absoluter Albtraum. Gammeliges Geschirr noch im Spülbecken, Essensreste im Kühlschrank, in der Mikrowelle. Die Lichtschalter fallen auseinander, wenn man sie betätigt. Es fällt der Putz von der Decke. Wir sind nicht empfindlich, aber wir haben die Verantwortung für diese kleinen Kinder. Wenn wir heute keine andere Bleibe finden, müssen wir dieses Ferienlager abbrechen.
1: Oh Gott, man hört richtig, wie sie mitleidet, ne? Also die Kleinen haben sich wochenlang auf die Reise gefreut und jetzt sowas. Nicole hat noch Fotos dazu geschickt. Sieht echt übel aus. Und ich meine, wir können jetzt nicht viel machen, ne? Wir leiden mit, aber ich sag mal so, die Guten-Morgen-Familie ist ja immerhin weit vernetzt. Vielleicht hört uns gerade jemand im Thüringer Wald oder sonst wo. Vielleicht weiß jemand, wo da spontan, zufällig noch eine Ferienwohnung frei ist. Das wäre ja vielleicht sowas, was wir wenigstens mal fragen könnten.
0: 6 Kiddies, 2 Erzieher. Also meldet euch, wir vermitteln den Kontakt und retten vielleicht zusammen die Ferienfreizeit von Nicoles Kinderwohngruppe.
1: Ja. Mir tut es so leid für die Mäuse, das wäre ganz schlimm.
0: Ja. Wir gucken mal. Auch für sowas ist die Guten-Morgen-Familie da. Ansonsten absolut. Muss ich sagen, die Beschreibung der Bleibe. Ich dachte erst, sind die bei mir zu Hause, oder?
1: Lass.
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4: 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Guten Morgen, Familie. Es ist gleich 7.30 Uhr. Und jetzt alles, was heute wichtig wird, mit Mirko Jugelt.
5: Das Bundesinnenministerium und das BKA stellen heute aktuelle Zahlen zum Ausmaß von Kindesmissbrauch in Deutschland vor. Für den Bericht wurden die Daten von 2025 zusammengefasst. Im Jahr davor hatte die Polizei rund 18.000 Opfer gezählt. Bundesverteidigungsminister Boris Pistorius besucht heute den Kasseler Standort des Rüstungskonzerns KNDS. Geplant sind ein Rundgang durch die Fertigung sowie Gespräche mit der Geschäftsführung und der Belegschaft. KNDS produziert unter anderem den Kampfpanzer Leopard 2. Am belgischen Unabhängigkeitstag findet in Brüssel heute die traditionelle Militärparade statt. Dabei soll vor dem königlichen Palast zum ersten Mal ein ukrainisches Kontingent mitmarschieren. Eine weitere Neuerung ist, dass erstmals belgische Kampfjets vom Typ F-35 teilnehmen.
4: Und jetzt der Blick auf die Straßen. Hier sind die neuesten Meldungen aus dem Verkehrszentrum A2 Richtung Hannover. Zwischen Irxleben und Born stellt Stau und stockender Verkehr. Hier dauert es 10 Minuten länger. Und Vorsicht auf der A4 Frankfurt Richtung Dresden. Zwischen Glauchau Ost und Hohenstein-Ernsthal, da liegt ein Metallteil auf der linken Fahrspur. Vorsicht außerdem auf der A13 Richtung Berlin. In der Abfahrt Bronco liegt eine Warmbarke. Und A38 Richtung Göttingen. Vorsicht zwischen Querfurt und Eisleben, da liegt ein Reifen auf der Fahrbahn. Und außerdem Vorsicht auf der A72 Richtung Leipzig in Höhe Penig, da befindet sich Öl auf der rechten Fahrspur. Und im Burgenlandkreis auch aufpassen, zwischen Hohenmölsen und dem Abzweig Profen, hier liegt ein totes Reh auf der rechten Fahrspur. Alle Blitzer gibt's auch mobil auf mdrjump.de und in unserer App. Hier sind die aktuellsten auf der A14 Richtung Schwerin in Höhe Stendal, auf der A38 Richtung Göttingen am Dreieck Südharz, am Ortseingang Klosewitz aus Richtung Apolda. In Isserstedt Richtung Großschwabhausen wird geblitzt und zwischen Quedlinburg und Wedderstedt in beiden Richtungen. Habt ihr auch noch was gesehen? Staus oder Blitze? Ruft einfach an. Kostenlos. 0800 123 2340. Das Wetter, Sarah, wie wird's denn so heute?
6: Ja, ganz freundlich. Es gibt Sonne und Wolken im Mix. Ab dem Mittag sind dann auch einzelne Schauer möglich. Die werden aber nicht allzu kräftig ausfallen. Der Wind, der weht nach wie vor relativ frisch. Und das heißt, die 20 bis 25 Grad, die fühlen sich ein bisschen niedriger an. Wenn wir uns die nächsten Tage angucken, gibt's morgen zum Start in den Tag noch viel Sonne. Aber später kommen dichte Wolken rein. Vor allem am Abend gibt's auch Schauer mit 19 bis 22 Grad. Und Wind ist das teilweise echt Frost. Am Donnerstag dann auch eher mäßig warm und wechselhaft, bevor es ab Freitag wärmer und zum Wochenende wirklich wieder hochsommerlich wird.
4: Ja, mitten in Ferienwoche Nummer 3. Der Nächste, der auf dem Sprung ist. Wie läuft's beim Kofferpacken, Dr. M. Kuss?
7: Man steht vorm Schrank und packt Wäscheberge für ein ganzes Quartal ein, nur um am Ende im Urlaub doch wieder jeden Tag exakt dieselbe Lieblingsbadehose anzuhaben.
6: Ja, Klassiker. Ich habe ja vorhin schon von meiner Sockenobsession erzählt. Neue Folge Dinge, die man nicht braucht, gibt's gleich. Wie gewohnt um 7.40 Uhr.

0: Guten Morgen, hier ist die MDR Jump. Guten Morgen, Familie. Am Dienstag gleich, 7.40 Uhr.
1: Und da muss Dr. Emkus noch ganz kurz überlegen, welche Klamotten er unbenutzt in den Urlaub und wieder zurückschleppt. Ja, und dann kann es auch schon losgehen.
2: Wisst ihr, was eigentlich völlig bekloppt ist? Dass man für einen stinknormalen 7-Tage-Urlaub an der Ostsee panisch 24 Unterhosen in den Koffer stopft, als stünde die größte Magen-Darm-Epidemie der Menschheitsgeschichte unmittelbar bevor. Man steht vorm Schrank und packt in so einer Art geistigem Ausnahmezustand Wäscheberge für ein ganzes Quartal ein, nur um am Ende im Urlaub doch wieder jeden Tag exakt dieselbe Lieblingsbadehose anzuhaben. Diese völlig absurde Angst, im Hotel plötzlich ohne frische Buchse dazustehen, führt nur dazu, dass man die Hälfte des ungetragenen Textilhaufens nach einer Woche völlig umsonst und mühsam zerknittert wieder mit nach Hause schleppt. Aber sollte die Welt da draußen während des Urlaubs spontan untergehen und jegliche Textilindustrie kollabieren, ist man als ordentlicher Urlauber zumindest untenrum für die nächsten Wochen bestens gerüstet. Und im schlimmsten Fall hat man auf dem Campingplatz immer noch genug sauberen Stoff parat, um die Windschutzscheibe vom Auto ordentlich blank zu polieren.
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0: Vorsicht auf der A14 Magdeburg-Dresden zwischen Leipzig-Messegelände und Leipzig-Nordost. Da ist ein Reh auf der Fahrbahn. Und das ist der nächste Riesenhit für Sommer, ne? In der MDR Jump. Guten Morgen, Familie. 7.43 Uhr haben wir es.
1: Ja, für den einen oder anderen war das so ein heißer Kandidat für den Sommerhit 2026. Aber man muss sagen, die Konkurrenz, die schläft ja nicht. Also Kaigo geht nicht nur viral mit seinem geilen Erling Haaland-Mix. Zusammen mit Khalid und Griffin hat er ja noch ein anderes heißes Teil rausgehauen, ne?
0: Ja, auf dem Cover sieht man einfach nur eine glänzende Palme. Und genauso klingt Save My Love, ne? Wie der Soundtrack, der so im Hintergrund im coolen Beachclub läuft.
1: Oder halt in der MDR Jump Guten Morgen Familie.
0: Oder halt hier jetzt.

0: Gleich 7.47 Uhr, hier ist die MDR Jump. Guten Morgen Familie, am Dienstag. Und der könnte, naja, romantischer werden, als der eine oder andere vielleicht denkt.
1: Du fühlst das, ne? Ja. Also Schuld ist Frank aus Arnstadt. Der war hier letzte Woche zufällig bei der Frühaufsteherprämie am Telefon. Na, hat er uns verraten? Er hat was vor die nächsten Wochen.
2: Vielleicht finde ich ja die große Liebe diesen Sommer.
1: Was willst du? Suchst du die noch, Frank?
2: Die suche ich noch, ne?
1: Oh. Na, jetzt sind wir ja gerade im Radio. Kennt ihr noch früher? Da hat man ja gerne im Radio so die große Liebe gesucht. Wie muss sie denn sein?
2: Na, liebevoll, treu, ehrlich, bodenständig.
0: Ja, also schon mal nicht Sarah.
2: Das glaube ich kaum. Ich habe immer Pech in der Liebe.
0: Oh, bis jetzt, sag ich mal. Bis jetzt, weil, also den Frank, den werden wir wohl unterbekommen, ja?
1: Ohne Witz, oder? Also, es hat nur Minuten gedauert. Da hat unser WhatsApp-Handy schon geleuchtet. Mit dieser Nachricht.
3: Hallo, mein Name ist Yvonne. Ich bin 48 Jahre alt, 1,73 groß und suche einen Mann. Mir ist wichtig, dass derjenige nicht ganz so weit weg vom Alter ist wie ich. Und ich bin eigentlich ein Energiebündel. Ich habe einen Garten und 2 Kinder. Die sind mir auch ganz wichtig. Und ich suche halt jemanden, der mit mir noch den Rest des Weges geht.
1: Oh. Was für eine tolle Stimme, Yvonne.
0: Ja.
1: Ne? Also, ja, was soll ich sagen? Jetzt liegt der Ball halt bei Frank, oder? Ja. Ich meine, also wer weiß, wer Yvonne nicht auch schon toll fand gerade. Frank, schnell sein. Wir würden dann vermitteln und verkuppeln auch gerne.
0: Ja, also wir bleiben auf jeden Fall mal dran.
1: Ja.
0: An dieser spektakulären MDR Jump. Guten Morgen, Familie. Summer Love.

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6: Um 8 Uhr mit Mirko Jugelt. Die Deutsche Bahn will Alkohol an allen bundesweit 5.400 Bahnhöfen verbieten. Wie der Konzern mitteilte, soll die Regelung bis Mitte Oktober umgesetzt werden. Ausnahmen gäbe es nur für die Bahnhofsgastronomie. Bisher ist ein Alkoholverbot vor allem auf große Bahnhöfe beschränkt. Die Bahn erhofft sich von dem flächendeckenden Verbot mehr Ordnung und Sicherheit für Reisende sowie Personal. Die Einhaltung solle von DB-Sicherheitskräften und von der Bundespolizei durchgesetzt werden. Das Bildungs- und Teilhabepaket für einkommensschwache Familien ist nach Ansicht des Paritätischen Wohlfahrtsverbands Thüringen zu kompliziert. Geschäftsführer Stefan Panhans sagte dem MDR, vielen Familien seien ihre Ansprüche gar nicht bekannt. Nötig seien unbürokratische Lösungen wie eine Guthabenkarte, über die Klassenfahrten und andere Angebote abgerechnet werden könnten. Nach einer Studie der Bertelsmann Stiftung nutzen in Thüringen nur 10% der anspruchsberechtigten Kinder die Leistungen für soziale Teilhabe. In Sachsen sind es 14%, in Sachsen-Anhalt 13%. Ab heute können wieder Anträge auf Förderung von Wärmepumpen gestellt werden. Die Förderbank KfW hat ihr Portal an die neuen Förderrichtlinien angepasst. Die Zuschüsse für den klimafreundlichen Heizungstausch fallen ab sofort geringer aus. Ramona Ballott von der Verbraucherzentrale Thüringen sagte dem MDR, die wichtigste Änderung betreffe den maximal förderfähigen Betrag. Er liege nun bei 28.000 Euro statt bisher 30.000 Euro. Bis 2030 sinkt er halbjährlich um 750 Euro. US-Präsident Donald Trump hat neue Zusatzzölle in Höhe von 50% auf viele kanadische Produkte angeordnet. Wie das Weiße Haus mitteilte, sind unter anderem Wein, Zement und Hockeyschläger betroffen. Grund für die Maßnahme sei, dass Kanada die USA bei verschiedenen Produkten diskriminierend behandle. Kanadas Premierminister Mark Carney wies die Vorwürfe zurück und signalisierte zugleich Gesprächsbereitschaft. Die geplante Übernahme des Filmkonzerns Warner Bros. Durch den Konkurrenten Paramount ist vorerst gestoppt. Eine Bundesrichterin in Kalifornien will den Fall zunächst prüfen. Das Verbot für einen Zusammenschluss gelte vorerst für 2 Wochen. Mehrere US-Bundesstaaten hatten gegen den rund 97 Milliarden Euro schweren Deal geklagt. Sie befürchten höhere Preise und weniger Inhalte für die Zuschauer. Die US-Regierung hatte die Übernahme bereits genehmigt. Das waren die Nachrichten.
5: Und jetzt der zuverlässigste Verkehrsservice im Osten. Hier sind die neuesten Meldungen aus dem MDR Jump Verkehrszentrum A2 Richtung Hannover. Zwischen Irxleben und Bornstedt hier haben wir Stau und stockenden Verkehr, dauert 10 Minuten länger. Vorsicht auf der A14 Richtung Dresden, zwischen Staßfurt und dem Kreuz Bernburg, hier liegen Fahrzeugteile auf allen Spuren. Vorsicht auf der A14 Magdeburg-Dresden, zwischen Leipzig-Messegelände und Leipzig-Nordost, hier ist ein Reh auf der Fahrbahn. Und im Burgenlandkreis, zwischen Hohenmölsen und dem Abzweig Profen, da liegt ein totes Reh auf der rechten Fahrspur. Alle Blitzer auch mobil auf mdrjump.de und in unserer App, hier sind die aktuellsten. Auf der A4 Frankfurt Richtung Dresden zwischen Hermsdorf Ost und Rüdersdorf. Auf der A9 Richtung München zwischen Schkeuditzer Kreuz und Großkugel. Dann wird geblitzt auf der A14 Richtung Schwerin in Höhe Stendal zwischen Buttelstedt und Olbersleben in Nordhausen in der Hallischen Straße Richtung Bielen. Und zwischen Quedlinburg und Wedderstedt in beiden Richtungen. Ihr habt ja auch noch was gesehen. Staus oder Blitzer? Ruft einfach an. Kostenlos. 0800 123 2340. Sarah, wie wird's Wetter?
7: Ja, ganz freundlich. Es gibt ja aktuell viel Sonne gemischt mit Wolken. Ab dem Mittag sind einzelne Schauer möglich. Die sind aber eher die Ausnahme. Die Temperaturen steigen dann auch immerhin auf 20 bis 25 Grad, weil im Laufe des Tages immer mehr Wind aufkommt. Und das kennen wir ja auch noch von gestern. Dann fühlt sich das teilweise recht frisch an. Morgen ist es nochmal wechselhaft. Der Donnerstag auch wechselhaft. Eher mäßig warm. Viel mehr als 20 Grad sind da nicht drin. Aber ab Freitag, da wird es wärmer. Und bis zum Wochenende ist dann wahrscheinlich der Hochsommer zurück.
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5: Jump, die gute Morgen Familie. Guten Morgen.
7: Gleich 5 nach 8.
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5: Ja, und hier scheinen irgendwie Fragen offen zu bleiben.
8: Wie war das, Lars? Du möchtest rappen mit jeder Karte, die da kommt.
5: Ja. Also ganz so einfach ist es nicht. Der Text muss schon, ich sag mal, meinem künstlerischen Anspruch genügen. Ja?
7: Also Lars erfindet das neue Genre des Postkarten-Raps. Ja. Gemeinsam mit euch. Eine neue Single gibt's. Was noch in dieser halben Stunde?
5: Ja, du brauchst gar nicht so ketzerisch, das zu sagen.

0: 8.10 Uhr, hier ist die MDR Jump. Guten Morgen Familie am Dienstag.
1: Und da sagen wir guten Morgen an euch, wo auch immer ihr euch gerade rumtreibt. Also heute Morgen sind es zum Beispiel die Alpen, Büsum oder Griechenland. Das wissen wir, weil wir uns ja jeden Morgen über eure Postkarten freuen, die hier im Studio landen. Schickt uns Grüße aus eurem Urlaub, aber auch gern von zu Hause oder von der Arbeit, also wo auch immer ihr den Sommer verbringt. Und dann landet ihr im Lostopf für 1000 Euro Urlaubsgeld. Die Adresse steht auf mdrjump.de.
0: Eventuell landet ihr aber auch zusätzlich in meiner Rap-Zentrale, weil also manche Karten, manche Texte eignen sich hervorragend, um sie nicht nur vorzulesen.
1: Also Lars performt eure Karten. Ich fand die Idee, ihr versteht das wahrscheinlich, erst noch vollkommen bescheuert.
0: Ja.
1: Ich muss aber auch zugeben, irgendwie ist es ganz geil.
0: Was?
1: Letzte Woche war die Karte von Angela und Heiko dran.
2: Liebe Sarah, lieber Lars, Sonnengrüße aus Holland senden Angela und Heiko. Bei der Radtour ums Eiselmeer und in Amsterdam haben wir viel Neues entdeckt.
1: Was soll ich sagen? Ja. Ihr seid für jeden Scheiß zu haben, wirklich.
3: Guten Morgen, Sascha aus Bad Bibra hier. Ich würde mal sagen, der Lars ist im Recall.
4: Applaus, Applaus an Larsi Maus. Der hat ja wieder schön gerappt, einwandfrei.
5: Ich finde das so genial mit diesem One-Off-Rap.
6: Moin, ihr Lieben in der Mornings-Familie. Ihr habt's gut gerappt. Zum Glück habt ihr unsere Telefonnummer nicht ganz mit ausgesprochen. Da bin ich sehr froh drüber, dass sie nicht ständig die Fans bei uns anrufen. Macht weiter so mit euren Raps, ist eine feine Sache.
5: Das können wir ruhig öfters machen. Ne?
1: Hast du gehört, sogar der Kartenschreiber ist begeistert.
0: Ja. Und ich meine, ihr wisst, wenn nur einer von euch mehr will, das reicht mir schon, bekommt ihr mehr. Eine neue Postkarten-Performance gibt es direkt nach den All-American-Rejects und der guten Leonie.
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0: 8.17 Uhr, die MDR Jump. Guten Morgen, Familie ist hier am Dienstag.
1: Und da hat unsere Urlaubspost ungeahnte, ich nenne es mal, Nebenwirkungen. Aha. Also ihr wisst ja, eigentlich ist die Aktion ganz einfach. Ihr schickt uns eine Karte, eine Postkarte aus dem Urlaub oder von Balkonien und am Ende des Sommers gewinnt eine Karte 1.000 Euro. Die Adresse steht auf mdrjump.de. So, jetzt ist es aber so, dass Lars entdeckt hat, dass man diese Karten nicht nur hervorragend lesen,
0: ja,
1: sondern performen kann.
0: Genau.
1: Oder wie ihr sagt?
2: Guten Morgen, liebe MDR Jump Familie, hier ist Andy aus Magdeburg. Also macht der Larsi den Urlaubsrap, da falle ich doch glatt aus Bett. Wünsche euch einen schönen Tag.
1: Man kann es nicht wegdiskutieren. Es kamen sehr viele Wünsche nach einer Zugabe rein. Du hattest dir ja 36 Grad geschnappt letzte Woche, ne? Das kam richtig gut an.
0: Kam richtig gut an, heißt für mich richtig mindestens gut. Einer Person gefällt's. Und dann bin ich also immer bereit für eine Zugabe, liebe Freunde. The hip on the hop, on the rap on the rap.
1: Ja.
0: Guten Morgen, liebes MDR-Jump-Team. Frische Grüße von den Färöer-Inseln. Während ihr arbeitet, blick ich auf tolle Wiesen und, oh, ein paar Schafe. Geheimtipp, diese Inseln, kaum Tourismus, viel Natur. Ausblicke, die man nie wieder vergisst. Oh, haltet die Stellung, euer Urlaub kommt bestimmt. Grüße von Susanne.
1: Also ich glaube, normalerweise haben 36 Grad und die Färöer Inseln nicht so viel miteinander zu tun, aber hier in der Guten Morgen Familie, da geht halt alles.
0: Ich bin schon längst auf der Suche nach dem nächsten Postkarten-Rap, also ist schickt klar eure Grüße mit Karte zu uns ins Studio. Es geht nicht nur um 1.000 Euro. Es geht auch, ihr merkt selbst, ne, um die Kunst.

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8: Hier ist die MDR Jump. Guten Morgen Familie, es ist gleich 8.30 Uhr und jetzt alles, was heute wichtig wird mit Mirko Jugelt.
9: Im Prozess um den Messerangriff auf einen US-Amerikaner an der Dresdner Straßenbahn wird heute das Urteil erwartet. Angeklagt vor dem Landgericht Dresden sind zwei Syrer im Alter von 21 und 22 Jahren. Sie sollen den Amerikaner im vergangenen August attackiert und geschlagen haben. Der Mann hatte sich in einer Straßenbahn schützend vor eine vermutlich belästigte Frau gestellt. Das Bundesinnenministerium und das BKA stellen heute aktuelle Zahlen zum Ausmaß von Kindesmissbrauch in Deutschland vor. Für den Bericht wurden die Daten von 2025 zusammengefasst. Im Jahr davor hatte die Polizei rund 18.000 Opfer gezählt. Bundeskanzler Friedrich Merz empfängt heute den aserbaidschanischen Präsidenten Ilham Aliyev in Berlin. Nach Regierungsangaben soll es um Energie- und Rohstofffragen sowie den Friedensprozess zwischen Aserbaidschan und Armenien gehen. Aserbaidschan ist ein wichtiger Erdgas- und Erdöllieferant für die EU.
8: Und jetzt der Blick auf die Straßen. A2 Richtung Hannover zwischen Irxleben und Bornstedt. Stau und stockender Verkehr. Hier dauert es momentan 10 Minuten länger. Alle Blitzer auch mobil auf mdrjump.de und in unserer App die aktuellsten. Auf der A4 Frankfurt Richtung Dresden zwischen Hermsdorf Ost und Rüdersdorf. Auf der A9 Richtung München zwischen dem Schkeuditzer Kreuz und Großkugel. Auf der A38 Richtung Leipzig zwischen Leinefelde-Worbis und Breiten-Worbis. Auf der A71 Richtung Schweinfurt in Höhe Stadt-Ilm. Auf der B88 am Ortseingang Rudolstadt aus Richtung Jena. Zwischen Buttelstedt und Olbersleben wird geblitzt in Mühlhausen, in der Ammerschen Landstraße stadteinwärts, in Nordhausen, in der Hallischen Straße Richtung Bielen. Und das war's. Habt ihr noch was gesehen? Staus oder Blitzer? Einfach melden. Kostenlos 0800 123 2340. Sarah, wie wird's Wetter?
10: Ja, der Tag heute kommt ganz freundlich daher. Also es gibt Sonne und Wolken im Mix. Ab dem Mittag sind dann noch einzelne Schauer möglich. Wenn wir uns die Höchstwerte angucken, liegen die bei 20 bis 25 Grad. Das ist eher lauwarm, weil sich das vor allem durch den Wind auch noch ein bisschen frischer anfühlt. Die nächsten Tage, morgen erstmal noch viel Sonne, später aber überall richtig viele Wolken und die können dann am Abend auch Schauer bringen. 22 Grad gibt es maximal, noch mehr Wind als heute. Das ist also wechselhaft, genau wie am Donnerstag. Aber ab Freitag, da wird es dann doch deutlich wärmer, sodass zum Wochenende wohl wieder Hochsommer angesagt ist.
8: Ja, und wenn ihr uns, ja doch, ja um diese Uhrzeit hört, dann stehen die Chancen gut, dass ihr zu denen gehört, die gerade wahrscheinlich nicht oder vielleicht auch nicht mehr im Urlaub sind.
10: Na, Ferienwoche 3, da sind die einen schon zurück, die anderen haben Berge oder Meer noch vor sich. Aber wie lange muss so ein Urlaub eigentlich sein, um wirklich erholsam zu sein?
8: Das checken wir gleich nach Ava Max und Bruno Mars.

0: 8.37 Uhr. Ja, guten Morgen. Hier ist die MDR Jump. Guten Morgen, Familie, am Dienstag.
1: Ein weiterer Tag, an dem es hier so ein bisschen ruhiger ist, ne? Also Redakteurin Janina ist im Urlaub, Fabian aus dem Verkehrszentrum auch.
0: Ja, wie lange sind die Herrschaften denn eigentlich immer mal so weg? Also
1: jeder Tag ist einer zu viel für uns, sag ich mal.
0: Ja.
1: Aber wenn wir von Erholung sprechen, dann sind sie hoffentlich lange weg. Weil je länger so ein Urlaub ist, desto besser entspannen wir ja. Also mehr als 1-2 Tage sollte es dann schon sein.
0: Sagst du. Aber was sagt Dr. Oliver Weigelt? Er ist Arbeits- und Organisationspsychologe an der Uni Leipzig. Bedeutet ein längerer Urlaub auch mehr Erholung?
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3: Ja, ein Stück weit stimmt das schon. Die Länge des Urlaubs spielt aber eher indirekt eine Rolle, weil sie zum Beispiel bestimmte Unternehmungen zulässt, die sonst in kürzeren Zeitraum, in den Feierabend unter der Woche nicht reinpassen. Im Wesentlichen geht es darum, dass man eigentlich was für seine eigenen Bedürfnisse tut, vielleicht die Bedürfnisse, die sonst auch im Alltag zu kurz kommen. Das kann zum Beispiel sein, mehr Zeit mit den Leuten zu verbringen, für die man sonst wenig Zeit hat, mit der Familie zu verbringen und eben so auch einen Kontrast zum sonstigen Alltag zu schaffen. Also es zeigt sich in Studien, dass zumindest man in der ersten Woche des Urlaubs am meisten profitiert, dass die Kurve flacht dann sozusagen auch ab. Also insofern ist vielleicht eine Woche ein ganz gutes Maß.
1: Okay, also eine Woche Urlaub sollten wir mindestens machen, um uns zu erholen. Ganz wichtig außerdem, das habe ich jetzt rausgehört, andere Dinge tun als im Alltag.
0: Bedeutet für uns mal keine geilen Hits spielen oder was? Weil das ist ja unser Alltag. Das fällt mir schwer, weil hier ist auch schon der nächste. Ja?
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0: Bibi, also nicht Blocksberg, ne, so Bibi Rexha. In der Top Guten Morgen Familie. 8.42 Uhr ist es, moin.
1: Ja, haben wir gerade schon bei Fuck oder Fake gehört. Um sich wirklich zu erholen, muss man wohl mindestens eine Woche Urlaub machen. Dazu schreibt Sabine, also kurz vor dem Urlaub schwöre ich mir jedes Mal, gar nicht mehr in den Urlaub zu fahren. Das Packen stresst mich immer so sehr, gerade mit zwei Kindern. Ey, ich fühle das auch so. Vor allem habe ich ungelogen jedes Mal 10 Unterhosen und vor allem 10 Paar Socken zu viel dabei. Ich habe letztes Mal nach einem 14 Tage Strandurlaub ernsthaft 10 Paar ungetragene Socken gerade wieder aus dem Koffer geräumt. Ich weiß nicht, was ich gedacht habe. Ich meine, dass ich mit Socken zum Strand gehe oder was. Aber das passiert mir jedes Mal, jedes Mal.
0: Ich glaube, ich habe gar nicht 10 Paar Socken.
1: Problem gelöst.
0: Ja, aber auch Problem gelöst.
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0: 8.46 Uhr. Hier ist die MDR Jump. Guten Morgen, Familie. Am Dienstag. Und ja, da hat Sarah ja gerade schon von ihrer Sockenobsession berichtet.
1: Es ist keine Sockenobsession. So. Mein Hirn will einfach vor jedem Sommerurlaub mindestens für jeden Tag Urlaub ein paar Socken einpacken. Aha. Obwohl ich ja weiß, dass man zum Beispiel am Strand jetzt eher keine trägt. Aber ich kann es einfach nicht sein lassen.
0: Okay, die Guten Morgen Familie kennt einen psychologisch wichtigen Kniff in Bezug auf das, was du da für Probleme hast.
2: Hallo Sarah, hier ist der Michael. Einen kleinen Hinweis zu, ich packe zu viel Socken ein. Man kann es auch so machen, das Hotel, wo man hingeht, oder das Resort, wie das so schön heißt, den kann man eine kleine E-Mail schicken oder kurz durchklingeln, ob die einen Wäscheservice haben. Musst du bloß die Hälfte einpacken, dann bleibt nämlich noch ein Haufen Platz im Koffer übrig für so ein bisschen anderen Flusch. Oder der Koffer wird insgesamt leichter. Viel Spaß mit Sarah und Lars. Tschüss.
1: Micha, das ist ein guter Vorschlag. Wenn mein Hirn so einen Backup-Plan kennt, dann kann ich in Zukunft vielleicht nur noch 9 statt 10 extra Socken einpacken.
0: Aber man muss vielleicht auch sagen, du befindest dich ja meistens nicht in irgendwelchen teuren Resorts, sondern auf irgendwelchen abgeranzten Campingplätzen. Ich weiß nicht, ob das mit Wäscheservice da überhaupt vor Ort ein Thema ist. Oder?
1: Also da gibt es schon, glaube ich, auch so Waschmaschinen. Aber ich befürchte, es ist ohnehin jetzt kein rationales Problem.
0: Okay, also doch eine Sockenobsession.
1: Wahrscheinlich.
3: Ja. 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
7: Guten Morgen am frühen Dienstag. Das Wichtigste, das haben wir jetzt für euch.
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9: Um 9 Uhr mit Mirko Jugelt. Die Deutsche Bahn will Alkohol an allen bundesweit 5400 Bahnhöfen verbieten. Wie der Konzern mitteilte, soll die Regelung bis Mitte Oktober umgesetzt werden. Ausnahmen gäbe es nur für die Bahnhofsgastronomie. Bisher ist ein Alkoholverbot vor allem auf große Bahnhöfe beschränkt. Die Bahn erhofft sich von dem flächendeckenden Verbot mehr Ordnung und Sicherheit für Reisende sowie Personal. Die Einhaltung solle von DB-Sicherheitskräften und von der Bundespolizei durchgesetzt werden. Nach dem Rücktritt von Unionsfraktionschef Jens Spahn will sich die SPD nicht an Personalspekulationen beteiligen. Der parlamentarische Geschäftsführer der SPD-Fraktion Dirk Wiese sagte dem MDR, die Entscheidung über die Spahn-Nachfolge müssten CDU und CSU treffen. Die Koalition sei handlungsfähig, insofern könne man bis kommende Mittwoch abwarten. Wiese reagierte auch gelassen auf die Ankündigung einer möglichen Kabinettsumbildung. Das betreffe zuerst die Ministerinnen und Minister von CDU und CSU. Das Bildungs- und Teilhabepaket für einkommensschwache Familien ist nach Ansicht des Paritätischen Wohlfahrtsverbands Thüringen zu kompliziert. Geschäftsführer Stefan Panhans sagte dem MDR, vielen Familien seien ihre Ansprüche gar nicht bekannt. Nötig seien unbürokratische Lösungen wie eine Guthabenkarte. Nach einer Studie der Bertelsmann Stiftung nutzen in Thüringen nur 10% der anspruchsberechtigten Kinder die Leistungen für soziale Teilhabe. In Sachsen sind es 14%, in Sachsen-Anhalt 13%. In Sachsen sind während der Corona-Pandemie 4 Menschen wegen Quarantäneverstößen vorübergehend in einer Dresdner Isoliereinrichtung untergebracht worden. Das geht aus einer Antwort des Innenministeriums auf eine Anfrage eines AfD-Abgeordneten hervor. Die Unterbringung sei in allen Fällen aufgrund des Infektionsschutzgesetzes erfolgt und habe bis zu 13 Tage gedauert. Unter den Betroffenen sei auch eine 14-jährige Person gewesen. Der BSW-Abgeordnete Jens Henschel-Töricht forderte, es müsse geklärt werden, ob die Behörden mildere Mittel geprüft hätten und ob das Kindeswohl berücksichtigt worden sei. In Saalfeld kämpft die Feuerwehr gegen ein Großfeuer auf einem Recyclinghof. Dort war in der Nacht eine Schrotthalde in Brand geraten. Es entstand eine riesige Rauchsäule, die laut Feuerwehr inzwischen kleiner geworden ist. Rund 100 Kräfte seien an dem Einsatz beteiligt. Anwohner sollten aber weiter Türen und Fenster geschlossen halten und Klimaanlagen ausschalten. Das waren die Nachrichten.
7: Und jetzt der zuverlässigste Verkehrsservice im Osten. Hier sind die neuesten Meldungen aus dem MDR Jump Verkehrszentrum A2 Richtung Hannover. Zwischen Irxleben und Bornstedt Stau und stockender Verkehr. 10 Minuten dauert es hier länger. Vorsicht auf der A17 Richtung Dresden. Zwischen dem Tunnel Altfranken und Dresden-Gorbitz. Da liegen Metallteile auf der rechten und mittleren Fahrspur. Und auf der B170, Dresden-Zinnwald. Zwischen Karsdorf und Oberheslich. Hier ist Öl auf der Fahrbahn. Alle Blitzer auch mobil auf mdrjump.de und in unserer App. Hier sind die aktuellsten auf der A4 Frankfurt Richtung Dresden zwischen Hermsdorf Ost und Rüdersdorf. Es wird geblitzt auf der A9 Richtung München zwischen Schkeuditzer Kreuz und Großkugel, auf der A38 Richtung Leipzig zwischen Leinefelde-Worbis und Breiten-Worbis, auf der A71 Richtung Schweinfurt in Höhe Stadt-Ilm, auf der B88 am Ortseingang Rudolstadt aus Richtung Jena, auf der B180 zwischen Eisleben und Rothenschirmbach zwischen Buttelstedt und Olbersleben wird geblitzt und in Mühlhausen in der Ammerschen Landstraße stadteinwärts, außerdem in Nordhausen in der Hallischen Straße Richtung Bielen. Habt ihr auch noch was gesehen? Staus oder Blitzer? Ruft einfach an, kostenlos. 0800 123 2340. Sarah, wie wird denn das Wetter?
10: Ja, der Tag heute, er kommt ja ganz freundlich daher. Es gibt Sonne und Wolken im Mix. Ab dem Mittag sind dann auch einzelne Schauer möglich. Die Höchstwerte dazu 20 bis 25 Grad. Mit Wind fühlt sich's aber doch deutlich frischer an. Es gibt morgen zum Start in den Tag noch viel Sonne, aber später ziehen dichte Wolken zu uns rein, die auch am Donnerstag bleiben und immer wieder Schauer mitbringen. Der Wind ist auch nochmal recht kräftig und dann wird's echt ein bisschen fröstelig. Morgen bei nur 19 bis 22 Grad. Am Donnerstag auch eher mäßig warm. Aber ab Freitag, da steigen die Temperaturen zum Wochenende hin, könnte echt schon wieder Hochsommer angesagt sein.
7: Guten Morgen.
10: Gleich 8:55.
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0: Guten Morgen, Familie, am Dienstag.
1: An dem schon mehr los war als an einem gewöhnlichen Dienstag. Also Was haben wir alles gemacht? Ferienwohnungen vermittelt, Liebesgeschichten gestartet. Ach so, natürlich. Und ein neues Sommerpaket an die Frau gebracht.
0: Ja, Doreen aus Wernigerode hat heute Morgen in unserem Sommerquickie mitgequizt. Nächste Chance für euch morgen früh um 6.10 Uhr. Jetzt aber erstmal üben, ne? Mit der gut gelaunten Doreen. Gut, die Waffe müssen wir erstmal feststellen. Wir haben 3 Fragen. 5 Sekunden hast du Zeit zu antworten. Und hier ist Frage Nummer 1. Seit gestern wird der Weimar Hallenteich in Weimar gesäubert. Dafür ist ein Spezialfahrzeug im Einsatz, das Algen und Verschmutzungen von der Oberfläche aufnimmt. Ein Fahrzeug, das sowohl an Land als auch auf Wasser einsetzbar ist, ist nach Tieren benannt, die sich nur in Gewässern fortpflanzen können, aber sowohl an Land und Wasser leben. Also
2: die Raupe?
0: Nee. Wie nennt man so ein Fahrzeug, was schwimmen kann oder aber auch fahren kann an Land? Das ist ein...
2: Komme ich nicht drauf.
0: Ein Amphibienfahrzeug!
2: Ach ja.
0: Macht nichts. Wir haben noch 2 Fragen. Riesenansturm gestern auf Tickets für das Thüringen-Derby in der Fußball-Regionalliga. Das findet am 9. August im Ernst-Abbe-Spielfeld statt. Wenn wir dabei von Thüringen-Derby in der Regionalliga Nordost sprechen, spielt Jena für gewöhnlich gegen Rot-Weiß...
2: Erfurt.
0: Jawohl! Guck mal hier, Doreen. Sehr gut. Autofahrer müssen sich bis Mitte Oktober auf Behinderungen am Jena Paradiesbahnhof einstellen. Die Knebelstraße im Bereich des Bahnhofs ist halbseitig gesperrt. Ja gut, also wenn das Paradies schwer erreichbar ist, dann müssen seine 2 Urbewohner wohl etwas länger auf Besuch warten. Diese Bewohner hießen für gemeinhin Adam und...
2: Ach, das war Eva?
0: Ach ja.
1: Das war doch hier diese Eva,
0: sehr
1: die uns alles eingebrockt hat.
0: Also, guck mal hier, Doreen ist gut drauf, wach und bibelfest. 2 richtige Antworten, wunderbar.
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3: 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Guten Morgen, Familie. Es ist 9.30 Uhr und jetzt die Meldung zur halben Stunde mit Mirko Jugelt.
4: Im Fall der getöteten britischen Politikerin Anne Whitcomb ist ein 28-Jähriger wegen Mordes angeklagt worden. Wie die Anklagebehörde erklärte, soll der Mann heute vor Gericht erscheinen. Geprüft werde weiterhin das Motiv. Whitcomb war als entschiedene Brexit-Befürworterin bekannt. Anfang Juli wurde sie tot in ihrem Haus in der Grafschaft Devon gefunden. In Chile sind bei schweren Regenfällen mindestens 5 Menschen ums Leben gekommen. Laut Katastrophenschutzbehörde werden 4 weitere vermisst. Mehr als 99.000 Menschen sind von der Außenwelt abgeschnitten. Präsident José Antonio Kast hat für die Krisengebiete den Katastrophenfall ausgerufen. Bahnreisende müssen ab dem kommenden Wochenende mit Einschränkungen auf der Strecke Leipzig-Döbeln rechnen. Nach Angaben der Mitteldeutschen Regiobahn werden auf dem Abschnitt zwischen dem Leipziger Hauptbahnhof und Borsdorf 2 Wochen lang die Gleise repariert. Vom 25. Juli bis 10. August fahren deshalb ersatzweise Busse.
3: Und jetzt der Blick auf die Straßen. Hier sind die neuesten Meldungen aus unserem Verkehrszentrum A2 Richtung Hannover. Zwischen Irxleben und Bornstedt, Stau und stockender Verkehr. Hier dauert es mittlerweile eine Viertelstunde länger. A14 Richtung Dresden, Vorsicht zwischen Kleinpösner und dem Dreieck Patenaue. Hier liegen Holzschalter auf der Fahrbahn. A72 Richtung Hof, Vorsicht zwischen Röther und Espenhain-Kitscher. Da liegt ein Rad auf der rechten Fahrspur. Auf der B170 Dresden-Zinnwald zwischen Karsdorf und Oberheslich ist Öl auf der Fahrbahn und im Kreis Sonneberg. Da ist die Straße zwischen Spechtsbrunn und Piesau nach einem Unfall gesperrt. Alle Blitzer auch mobil auf mdrjump.de und in unserer App. Hier sind die aktuellsten auf der A38 Richtung Leipzig zwischen Leinefelde-Worbis und Breiten-Worbis, auf der A71 Richtung Schweinfurt in Höhe Stadt-Ilm, auf der B189 am Abzweig Häsewig Richtung Osterburg zwischen Merseburg und der A38 Auffahrt Merseburg-Süd wird geblitzt. In Rudolstadt in der Schwarzburger Chaussee Richtung Jena, in Webau Richtung Weißenfels und wir haben noch jemanden am Telefon.
5: Hallo, hier ist die Martina. Es wird gerade ein Blitzer aufgebaut. Auf der B101 in Annaberg-Buchholz am Freibad Stangerwald aus Richtung Schlettau kommend.
3: Ja, wunderbar. Habt ihr auch noch was gesehen? Staus oder Blitzer? Ruft einfach an, kostenlos. 0800 123 2340. Ja, wir gucken mal aufs Wetter. Sarah, was hast du denn zu vermelden?
6: Ja, sieht doch gerade ganz freundlich aus. Es gibt Sonne gemischt mit harmlosen Wolken. Ab dem Mittag zieht es ein bisschen mehr zu. Da sind dann noch einzelne Schauer möglich. Wir bleiben eher lauwarm bei 20 bis 25 Grad. Vor allem, weil sich das mit Wind doch noch eine Ecke frischer anfühlt. Morgen genießen wir die ersten Stunden des Tages mit Sonnenschein. Später immer mehr Wolken. Dann am Abend auch Schauer. Und mit mehr Wind als heute fühlen sich die 19 bis 22 Grad dann echt frisch an. Der Donnerstag bleibt wechselhaft und mäßig warm, bevor es ab Freitag dann wärmer wird. Zum Wochenende kommt der Hochsommer zurück.
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1: Erstmal strecken, ein bisschen Morgengymnastik ist auch wichtig. Und hier sind Sarah und Lars, der Silvio ist dran. Guten Morgen.
2: Einen wunderschönen guten Morgen.
1: Was treibst du Schönes? Du bist schon unterwegs? Klingt so.
2: Ja, mit einem LKW.
1: Aha, und wo geht's hin?
2: Nach Meineweh, ausladen.
3: Ja, gibt's ja so LKW-Fahrer, die fahren nur. Und dann gibt's ja Menschen, die betätigen sich sportlich. Und du gehörst quasi dazu und musst dann auch noch ausladen. Oder lässt du ausladen?
2: Nee, wir müssen ausladen im Zentrallager.
1: Siehst du?
3: Das ist aber gut, weil dann hast du Muckis und musst immer ins Fitnessstudio nach dem Job, ne?
2: Ja, das können wir uns sparen, ja.
3: Nicole, die kümmert sich um 6 Kiddies und Jugendliche in einer Wohngruppe. Das jüngste davon ist gerade mal 4 Jahre alt. Und die sind gestern in den Urlaub gestartet, in den Thüringer Wald. Da war der Plan, Ausflüge machen, wandern, den Kiddies eine tolle Zeit geben. Aber jetzt ist leider vor Ort alles ganz anders als erwartet. Nicole hat uns heute Morgen eine wirklich ganz verzweifelte Sprachnachricht geschickt.
4: Kann mir welches Geschirr noch im Spülbecken, Essensreste im Kühlschrank, in der Mikrowelle. Die Lichtschalter fallen auseinander, wenn man sie betätigt. Es fällt der Putz von der Decke. Wir sind nicht empfindlich, aber wir haben die Verantwortung für diese kleinen Kinder. Wenn wir heute keine andere Bleibe finden, müssen wir dieses Seil noch abbrechen.
3: Die Guten-Morgen-Familie ist ja immerhin weit vernetzt. Vielleicht hört uns gerade jemand. Im Thüringer Wald oder sonst wo, vielleicht weiß jemand, wo da spontan, zufällig noch eine Ferienwohnung frei ist.
1: 6 Kiddies, 2 Erzieher, also meldet euch, wir vermitteln den Kontakt und retten vielleicht zusammen die Ferienfreizeit von Nicoles Kinderwohngruppe.
0: Böttchers Welt.
5: Ich rein ins Sportfachgeschäft und ich dachte erst, ich wäre auf der Mailänder Fashion Week. Heute heißt das nicht mehr Badehose, heute sind das Hightech-Badeshorts mit elastischem Komfortbund, Tunnelzug, Premiumkordel, integrierten Netzinnenfutter, Seitentaschen, schnell trocknender Funktionsfaser, UV-Schutz und wahrscheinlich auch WLAN. Es fehlt eigentlich nur noch ein Airbag für die Arschbomben.
1: Doreen aus Wernigerode, guten Morgen.
6: guten Morgen.
1: Hallo.
3: Guten Morgen.
1: Guck mal.
3: Sonnenschein.
1: Ja, wirklich wahr. Doreen hat gute Laune. Was ist denn los bei dir?
6: Also ich bin schon auf Arbeit.
1: Ach so.
3: Aber das sagst du so, als wäre das die Erklärung für gute Laune. Also
6: ja, naja, da muss man wach sein. Das kann ich so viel auf jeden Fall sagen. Und deswegen bin ich ganz gut drauf.
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1: Und damit haben wir es gleich 10 Uhr. Hier ist MDR Jump. An diesem Dienstag gleich mit Musik von Alex Warren und Lady Gaga. Jetzt erstmal alles, was heute wichtig ist.
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3: Um 10 Uhr mit Mirko Jugelt. Die Gewerkschaft der Polizei unterstützt ein Alkoholverbot an den bundesweit 5.400 Bahnhöfen. GdP-Vize Alexander Peutz sagte den Sendern RTL und NTV, ein solches Verbot sei angesichts der jüngsten Gewaltexzesse gerechtfertigt. Das Verbot müsse aber auch in den Zügen gelten. Für die Kontrollen müsse es außerdem zusätzliches Personal geben. Die Deutsche Bahn will zum Schutz von Mitarbeitern und Reisenden bis Mitte Oktober ein flächendeckendes Alkoholverbot umsetzen. Ausnahmen sollen nur für die Bahnhofsgastronomie gelten. Nach dem Rücktritt von Unionsfraktionschef Jens Spahn will sich die SPD nicht an Personalspekulationen beteiligen. Der parlamentarische Geschäftsführer der SPD-Fraktion Dirk Wiese sagte dem MDR, die Entscheidung über die Spahn-Nachfolge müssten CDU und CSU treffen. Die Koalition sei handlungsfähig, insofern könne man bis kommende Mittwoch abwarten. Wiese reagierte auch gelassen auf die Ankündigung einer möglichen Kabinettsumbildung. Das betreffe zuerst die Ministerinnen und Minister von CDU und CSU. In Sachsen sind während der Corona-Pandemie 4 Menschen wegen Quarantäneverstößen vorübergehend in einer Dresdner Isoliereinrichtung untergebracht worden. Das geht aus einer Antwort des Innenministeriums auf eine Anfrage eines AfD-Abgeordneten hervor. Die Unterbringung sei in allen Fällen aufgrund des Infektionsschutzgesetzes erfolgt und habe bis zu 13 Tage gedauert. Unter den Betroffenen sei auch eine 14-jährige Person gewesen. Der BSW-Abgeordnete Jens Henschel-Töricht forderte, es müsse geklärt werden, ob die Behörden mildere Mittel geprüft hätten und ob das Kindeswohl berücksichtigt worden sei. Das Bildungs- und Teilhabepaket für einkommensschwache Familien ist nach Ansicht des Paritätischen Wohlfahrtsverbands Thüringen zu kompliziert. Geschäftsführer Stefan Panhans sagte dem MDR, vielen Familien seien ihre Ansprüche gar nicht bekannt. Nötig seien unbürokratische Lösungen wie eine Guthabenkarte. Nach einer Studie der Bertelsmann Stiftung nutzen in Thüringen nur 10% der anspruchsberechtigten Kinder die Leistungen für soziale Teilhabe. In Sachsen sind es 14%, in Sachsen-Anhalt 13%. In Saalfeld kämpft die Feuerwehr gegen ein Großfeuer auf einem Recyclinghof. Dort war in der Nacht eine Schrotthalde in Brand geraten. Es entstand eine riesige Rauchsäule, die laut Feuerwehr inzwischen kleiner geworden ist. Rund 100 Kräfte seien an dem Einsatz beteiligt. Anwohner sollten aber weiter Türen und Fenster geschlossen halten und Klimaanlagen ausschalten. Das waren die Nachrichten.
1: Und jetzt hier bei MDR Jump, der zuverlässigste Verkehrsservice im Osten. Wir schauen gemeinsam auf die neuesten Meldungen aus dem MDR Jump Verkehrszentrum und starten mit der A2 Richtung Hannover. Zwischen Uexleben und Alsleben gibt es staubigen Bauarbeiten. Hier braucht ihr ungefähr 20 Minuten länger. 10 Minuten plus auf der A14 Richtung Magdeburg. Zwischen Nossen Nord und Döbeln Ost gibt es Stau und stockenden Verkehr. Und in der Gegenrichtung A14 Richtung Dresden, Vorsicht zwischen Kleinpösner und Dreieck-Partenaue, liegen Holzscheite auf der Fahrbahn. Dann gehen wir auf die A72 Richtung Hof, Vorsicht zwischen Röther und Espenhain-Kitscher liegt ein Rad auf der rechten Fahrspur. Und Öl befindet sich auf der B170 Dresden-Zinnwald, ganz genau zwischen Karsdorf und Oberhäslich. Im Landkreis Meißen ist die Straße zwischen Glauschnitz und Tauschauer Anbau nach einem Unfall gesperrt. Und ebenfalls einen Unfall gab es im Landkreis Sonneberg. Hier ist die Straße zwischen Spechtsbrunn und Piesau ebenfalls gesperrt. Die Blitzer. A38 Richtung Leipzig, zwischen Leinefelde-Worbis und Breiten-Worbis. Dann auf der A71 Richtung Schweinfurt in Höhe Stadt-Ilm. Blitzer auch auf der B189 am Abzweig Häsewig Richtung Osterburg. Dann in Görlitz in der Birkenallee Stadteinwärts. Ihr habt noch einen gesehen zwischen Merseburg und der A38 Auffahrt Merseburg Süd. In Rudolstadt stehen sie in der Schwarzburger Chaussee Richtung Jena. Und in Webau wird auch geblitzt Richtung Weißenfels. Und wir haben noch jemand am Telefon. Bernadette hier, hi.
4: Hallo, hier ist der Michael. Ich möchte euch noch einen Blitzer melden. Und zwar in Görlitz auf der Birkenallee in einer 30er-Zone. Richtung Stadtzentrum ist das.
1: Dankeschön, Micha. Habt ihr noch was gesehen? Macht's genau wie er. Ruft einfach durch 0800 123 2340. Dankeschön. Tja, der Sommer ist noch da. Er hat sich nur eine dünne Jacke übergezogen. Das ist auch der Tipp für heute. Hier ist MDR Jump und heute wechseln sich Sonne und Wolken miteinander ab. Am Nachmittag sind örtlich Schauer möglich und das Ganze heute bei 20, maximal 25 Grad. Morgen geht es erst sonnig los. Später wird es dann überall dichter bewölkt und am Abend gibt es Regen bei bis 22 Grad und ja, bisschen Wind kommt auch noch dazu.
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1: Zurück aus dem Urlaub und ich kann euch schon mal eins erzählen. Mein Koffer wog ungelogen 23 Kilo auf dem Hinflug und am Ende habe ich 10 Tage lang 4 Outfits getragen. Wirklich, lasst uns übers Kofferpacken sprechen in 9 Minuten hier bei mir.

0: Aber was, wenn es dann doch zu kalt wird? Ja, und genau dieser Gedanke macht jeden Koffer zu voll. Hier ist MDR Jump bei der Arbeit und wir packen heute Koffer. Wie macht ihr es? Alles reinhauen und hoffen, dass er irgendwie noch zugeht oder schön ordentlich zusammenlegen? Ich oute mich, ich bin Typ 2.
1: Also ich schmeiß halt die Dinge einfach rein und guck, dass es alles noch reinpasst. Und wenn es zu voll ist, nehme ich wieder Dinge raus.
2: Also ich schmeiß auch einfach meine Sachen rein. Aber es hilft vorher, eine Liste zu machen, um zu schauen, dass man halt alles hat, was man braucht. Und im Zweifel einfach stopfen, dann passt das schon.
3: Es ist mein Mann, der den Koffer packt, weil er sagt, er ist sehr viel besser beim Kofferpacken. Ich lege einfach nur alles hin.
4: Einfach falten und rein. Also ich habe so Sachen, die man so richtig zusammendrücken kann, einfach weiter unten. Und Sachen, die man nicht zusammendrücken kann, wie zum Beispiel so eine Jeans, die kommt oben drauf.
0: Also mein ultimativer Tipp ist, wenn du gepackt hast, dann pack die Hälfte wieder aus, ziehst du eh nicht an.
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Damit haben wir es gleich 10:30. Gleich schauen wir wieder, was wichtig ist um kurz nach 10:30 bei MDR Jump. Vorher noch Foster the People. Hier ist Pumped Up Kicks. Ich wünsche euch einen schönen Dienstagvormittag.

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5: 10:30 haben wir's. MDR Jump ist hier und die News zur halben Stunde jetzt mit Mirko Jugelt.
6: Im Prozess um den Messerangriff auf einen US-Amerikaner in einer Dresdner Straßenbahn wird heute das Urteil erwartet. Angeklagt vor dem Landgericht sind zwei Syrer im Alter von 21 und 22 Jahren. Sie sollen den Mann im vergangenen August attackiert und geschlagen haben. Er hatte sich in der Bahn schützend vor eine vermutlich belästigte Frau gestellt. Der Internationale Währungsfonds hat weitere Zahlungen für die Ukraine freigegeben. Nach IWF-Angaben geht es dabei um 690 Millionen Dollar. Damit steigen die Auszahlungen auf 2,2 Milliarden Dollar. Insgesamt umfasst das Kreditprogramm des Währungsfonds für die Ukraine 8,1 Milliarden Dollar. In Frohburg absolvieren 13 junge Leute derzeit ein ungewöhnliches Sommercamp. Sie machen ihren Traktorführerschein. Nach Angaben des Sächsischen Landesbauernverbandes beginnen die Teilnehmenden danach ihre Ausbildung in Agrarbetrieben. Mit dem Camp will der Verband ihnen den Berufseinstieg erleichtern.
5: Und jetzt blicken wir gemeinsam auf die Straßen hier bei MDR Jump. Und es hat sich schon ein bisschen gelichtet. Vier Nachrichten habe ich noch. Wir starten mit der A2 Richtung Hannover. Zwischen Irxleben und Alsleben gibt es im Moment Stau wegen Bauarbeiten. Da braucht ihr eine Viertelstunde länger. 10 Minuten obendrauf auf der A14 Richtung Magdeburg. Zwischen Nossen Nord und Döbeln Ost gibt es Stau und stockenden Verkehr. In der Gegenrichtung A14 Richtung Dresden zwischen Könnern und Löbejün. 5 Kilometer stockender Verkehr. Auch hier solltet ihr 10 Minuten mehr einplanen. Und nach einem Unfall gesperrt ist im Landkreis Meißen die Straße zwischen Glauschnitz und Tauschauer Anbau. Blitze haben wir auch auf der B91 zwischen Schkopau und Merseburg, B189 Abzweig Häsewig Richtung Osterburg. Dann stehen sie in Annenberg-Buchholz auf der B101 im Bereich Schneeberger Straße stadteinwärts. In Görlitz wird geblitzt in der Birkenallee stadteinwärts, Halle, Magistrale Höhe, Feuerwache hier stadtauswärts. Dann habt ihr noch einen Blitzer gesehen in Isserstedt auf der Hauptstraße in beiden Richtungen zwischen Merseburg und der A38 Auffahrt Merseburg Süd und in Webau wird geblitzt, Richtung Meißenfels. Habt ihr noch was gesehen? Staus, Blitzer, Dinge, die gar nicht auf die Straßen gehören, dann ruft sehr gerne durch 0800 123 2340. Dankeschön. Sommerferien, ja. Hitze, nein. Hier ist MDR Jump mit dem Blick aufs Wetter. Heute sehr angenehm, ja, mit 20 bis 25 Grad. Sonne und Wolken wechseln sich dabei ab. Gegen Abend kann mal ein kleiner Tropfen runterkommen. Morgen wird es mit 19 bis 22 Grad ein bisschen frischer und auch windiger.
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0: Jedes Wort mitgesungen. Hier ist MDR Jam gleich mit Schaus und Won't Forget You.
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0: Woran man merkt, wie schnell die Zeit vergeht, ja, ist ja ganz klar. Hier ist MDR John bei der Arbeit und mir geht's jedenfalls so. An Kindern, ey, gerade eben standen sie noch mit der Zuckertüte da und schon machen sie Abi, ne? Ihr werdet es bestimmt kennen. Joris ist im letzten Jahr auch Papa geworden und genau diese Frage haben wir ihn gestellt und er hat sie beantwortet. Läuft die Zeit schneller, seitdem du Papa bist?
1: Also ich würde sagen, hier kommt eine steile These. Ich erinnere mich an sehr, sehr vieles aus meiner Jugend, weil ich da die Dinge so zum ersten Mal erlebt habe. Zur Schule zu gehen, weiterführende Schule, die erste Fußballreise, was weiß ich. Also es sind so unglaublich viele Dinge. Und als Erwachsener kommt man, glaube ich, irgendwann, so spannend mein Leben vielleicht auch sein mag, gibt es natürlich Routinen, die sich entwickeln und auch Bewegungen, die sich dann doch irgendwie ähneln. Und als Vater nämlich wiederum war das natürlich wieder so wahnsinnig viele wichtige, für mich dann ja auch emotional wichtige Dinge passieren, die ich aber wieder in so einem Zeitstrang wieder wahrnehmen darf. Und ich glaube, deswegen vergeht Zeit auf einmal wieder viel schneller, weil sie natürlich, wenn man so möchte, wertvoller ist, aber auch, weil wieder einzelne Akzente sichtbar sind und nicht mehr das große, wabernde Erwachsenenleben nur noch da ist.
0: Ja, und diese These würde ich doch glatt unterschreiben. Hier ist Joris. Eine neue Single hat er uns auch noch mitgebracht. Sternenstaub bei MDR Jump. 3:45 haben wir's.

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4: Hey, und damit haben wir es 11 Uhr. Jetzt mit allem, was wichtig ist.
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5: Um 11 Uhr mit Mirko Jugelt. In Deutschland ist die Zahl der registrierten Fälle von sexuellem Kindesmissbrauch in den vergangenen 5 Jahren deutlich gestiegen. Laut Bundeskriminalamt zählte die Polizei im vergangenen Jahr über 17.100 Fälle. Das seien rund 1.600 mehr als 2021. In mehr als der Hälfte der Fälle hätten sich Opfer und Tatverdächtige gekannt. Dem Bericht zufolge handelt es sich bei den Opfern überwiegend um Mädchen, bei den Tatverdächtigen vor allem um Männer. Bei den Straftaten spiele künstliche Intelligenz eine immer größere Rolle. Reale Inhalte würden verändert oder neue Inhalte künstlich generiert. Das Bundeskartellamt hat gegen 3 Reifenhändler Geldbußen von knapp 12 Millionen Euro verhängt. Der Behörde zufolge wird Maxis International, Best Four Tires und Reifenmüller vorgeworfen, die Preisbildung eingeschränkt zu haben. Sie hätten sogenannte Margengarantievereinbarungen geschlossen, die einen bestimmten Gewinn je verkauftem Reifen zugesichert habe. Das Kartellamt erklärte, das gehe zu Lasten von Verbraucherinnen und Verbrauchern. Die Gewerkschaft der Polizei unterstützt ein Alkoholverbot an den bundesweit 5.400 Bahnhöfen. GdP-Vize Alexander Peutz sagte den Sendern RTL und NTV, ein solches Verbot sei angesichts der jüngsten Gewaltexzesse gerechtfertigt. Das Verbot müsse aber auch in den Zügen gelten. Für die Kontrollen müsse es außerdem zusätzliches Personal geben. Die Deutsche Bahn will zum Schutz von Mitarbeitern und Reisenden bis Mitte Oktober ein flächendeckendes Alkoholverbot umsetzen. Ausnahmen sollen nur für die Bahnhofsgastronomie gelten. Das Landgericht Halle hat 2 Angeklagte wegen Untreue im großen Stil zu Haft- und Bewährungsstrafen verurteilt. Wie das Gericht mitteilte, soll ein Mann für 2,5 Jahre ins Gefängnis. Eine Mitangeklagte bekam eine Bewährungsstrafe von knapp 2 Jahren. Der Mann war laut Anklage Niederlassungsleiter einer Firma in Wittenberg. Dabei war er auch für die Rechnungsprüfung zuständig. Die Frau war mit ihrer Firma Auftragnehmer und legte von 2018 bis 2022 Scheinrechnungen vor, ohne dafür etwas zu tun. Der Mann leitete die Rechnungen an die Zentrale weiter. Insgesamt wurden mehr als 1 Million Euro ausgezahlt. Beide Angeklagten teilten sich das Geld. Das waren die Nachrichten.
4: Und jetzt hier bei MDR Jump, der zuverlässigste Verkehrsservice im Osten. Wir schauen gemeinsam auf die neuesten Meldungen aus dem MDR Jump Verkehrszentrum. Schauen mal auf die A2 Richtung Hannover. Zwischen Oechsleben und Alsleben gibt es im Moment Stau wegen Bauarbeiten. Da braucht ihr eine halbe Stunde länger. Und obacht, die A4 Frankfurt Richtung Dresden wird zwischen Glauchau Ost und Hohenstein-Ernstthal wegen Baumaßnahmen jetzt kurzzeitig bis 11:45, also eine gute Viertelstunde, gesperrt. Vorsicht auch auf der A4 Richtung Frankfurt. Zwischen Berbersdorf und Hainichen liegen Metallteile auf der rechten und mittleren Fahrspur. Stau und stockenden Verkehr gibt es momentan auf der A14 Richtung Magdeburg. Zwischen Nossen-Nord und Döbeln-Ost solltet ihr 10 Minuten mehr einplanen. Und im Landkreis Meißen zwischen Glauschnitz und Tauschauer Anbau gibt es Behinderungen nach einem Unfall. Blitze haben wir auch zum Dienstag auf der B91 zwischen Schkopau und Merseburg. Halle, Magistratlehöhe, Feuerwache hier statt auswärts. In Rebesgrün wird geblitzt auf der Hauptstraße Richtung Auerbach. In Salzwedel stehen sie in der Kleinbahnstraße statt auswärts. Dann habt ihr noch einen Blitzer gesehen in Sangerhausen in der Riestädter Straße statt auswärts. Und in Seif-Hennersdorf in der Gründelstraße. Hier wird statt auswärts geblitzt. Habt ihr noch was gesehen? Dann ruf gerne durch 0800 123 2340. Dankeschön. Die gute Nachricht, heute brauchen wir keinen Sonnenbrand fürchten. Ja? Hier ist MDR Jump bei der Arbeit und zwischendurch scheint zwar mal die Sonne, aber die Wolken ziehen immer wieder durch. Das heute bei bis 25 Grad. Morgen starten wir dann sonnig, später zieht sich zu, es wird überall bewölkt und am Abend gibt es sogar ein paar Schauer.
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4: Ja, und Sommerferien heißen bei MDR Jump jeden Tag abgreifen. Unsere Ferienspiele, die laufen die ganzen Ferien durch. Jeden Tag gibt's kleine Rätselrunden, aber einen großen Preis. Ne? Heute könnt ihr euch einen GPS-Tracker sichern. Das ist perfekt für Schlüssel, Koffer und alles, was plötzlich mal verschwunden sein kann. Ja? Dafür packe ich jetzt gleich wieder meinen Koffer für einen Städtetrip. 10 Dinge kommen mit. 3 davon passen gar nicht in den Koffer rein. Nennt mir die und der Tracker geht rüber zu euch. 0800 123 2340 0800 123 2340 und ich sage vielleicht bis gleich.

0: Und wer schon mal den Koffer oder Schlüssel gesucht hat, wie verrückt, wo ist er nur, wo habe ich ihn hingelegt, der wird diesen Preis heute lieben.
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0: Ja, unsere Ferienspiele, die laufen die ganzen Sommerferien. Das Ding ist, wir machen allerdings die Erwachsenen mit. Jeden Tag gibt es eine kleine Rätselrunde und einen großen Preis. Heute wartet ein GPS-Tracker auf euch. Das ist so ein Ding, was man an den Koffer machen kann, was man an den Schlüssel machen kann. Und wenn man es mal irgendwie verlegt hat, sieht man dann ganz genau, wo sich das kleine Scheißerchen aufhält. Ja? Ich packe meinen Koffer für einen Städtetrip. 10 Dinge nehme ich mit, 3 davon haben in diesem Koffer gar nichts verloren. Und ich bin gespannt, wer jetzt mit mir Kofferpacken spielen möchte. Hier ist die Bernadette von MDR Jump. Wer ist dran?
2: Hallo.
0: Hi, wer bist du?
2: Hier ist die Angela aus Mölln.
0: Ich grüße dich. So, liebe Angela, packst du eher mit Liste oder wirfst du alles in den Koffer rein und hoffst, dass er dann noch zugeht?
2: Ja, eher spontan.
0: Eher spontan, okay. Und hast du schon mal irgendwo was verloren? Koffer auf dem Flughafen oder so?
2: Nein, zum Glück noch nicht. Aber meinem Sohn ist das schon passiert. Oh, wurde dann zwar 3 Tage später zugestellt, aber...
0: Ist trotzdem erstmal nervig, ne? Ging uns auch schon mal so.
2: Ja.
0: Und deswegen kannst du ja heute was abgreifen, nämlich einen GPS-Tracker. Das kannst du im Koffer machen und dann siehst du immer ganz genau, wo der sich gerade befindet, ne?
2: Jawohl.
0: Super. Ja. Pass auf, aber damit du diesen GPS-Tracker abgreifst, spielen wir vorher noch. Und zwar spielen wir Ich packe meinen Koffer. Ja, also Andrea, pass auf. Ich packe jetzt 10 Dinge in meinen Koffer, heute für einen Städtetrip. Ja. Und 3 gehören da einfach gar nicht rein, weil zu groß, zu sperrig, keine Ahnung, ja? Mal gucken, wenn du es rausbekommst, dann gewinnst du diesen GPS-Tracker. Bist du bereit?
2: Okay.
0: Alles klar. Also, ich packe erstmal rein ein paar Turnschuhe für einen Städtetrip. Kann man ja gebrauchen, ne? Dann nehmen wir noch eine Powerbank fürs Handy. Ganz klar. Hier einmal zum Ablegen einen Heuballen. Auch schön. Eine Kamera, damit man schöne Fotos machen kann. Eine Regenjacke. Man weiß ja nie, ob es ein bisschen jetzt ein kleiner Wetterumschwung ist. Dann habe ich mir noch überlegt, ich packe noch ein Verkehrsschild mit ein. Eine Geldbörse. Was braucht man noch für einen Städtetrip? Und einen Reiseführer. Den nehmen wir auch noch mit. Und weil neben dem Reiseführer gleich noch die Ritterrüstung ist, nehme ich die Ritterrüstung auch noch mit. Und einen Rucksack. Rucksack auch noch. So, meine Liebe, jetzt bin ich gespannt. Was sagst du?
2: Einiges war wichtig. Den Heuballen brauchen wir nicht.
0: Ja?
2: Das Verkehrsschild brauchen wir nicht. Nö. Und die Ritterrüstung eher weniger.
0: Und da sage ich, liebe Angela, der GPS-Tracker gehört jetzt dir.
2: Super, dankeschön.
0: Einfach mal kurz hier bei der Arbeit bzw. zu Hause abgegriffen. Wo bist du gerade?
2: Bei der Arbeit.
0: Bei der Arbeit, na gucke, siehste.
2: Bei der Arbeit.
0: Alles klar. Also,
2: Chef ist nicht da.
0: Ach so, da kann man mal einen GPS-Tracker abgreifen. So finde ich das richtig
2: schön. Genau,
0: und jetzt schon die Mucke laut drehen, liebe Angela.
2: Jawohl, mache ich.
0: Bis
2: danke.
0: Dahin. Tschüss.
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0: Jetzt geht's hier aber erstmal weiter mit Bernadette und euren Lieblingshits.
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4: Und damit haben wir es 11:30. MDR Jump ist hier und die News zur halben Stunde hat Claudia Leonard für uns.
5: In jener Stadtteil Zwetzen kommt es zu einem Gasaustritt. Nach Angaben der Behörden wurde im Bereich Karl-Orff-Straße bei Bauarbeiten eine Gasleitung beschädigt. Anwohner werden gebeten, Türen und Fenster geschlossen zu halten. Der Havariebereich sollte weiträumig gemieden werden. Der Tennisprofi Andreas Mies hat beim Landgericht Hannover Klage gegen die Wirtschaftsauskunftei Kreditreform eingereicht. Nach Angaben des French Open-Siegers im Doppel wurden seine Konten rechtswidrig gepfändet und wochenlang gesperrt. Er habe die Kreditreform aber informiert, dass er Opfer von Identitätsbetrug geworden sei. Mies verlangt nun mindestens 50.000 Euro Entschädigung. Griechenland stöhnt unter der ersten Hitzewelle dieses Sommers. Nach Angaben des Wetterdienstes wurden auf dem Peloponnes sowie in Zentralgriechenland mehr als 41 Grad gemessen. Bisher hatten regnerisches Wetter und heftige Winde die Hitze aus Griechenland ferngehalten.
4: Wir blicken auf die Straßen hier bei MDR Jump und starten mit der A2 Richtung Hannover. Zwischen Oechsleben und Alsleben braucht ihr im Moment Geduld. 20 Minuten länger, hier gibt es Stau wegen Bauarbeiten. A4 Frankfurt Richtung Dresden, zwischen Kreuz Erfurt und Erfurt West ist die rechte Fahrspur nach einem Unfall gesperrt. Und die A4 Frankfurt Richtung Dresden ist zwischen Glauchau Ost und Hohenstein-Ernstthal wegen Baumaßnahmen bis ca. 12 Uhr gesperrt. Noch eine Meldung von der A4, diesmal Richtung Frankfurt. Zwischen Friedewald und Bad Hersfeld befindet sich eine ungesicherte Unfallstelle auf der rechten Fahrspur. Die Blitzer. A4 Frankfurt Richtung Dresden zwischen Hermsdorf Ost und Rüdersdorf. Dann auf der B6 zwischen Reichenbach und Markersdorf. B91 zwischen Schkopau und Merseburg. Dann haben wir noch einen Blitzer am Ortsausgang Halberstadt Richtung Neurunstedt. In Halle stehen sie auf der magistrale Höhe Feuerwache stadtauswärts. Leipzig auch ein Blitzer in der Leinestraße Richtung Bornaersche Straße. In Rebesgrün wird geblitzt auf der Hauptstraße Richtung Auerbach. Und in Sangerhausen in der Riestädter Straße stadtauswärts. Habt ihr noch was gesehen? Staus, Blitzer, Dinge, die gar nicht auf die Straßen gehören, dann ruft sehr gerne durch 0800 123 2340. Dankeschön. Das Gute, das ist heute mal so ein Tag, an dem man mal so richtig schön durchlüften kann. Fenster auf, frische Luft rein, der ganze Mief raus. Das passt heute bei 20 bis 25 Grad. Später können neben Wolken auch ein paar Regenschauer aufkommen. Morgen ganz ähnlich, 19 bis 22 Grad. Am Abend wird es dann häufiger nass.
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Und die schönsten Songs schreibt doch das Leben manchmal selbst. Hier ist MDR Jump bei der Arbeit und Michael Schulte hat sein neues Album seiner Frau und seinen beiden Kindern gewidmet. Viele Songs sind aus gemeinsamen Erlebnissen entstanden. Selbst das Albumcover ist ein privates Urlaubsfoto der Familie aus Südafrika und seine Botschaft ist ganz einfach: Die kleinen Momente im Leben sind oft die schönsten. Hier ist er mit seiner neuen Single Love Sick. Michael Schulte bei MDR Jump.

großes Comeback für Oasis. Vielleicht schaffen sie in dieser Woche zum ersten Mal die 1 in Großbritannien mit Wonderwall, das Lied zur WM 2026. Waren ja tatsächlich herzzerreißende Szenen immer zwischen den Fußballern und den Fans. Aber viel mehr hoffen die Fans weltweit endlich auf die Verkündung der weiteren Tourdaten. Angeblich sollen sie ja auch in München spielen. Wer weiß, hier ist MDR Jump.

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5: Um 12 Uhr mit Claudia Leonhardt. In Deutschland ist die Zahl der erfassten Fälle von sexuellem Kindesmissbrauch deutlich gestiegen. Nach Angaben des Bundeskriminalamtes wurden im vergangenen Jahr mehr als 17.100 Fälle gezählt. Das waren rund 1.600 mehr als 5 Jahre zuvor. In mehr als der Hälfte der Fälle kannten sich Opfer und Tatverdächtige. Bei den Opfern handelt es sich überwiegend um Mädchen, bei den Tatverdächtigen um Männer. Im Prozess um die Ausschreitungen beim Fußballspiel zwischen Magdeburg und Dresden im Januar hat der Angeklagte ein Geständnis abgelegt. Der 29-Jährige gab am Landgericht zu, einen Pflasterstein auf einen Polizisten geworfen zu haben. Er bat den Beamten um Entschuldigung und erklärte, die Tat sein Leben lang zu bereuen. Seinen Angaben zufolge war er angetrunken und wollte Fans vor dem Pfefferspray der Polizisten schützen. Er habe niemanden töten wollen. Die Staatsanwaltschaft sieht das an und wirft ihm versuchten Mord vor. Das Bundeskartellamt hat gegen 3 Reifenhändler Geldbußen von knapp 12 Millionen Euro verhängt. Der Behörde zufolge wird Maxis International, Best for Tires und Reifenmüller vorgeworfen, die Preisbildung eingeschränkt zu haben. Sie hätten sogenannte Margengarantievereinbarungen geschlossen, die einen bestimmten Gewinn je verkauftem Reifen zugesichert habe. Das Kartellamt erklärte, das gehe zu Lasten von Verbrauchern und Verbraucherinnen. Das Landgericht Halle hat 2 Angeklagte wegen Untreue im großen Stil zu Haft- und Bewährungsstrafen verurteilt. Wie das Gericht mitteilte, soll ein Mann für 2,5 Jahre ins Gefängnis. Eine Mitangeklagte bekam eine Bewährungsstrafe von knapp 2 Jahren. Der Mann war laut Anklage Niederlassungsleiter einer Firma in Wittenberg. Dabei war er auch für die Rechnungsprüfung zuständig. Die Frau war mit ihrer Firma Auftragnehmerin und legte von 2018 bis 2022 Scheinrechnungen vor, ohne dafür etwas zu tun. Der Mann leitete die Rechnungen an die Zentrale weiter. Insgesamt wurden mehr als 1 Million Euro ausgezahlt. Den Point-Alpha-Preis erhält in diesem Jahr der frühere US-General Ben Hodges. Kuratoriumspräsident Christian Hirte sagte, Hodges stehe wie kaum ein anderer US-Soldat für die Stärkung der transatlantischen Partnerschaft. Er war von 2014 bis 2017 Oberkommandierender der US-Landstreitkräfte in Europa und machte sich später als sicherheitspolitischer Experte international einen Namen. Das waren die Nachrichten.
6: Und jetzt gibt's den zuverlässigsten Verkehrsservice im Osten hier bei MDR Jump. Wir schauen auf die neuesten Meldungen aus dem MDR Jump Verkehrszentrum. Sind nur 3, A2 Richtung Hannover zwischen Uexleben und Alsleben.

0: gibt es aktuell Stau wegen Bauarbeiten. Da braucht ihr eine halbe Stunde länger. Dann A4 Frankfurt Richtung Dresden zwischen Kreuz Erfurt und Erfurt West ist die rechte Fahrspur nach einem Unfall gesperrt. Und auch gesperrt auf der B93 ist der Moseltunnel Richtung Borna wegen Bauarbeiten. Das Ganze dauert heute bis 18 Uhr. Blitzer, haben wir ein paar mehr. A4 Frankfurt Richtung Dresden zwischen Hermsdorf-Ost und Rüdersdorf. Dann B6 zwischen Reichenbach und Markersdorf. Geblitzt wird auch am Ortsausgang Halberstadt Richtung Neurunstedt. In Leipzig in der Leinestraße Richtung Bornasche Straße. Rebsgrün stehen sie auf der Hauptstraße Richtung Auerbach. Dann habt ihr noch eingemeldet in Salzwedel in der Kleinbahnstraße stadtauswärts. Und in Seifeinersdorf wird geblitzt in der Gründelstraße hier in beiden Richtungen. Habt ihr noch was gesehen? Staus, Blitzer, Dinge, die nicht auf die Straßen gehören, ruft gerne durch. 0800 123 2340 und die Sommerferien machen heute keine Pause. Das Wetter schon so ein bisschen. 20 bis 25 Grad gibt's, dazu Sonne, Wolken und vereinzelt immer wieder Schauer. Man hat das Gefühl, es wird gar nicht so richtig sommerlich. Die ganze Zeit so zugezogen. Herbstsommer kann man sagen. Herbstsommer ist heute. Morgen bleibt's mit 19 bis 22 Grad ein bisschen kühler und auch windiger.
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0: Und wir haben noch eine Meldung aus dem MDR-Jump-Verkehrszentrum. Ein Falschfahrer auf der A36, B6 zwischen Kreuz Bernburg und Bernburg Zentrum, ist ein Falschfahrer unterwegs. Bitte fahrt äußerst rechts und überholt nicht. Ich wiederhole, ein Falschfahrer auf der A36, B6 zwischen Kreuz Bernburg und Bernburg Zentrum. Hier ist ein Falschfahrer unterwegs. Bitte fahrt äußerst rechts, überholt nicht. Wir melden, wenn die Gefahr vorüber ist. So, jetzt aber wirklich Bühne frei hier für Beyoncé.

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Hier ist das MDR Jump-Verkehrszentrum. Obacht, Falschfahrer auf der A36 B6 zwischen Kreuz Bernburg und Bergburg Zentrum ist ein Falschfahrer unterwegs. Bitte fahrt äußerst rechts, überholt nicht. Wir melden, wenn die Gefahr vorüber ist. Ein Falschfahrer auf der A36 B6 zwischen Kreuz Bernburg und Bernburg Zentrum.

0: Viertel eins haben wir es, hier ist MDR Jump und was mich ja so richtig, richtig nervt, bevor es in den Urlaub geht, Koffer packen. Ey, Gedanken zusammennehmen, bloß nichts vergessen, dann auch noch so packen, dass alles in den Koffer passt und möglichst knitterfrei dann am Urlaubsort ankommt. Christine Köppen ist Ordnungscoach und reist selbst super oft und sie empfiehlt ganz klar, ey, macht euch eine Packliste.
1: Besonders für so Kosmetik, weil es so kleinteilig ist, für Medikamente ganz wichtig und auch für Technik, die man mitnehmen will. Also wie oft steht man am Urlaubsort und merkt, ach schade, der Adapter, der liegt noch zu Hause. Ja. Packliste ist vor allem wichtig, wenn man für andere Familienmitglieder packt, für Kinder packt, weil dann so viel zu bedenken ist. Es ist einfach wahnsinnig schwer, das alles im Kopf zu behalten. Und wenn ich mir vorher schon genau überlege, wie viele Oberteile brauche ich, wie viele Kleider, wie viele Hosen, dann kann ich mich nach diesen Regeln richten und stehe nicht vor meinem Schrank und denke, oh, ich finde alles schön, ich möchte alles mitnehmen.
0: Ja, wo ich definitiv noch reduzieren kann, bei Kosmetikartikeln. Klar, Shampoos, Duschgel, Cremes in Reisegrößen zu kaufen oder in kleine Fläschchen und Dosen abzufüllen, das spart ja einiges an Platz und Gewicht. Und Christine hat noch weitere Tipps für das Einpacken von Kosmetik.
1: Auf jeden Fall eine Kosmetiktasche benutzen, weil es ist wahnsinnig nervig, wenn man im Urlaub ankommt und es ist zum Beispiel der Nagellack ausgelaufen. Und wenn es Sachen sind, die besonders sensibel, zerbrechlich, auslaufgefährdet sind, kann man die auch nochmal extra in so einen Plastik-Ziploc-Beutel, so einen Gefrierbeutel legen, um auf Nummer sicher zu gehen.
0: Oh ja, ist übrigens ein sehr, sehr wertvoller Tipp, denn mir ist kürzlich was ausgelaufen im Koffer, nämlich über auch Kosmetik und ich dachte nur, oh nein, wo kommt denn jetzt das her? Alles nass, naja. Also Kosmetik in kleinen Reisegrößen einpacken, sicher verpackt in Kosmetiktaschen oder auch Zipbeuteln und Packliste schreiben, damit ihr nichts vergesst. Und in einer Stunde gibt's nochmal Tipps von Christine, wie ihr Klamotten so einpackt, dass sie am Urlaubsort nicht völlig zerknittert ankommen. Damit haben wir's. Viertel eins, hier ist MDR Jump, jetzt mit TTO und Come Along.

0: Hier ist das MDR Jump Verkehrszentrum. Noch keine Entwarnung von der A36. B6 zwischen Kreuz Bernburg und Bernburg Zentrum ist immer noch ein Falschfahrer unterwegs. Bitte fahrt äußerst rechts, überholt nicht. Wir melden, wenn die Gefahr vorüber ist.
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6: Damit haben wir es 12:30. MDR Jump ist hier und die News zur halben Stunde gibt's jetzt mit Claudia Leonhardt.
7: Das indische Außenministerium hat den Geschäftsträger der russischen Botschaft einbestellt. Anlass war der Tod von 4 Indern und 6 weiteren Seeleuten bei einem russischen Angriff im Schwarzen Meer. Ihr Frachter war beim Verlassen eines ukrainischen Hafens attackiert worden. Nach Angaben der indischen Regierung wurde dem Kreml die ernste Besorgnis über den Vorfall übermittelt. Angriffe auf zivile Schiffe seien inakzeptabel. Im Jenaer Stadtteil Zwetzen ist bei Bauarbeiten eine Gasleitung beschädigt worden. Nach Angaben der Feuerwehr liegt die Stelle, an der Gas austritt, auf einer Freifläche. Man habe den Bereich abgesichert, Evakuierungen seien nicht notwendig. Anwohner sollten aber Türen und Fenster geschlossen halten.
6: Und damit schauen wir auf die Straßen und auch auf die neuesten Meldungen aus unserem MDR-Jump-Verkehrszentrum. Und da gibt es erstmal freudige Nachrichten, eine Entwarnung von der A36. Kein Falschfahrer mehr zwischen Kreuz Bernburg und Bernburg-Zentrum. Dann gehen wir los auf die A2 Richtung Hannover zwischen Öxleben und Alsleben. Immer noch 20 Minuten mehr Zeit, die ihr einplanen solltet. Hier gibt es Stau wegen Bauarbeiten. A4 Frankfurt Richtung Dresden zwischen Kreuz Erfurt und Erfurt West ist die rechte Fahrspur nach einem Unfall gesperrt. A72 Richtung Hof zwischen Zwickau Ost und Zwickau West steht ein defekter PKW. Auf der B93 ist der Moseltunnel Richtung Borna wegen Bauarbeiten bis ca. 18 Uhr gesperrt. Und nach einem Unfall gesperrt auch in Lichtenau die Straße am Gläserberg. Blitzer gibt es auch noch ein paar. Und zwar auf der A4 Frankfurt Richtung Dresden zwischen Hermsdorf Ost und Rüdersdorf. B6 zwischen Reichenbach und Markersdorf in Klosewitz Richtung Jena. Ortsausgang Halberstadt Richtung Neurunstedt. Dann wird geblitzt in Leipzig in der Leinestraße Richtung Bornasche Straße. Rebesgrün auf der Hauptstraße Richtung Auerbach. In Salzwedel stehen sie in der Kleinbahnstraße stadtauswärts. Seif-Hennersdorf in der Gründelstraße in beiden Richtungen. Und in Weißenfels auch noch ein Blitzer in der Leipziger Straße hier in beiden Richtungen. Habt ihr noch was gesehen? Staus, Blitzer, Dinge, die gar nicht auf die Straßen gehören? Dann ruft gerne durch 0800 123 2340. Und den Schirm könnt ihr heute mal zur Sicherheit ins Auto legen, wenn ihr unterwegs seid. Hier ist MDR Jump, heute mit angesagten 20 bis 25 Grad. Aber am Nachmittag sind örtliche Schauer drin, nicht überall. Aber punktuell kann mal ein bisschen was runterkommen. Morgen gibt's erst Sonne, später ein paar Wolken. Und am Abend gibt's dann wieder einige Schauer.
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0: 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Und wenn ihr mit der ständigen Frage, ja, bist du Ärztefan oder Totenhosenfan, in der Schule aufgewachsen seid, dann wisst ihr, wie krass dieser Moment letzte Woche im Berliner Olympiastadion war.
1: Wie wäre das, wenn Jan jetzt mal ein Lied von den Totenhosen mitsingt?
0: Rockgeschichte wurde da in Berlin tatsächlich geschrieben. Plötzlich stand Farin Urlaub von den Ärzten mit den Toten Hosen auf der Bühne. Das Olympiastadion in Berlin explodierte förmlich. Ein magischer Moment, den wahrscheinlich keiner der 70.000 Fans vergessen wird. Und wer weiß, was bei unseren Konzerten passieren wird. Ja, Campino und die Band sind auf letzter großer Tour. 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Ich spiele dazu ja, den aktuellen Hit von den Hosen. Hier sind sie, nur nach vorn bei MDR Jump.

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6: Gewerkschaft hält das geplante Alkoholverbot an Bahnhöfen für nicht umsetzbar. Gewerkschaftschef Manuel Ostermann sagte MDR aktuell, die Bahn habe dafür weder die technische Ausstattung noch das Personal. Sie dürfe die Verantwortung nicht der Bundespolizei überhelfen. Für die Bundespolizei sei es unmöglich, an jedem Bahnhof Präsenz zu zeigen. Die Bahn hatte angekündigt, den Alkoholkonsum an allen 5.400 Bahnhöfen zu verbieten. Sie erhielt von der Gewerkschaft der Polizei GDP Zustimmung. Die Beratungsstellen für Betroffene rechter, rassistischer und antisemitischer Gewalt haben im vergangenen Jahr rund 3.200 Fälle gezählt. Das seien zwar weniger als der Höchststand von 3.450 Attacken im Jahr 2024, aber deutlich mehr als in den Jahren davor. Der Dachverband erklärte, rassistische und antisemitische Gewalt in Deutschland verharre auf einem alarmierend hohen Niveau. Hinzu komme eine zunehmende Normalisierung derartiger Vorfälle. Das häufigste Motiv sei Rassismus. Im Prozess um die Ausschreitungen beim Fußballspiel zwischen Magdeburg und Dresden im Januar hat der Angeklagte ein Geständnis abgelegt. Der 29-Jährige gab am Landgericht zu, einen Pflasterstein auf einen Polizisten geworfen zu haben. Er bat den Beamten um Entschuldigung und erklärte, er werde die Tat sein Leben lang bereuen. Er habe niemanden töten wollen. Die Staatsanwaltschaft sieht das anders und wirft ihm versuchten Mord vor. 9 Monate nach dem spektakulären Juwelendiebstahl öffnet der Louvre wieder seine Galerie d'Apollon. Wie das Pariser Museum mitteilte, wird die Galerie allerdings leer bleiben. Für die dort bisher gezeigten Sammlungen werde in einem anderen Teil des Museums ein sicherer Raum eingerichtet. Bei dem Einbruch im Oktober 2025 waren aus der Galerie d'Apollon Kronjuwelen im Wert von 88 Millionen Euro gestohlen worden. Von ihnen fehlt jede Spur. Skilanglauf-Olympiasiegerin Viktoria Kahl darf nach Ablauf ihrer Dopingsperre Ende November wieder in Wettkämpfen starten. Der Deutsche Skiverband teilte mit, das Verfahren sei abgeschlossen. Die Thüringerin dürfe ab Ende September wieder mit der Mannschaft trainieren. Kahl war im März 2025 positiv auf Clenbuterol getestet worden. Sie wurde für 18 Monate gesperrt und verpasste die Winterspiele in Italien. Das waren die Nachrichten.
7: Und jetzt hier bei MDR Jump, der zuverlässigste Verkehrsservice im Osten. Wir schauen gemeinsam auf die Straßen und landen bei der A2 Richtung Hannover. Zwischen Oechsleben und Alsleben gibt es im Moment Stau wegen Bauarbeiten, da braucht ihr 10 Minuten länger. Die rechte Fahrspur ist nach einem Unfall gesperrt auf der A4 Frankfurt Richtung Dresden, ganz genau zwischen Kreuz Erfurt und Erfurt West. Dann haben wir Metallteile auf der A13 Richtung Dresden zwischen Ortrand und Radeburg hier auf der rechten Fahrspur. A14 Richtung Dresden zwischen Mutschen und Leisnig steht ein defekter LKW. Und eine Sperrung haben wir hier auf der B93, der Moseltunnel Richtung Borna, ist wegen Bauarbeiten noch bis ca. 18 Uhr gesperrt. Einen Unfall gab es in Lichtenau. Hier ist die Straße am Gläserberg jetzt gesperrt. Und im Landkreis Sächsische Schweiz-Osterzgebirge ebenfalls ein Unfall und damit auch eine Straßensperrung zwischen Edelkrone und Abzweig Dorfhain. Dann haben wir noch ein paar Blitzer. Auf der A4 Frankfurt Richtung Dresden zwischen Hermsdorf Ost und Rüdersdorf. B6 zwischen Reichenbach und Markersdorf. Dann wird in Klosewitz geblitzt Richtung Jena. Sie stehen am Ortsausgang Halberstadt Richtung Neuronstedt. In Leipzig wird geblitzt in der Leinestraße Richtung Bornasche Straße. Rebesgrün stehen sie auf der Hauptstraße Richtung Auerbach. In Salzwedel in der Kleinbahnstraße stadtauswärts. Seifenersdorf ein Blitzer in der Gründelstraße in beiden Richtungen. Und in Weißenfels wird auch geblitzt in der Leipziger Straße hier in beiden Richtungen. Habt ihr noch was gesehen? Stausblitzer, Dinge, die gar nicht auf die Straßen gehören? Ruft gerne durch 0800 123 2340. Heute ist ein perfektes Wetter für einen Ausflug. Es ist nicht zu heiß, es ist nicht zu kalt. Es ist einfach gut. Darf bloß nicht regnen, wird's aber heute Nachmittag. 20 bis 25 Grad gibt's und vereinzelt kann mal ein bisschen was runterkommen. Morgen starten wir sonnig, später ziehen dann viele Wolken auf und es kann dann am Abend auch wieder etwas nasser werden. Das Ganze morgen bei 19 bis 24 Grad.
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0: Ey, der Reißverschluss hat beim Koffer doch oft den härtesten Job, ne? Da wird nochmal gedrückt, da wird nochmal gemacht, dann muss doch hier so gehen, ja? Hier ist MDR Jump am Dienstag und wenn wir dann den Koffer am Urlaubsort auspacken, dann sind die Klamotten oft zerknittert. Gerade bei Blusen und Hemden geht es ja ziemlich schnell. Ein Bügeleisen wolltet ihr nicht extra mitschleppen und in der Unterkunft ist keins vorhanden. Damit das nicht passiert, ja? Zerknitterte Hemden, solltet ihr darauf achten, wie ihr die Klamotten in den Koffer packt. Ja, unser Ordnungscoach Christine Köppen hat uns erzählt, wie es richtig geht.
1: Also erstmal kann man natürlich versuchen, Kleidung mitzunehmen, die wenig knitteranfällig ist. Dann natürlich vorher schon einmal bügeln, damit sie schon in möglichst gutem Zustand ist. Dann ordentlich falten, gerne auch einen Packing Cube benutzen und die schweren Sachen im Koffer immer nach unten legen und die leichten Sachen eher nach oben, dass so wenig Druck wie möglich darauf liegt.
0: Oh, Packing Cubes sind übrigens quadratische Stoffbeutel mit Reißverschluss, die es in unterschiedlichen Größen gibt. Es hilft, die Kleidung mit System einzupacken.
1: Alle Oberteile kommen in einen Packing Cube, alle Hosen, Unterwäsche, Socken, auch Accessoires oder wenn man viel Technik mitnimmt, bekommt das seinen eigenen Beutel. Und das heißt, dass im Koffer nicht alles durcheinander fliegt, sondern alles sehr ordentlich bleibt. Man kann reingreifen und findet genau das, was man will. Und besonders, wenn man rumreist, also vielleicht einen Roadtrip macht und oft wieder packen muss, erleichtert es einem, das, die Ordnung im Koffer zu halten.
0: Ja, also wieder was gelernt. Packing Cubes sind eine super Sache, sagt Christine. Sie bringen Ordnung in den Koffer und auch knitteranfällige Sachen könnt ihr da frisch gebügelt und zusammengelegt reinpacken. Bei Felix im MDR Jump Feierabend Countdown erfahrt ihr dann, wie genau ihr jede Ecke im Koffer nutzen könnt und ob es generell mehr Sinn macht, die Kleidungsstücke zu falten oder zu rollen. Das alles ab 14 Uhr bei MDR Jump.

0: Eine Sofortmeldung gibt's aus dem MDR Jump-Verkehrszentrum. Vorsicht auf der A4 Richtung Frankfurt. Zwischen Apolda und Weimar steht ein defekter LKW und es liegen Fahrzeugteile auf der mittleren Fahrspur. 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
1: Hier ist MDR Jump mit All By Myself von Alok.
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3: Halb zwei haben wir es. Hier ist MDR Jump und die News zur Halbstunde jetzt mit Claudia Leonhard.
12: Wegen eines Quecksilberfunds sind im schwäbischen Reichenbach an der Vils 20 Häuser evakuiert worden. Nach Angaben der Polizei hatte ein 5-jähriger Junge die gefährliche Substanz in einem Umzugs-LKW gefunden. Das Fahrzeug sei beschlagnahmt worden. Der Junge und 8 Anwohner seien vorsorglich ins Krankenhaus gebracht worden. Sie zeigten aber keine Vergiftungssymptome. Der Tennisprofi Andreas Mies hat beim Landgericht Hannover Klage gegen die Wirtschaftsauskunftei Kreditreform eingereicht. Nach Angaben des French Open-Siegers im Doppel wurden seine Konten rechtswidrig gepfändet und wochenlang gesperrt. Er habe die Kreditreform aber informiert, dass er Opfer von Identitätsbetrug geworden sei. Mies verlangt nun mindestens 50.000 Euro Entschädigung. Die österreichische Post baut ihr Geschäft in Südosteuropa aus. Wie das Unternehmen mitteilte, übernimmt es den serbischen Paketdienstleister D-Express. Über den Kaufpreis sei Stillschweigen vereinbart worden. Der Deal muss aber noch von den Aufsichtsbehörden genehmigt werden.
3: Tja, und jetzt blicken wir gemeinsam auf die Straßen. Es geht los mit der A2 Richtung Hannover. Zwischen Oechsleben und Alsleben gibt's Stau wegen Bauarbeiten. 20 Minuten braucht ihr hier länger. Eine weitere Meldung aus dem MDR-Jump-Verkehrszentrum. A4 Frankfurt Richtung Dresden. Zwischen Kreuz Erfurt und Erfurt West ist die rechte Fahrspur nach einem Unfall gesperrt. Vorsicht, A4 Richtung Frankfurt zwischen Apolda und Weimar steht ein defekter LKW und es liegen Fahrzeugteile auf der mittleren Fahrspur. B93, hier ist der Moseltunnel Richtung Borna wegen Bauarbeiten bis heute Abend 18 Uhr ungefähr gesperrt. Und nach Unfällen sind gesperrt mehrere Straßen. Die Straße zwischen Jansbach und Auerbach, dann die Straße zwischen Edle Krone und Abzweig Dorfhain, dann zwischen Klein-Romstedt und Apolda und in Lichtenau die Straße am Gläserberg. Blitzer gibt es natürlich auch. Gibt es natürlich online auf mdrjump.de oder auch in unserer App. Hier kommen die aktuellen und zwar auf der A4 Frankfurt Richtung Dresden zwischen Hermsdorf-Ost und Rüdersdorf. Dann auf der B6 zwischen Reichenbach und Markersdorf. Blitzer auch in Annaberg-Buchholz auf der B101 im Bereich Schneeberger Straße statt Eimwärts. Dann habt ihr noch einen Blitzer gemeldet in Chemnitz in der Leipziger Straße statt Eimwärts. Hier Höhe Eisstadion. In Klosewitz stehen sie Richtung Jena. Ortsausgang Halberstadt Richtung Neurunstedt. In Seif-Hennersdorf in der Gründelstraße in beiden Richtungen. Und in Weißenfels in der Leipziger Straße hier auch in beiden Richtungen. Habt ihr noch was gesehen? Staus, Blitzer, Dinge, die gar nicht auf die Straßen gehören? Dann ruft gerne durch 0800 123 2340. Danke! Ja, heute ist definitiv kein Tag für die Klimaanlage, eher für offene Fenster. Einfach mal Durchzug. Oh, herrlich, mal richtig durchlüften. Ist doch der Wahnsinn. Dafür sind solche Tage echt gut. 20 bis 25 Grad sind heute drin, dazu ein kleines Lüftchen, was um die Nase weht und später sind sogar einzelne Schauer noch möglich. Morgen ebenfalls grau mit mehr Wolken und Wind bei 19 bis 22 Grad.
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0: 13.40 Uhr, hier ist MDR Drum gleich mit Isaac. Always on the run in 20 Sekunden bei uns.
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Damit haben wir es dreiviertel zwei. Hier ist MDR Jump und 12 Jahre hat dieser Song auf seinen Moment gewartet. Ed Sheeran und Martin Garrix haben Repeated tatsächlich schon vor 12 Jahren geschrieben, nachdem sie sich bei einem Abend im Amsterdam angefreundet hatten. Zum ersten Mal hat Martin den Song dann 2015 bei einem Festival in Miami gespielt. Danach verschwand das Teil wieder in der Schublade, unter anderem wegen Streitigkeiten rund um die Rechte und weil einfach nie der richtige Zeitpunkt kam. Heute sagen beide, ey, umso schöner, dass der Song jetzt endlich da ist. Für Martin ist die Veröffentlichung zu seinem 30. Geburtstag das schönste Geschenk und Ed meint, die Fans hätten 12 Jahre lang immer wieder gefragt, wann der Song endlich erscheint und jetzt können sie sagen, ja, jetzt ist es soweit. Hier sind sie, Martin Garrix, Ed Sheeran, Repeated bei MDR Jump.

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7: So, und jetzt nehmen wir langsam den Feierabend ins Visier. Die Feierabendshow geht nämlich gleich los. 14 Uhr, MDR Jump ist hier. Euch einen schönen Dienstag.
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8: Um 14 Uhr mit Claudia Leonhard. Die Bundespolizeigewerkschaft hält das geplante Alkoholverbot an Bahnhöfen für nicht umsetzbar. Gewerkschaftschef Manuel Ostermann sagte MDR aktuell, die Bahn habe dafür weder die technische Ausstattung noch das Personal. Sie dürfe die Verantwortung nicht der Bundespolizei überhelfen. Für die Bundespolizei sei es unmöglich, an jedem Bahnhof Präsenz zu zeigen. Die Bahn hatte angekündigt, den Alkoholkonsum an allen 5.400 Bahnhöfen zu verbieten. Sie erhielt von der Gewerkschaft der Polizei GDP Zustimmung. In Deutschland ist die Zahl der Opfer von sexuellem Kindesmissbrauch stark gestiegen. Nach Angaben des Bundeskriminalamtes wurden im vergangenen Jahr mehr als 17.100 Fälle gezählt. Das waren rund 1.600 mehr als 5 Jahre zuvor. In mehr als der Hälfte der Fälle kannten sich Opfer und Tatverdächtige. Bei den Opfern handelt es sich überwiegend um Mädchen, bei den Tatverdächtigen um Männer. Im Prozess um die Ausschreitungen beim Fußballspiel zwischen Magdeburg und Dresden im Januar hat der Angeklagte ein Geständnis abgelegt. Der 29-Jährige gab am Landgericht zu, einen Pflasterstein auf einen Polizisten geworfen zu haben. Er bat den Beamten um Entschuldigung und erklärte, er werde die Tat sein Leben lang bereuen. Er habe niemanden töten wollen. Die Staatsanwaltschaft sieht das anders und wirft ihm versuchten Mord vor. 9 Monate nach dem spektakulären Juwelendiebstahl öffnet der Louvre wieder seine Galerie d'Apollon. Wie das Pariser Museum mitteilte, wird die Galerie allerdings leer bleiben. Für die dort bisher gezeigten Sammlungen werde in einem anderen Teil des Museums ein sicherer Raum eingerichtet. Bei dem Einbruch im Oktober 2025 waren aus der Galerie d'Apollon Kronjuwelen im Wert von 88 Millionen Euro gestohlen worden. Von ihnen fehlt jede Spur. Der Point-Alpha-Preis geht in diesem Jahr an den früheren US-General Ben Hodges. Das Kuratorium erklärte, Hodges stehe wie kaum ein anderer US-Soldat für die Stärkung der transatlantischen Partnerschaft. Er war von 2014 bis 2017 Oberkommandierender der US-Landstreitkräfte in Europa und machte sich später als sicherheitspolitischer Experte international einen Namen. Die Auszeichnung wird Anfang November in Geisa im Wartburgkreis verliehen. Das waren die Nachrichten.
7: Und es ist 2:02. MDR Jump ist hier mit dem zuverlässigsten Verkehrsservice im Osten, A2 nach Hannover, zwischen Irxleben und Eilsleben. Dauert es 30 Minuten länger. Hier laufen Bauarbeiten. Aktuell ist da Stau gemeldet. Und A4 Frankfurt Richtung Dresden zwischen dem Kreuz Erfurt und Erfurt West. Rechte Fahrspur nach einem Unfall gesperrt. A13 Richtung Dresden zwischen Barut-Mark und Starkow steht ein defektes Fahrzeug in einer Baustelle. Fahrt da vorsichtig ran. Auf der B93 ist der Moseltunnel Richtung Zwickau wegen Bauarbeiten gesperrt. Das Ganze noch bis heute Abend 18 Uhr. Ungefähr, wenn es da eher wieder weitergeht, dann informieren wir euch natürlich. Nach Unfällen sind aktuell gesperrt die Straße zwischen Jahnsbach und Auerbach, dann die Straße zwischen Edle Krone und dem Abzweig Dorfhain und die Straße zwischen Klein-Romstedt und Apolda. Und die Blitzer findet ihr mobil auf mdrjump.de und in unserer App. Die aktuellsten stehen auf der A4 Frankfurt Richtung Dresden, hier zwischen Hermsdorf Ost und Rüdersdorf. Dann wird auf der B6 zwischen Reichenbach und Markersdorf geblitzt. Auf der B71 in Haldensleben, wenn ihr Richtung Magdeburg unterwegs seid, in Annaberg-Buchholz ein Blitzer. Auf der B101 im Bereich Schneeberger Straße hier stadteinwärts. In Chemnitz steht ein Blitzer in der Leipziger Straße stadteinwärts am Eisstadion. Dann in Klosewitz einer Richtung Jena, in Mützel Richtung B107 und in Weißenfels in der Leipziger Straße in beiden Richtungen. Und habt ihr noch Staus oder Blitzer gesehen, ruft uns gerne an, kostenfrei natürlich unter 0800 123 2340. So, wenigstens kein Regen heute. Sonne und Wolken haben wir im Wechsel. In Bernburg 22 Grad, in Meiningen 18, Bautzen aktuell 19 Grad. Morgen rauscht dann hier aber schon wieder das nächste Regengebiet durch. Nachmittag geht's dann los und die Temperaturen wieder deutlich niedriger. Die Höchstwerte morgen zwischen 19 und 22 Grad. Also wenn ihr mal Sonnenbrille tragen wollt, wenn ihr mal Eis essen gehen wollt, macht das am besten heute Nachmittag. 14:04 ist es jetzt. Mein Name ist Felix Schmutzer. Euch einen schönen Dienstagfeierabend.
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0: Es ist Feierabend am Dienstag, 11:02 jetzt.
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0: Und an dieser Stelle können wir nochmal alle Ferienkiddies hier bei uns im Osten beruhigen. Erst ein Drittel der langen Sommerferien sind rum. Das heißt, mehr als die Hälfte ist noch übrig. Gibt überhaupt keinen Grund für Panik. Für viele Familien steht der große Sommerurlaub sowieso sogar erst noch bevor. Und wir bereiten euch ja heute schon mal wirklich bestens auf diesen Ausflug vor. Der Stress geht ja immer bei dem Kofferpacken schon los. Ne, was man alles vergessen hat, das fällt einem ja erst im Urlaub ein, dankenswerterweise. Und deshalb fragen wir euch heute, packen mit System oder Koffer auf und einfach rein mit dem Krempel? Wie macht ihr das denn?
2: Die Jugendlichen packen ihre Koffer selbst und ich packe für mich und das jüngste Familienmitglied die Koffer. Und die Strategie ist, so wenig Gepäck wie möglich mitzunehmen mit kleinen Gepäckreisen.
3: Die Strategie ist, du musst T-Shirts und Unterwäsche und alle Kleider und Hemden einfach zusammenrollen. Da kriegst du richtig viel rein und dann kannst du auch mit einem Handgepäck 2 Wochen easy in Urlaub gehen.
4: Zum Kofferpacken ist das beste Konzept Tasche in Tasche. Man hat so kleine Packtaschen, wo man dann extrem gut viele, viele Sachen reingequetscht bekommt. Hat man dann also 5 Taschen im Koffer und kann zum Beispiel für jedes Outfit eine Tasche packen.
0: So, und kriegt den Koffer am Ende keinen Meter mehr bewegt, weil der einfach viel zu schwer ist. Wahrscheinlich. Darüber kann man sich ja auch gerade in so einer Partnerschaft herrlich und leidenschaftlich streiten. Deswegen die Frage, wie macht ihr das? Packen mit System oder eben Deckel auf und rein, bis es knackt? Erzählt gerne mal an der 0800 123 2340. Vielleicht habt ihr ja auch so ein ganz ausgeklügeltes System. Und ihr könnt uns auch gerne eine WhatsApp-Sprachnachricht schicken. Die Nummer gibt's ja dafür bei uns im Netz auf mdrjump.de. Und wir haben uns dazu sogar einen echten Kofferpack-Profi in die Show geholt. Den hört ihr gleich in einer halben Stunde hier bei mir zum Feierabend-Countdown nach ganz aktueller Musik von Samba. Hier ist Homewrecker für euch.

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0: Ja, jetzt geht's ja erstmal weiter mit Felix und euren Lieblingshits. Blum.

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6: Es ist 14.29 Uhr, eine Minute vor halb drei. MDR Jump ist hier mit den Meldungen zur halben Stunde von Claudia Leonard für euch.
7: Das indische Außenministerium hat den Geschäftsträger der russischen Botschaft einbestellt. Anlass war der Tod von 4 Indern und 6 weiteren Seeleuten bei einem russischen Angriff im Schwarzen Meer. Ihr Frachter war beim Verlassen eines ukrainischen Hafens attackiert worden. Nach Angaben der indischen Regierung wurde dem Kreml die ernste Besorgnis über den Vorfall übermittelt. Angriffe auf zivile Schiffe seien inakzeptabel. Im Jenaer Stadtteil Zwetzen haben Mitarbeiter der Stadtwerke eine defekte Gasleitung abgedichtet. Sie war bei Bauarbeiten beschädigt worden. Evakuierungen waren nicht notwendig. Eine Warnung für die Anwohner wurde wieder aufgehoben. Wegen einer Bombendrohung ist das Dessauer Rathaus am Morgen geräumt worden. 500 Mitarbeiter und Besucher mussten das Gebäude zeitweise verlassen. Nach einer ergebnislosen Durchsuchung gab die Polizei Entwarnung. Die Drohung war per Mail bei der Stadtverwaltung eingegangen.
6: Und hier sind die neuesten Meldungen aus unserem MDR-Jump-Verkehrszentrum A2 nach Hannover zwischen Irxleben und Alsleben. Achtung, gibt's Stau an einer Baustelle. Es dauert hier eine Dreiviertelstunde länger und dann A4 Frankfurt Richtung Dresden zwischen dem Kreuz Erfurt und Erfurt West. Achtung, da ist die rechte Fahrspur nach einem Unfall gesperrt. A13 Richtung Dresden zwischen Barut-Mark und Starkow. Ein defektes Fahrzeug, das ist in der Baustelle liegen geblieben. Dahinter staut sich's auch. Dann eine Meldung von der B93. Da ist der Moseltunnel Richtung Zwickau wegen Bauarbeiten noch den ganzen Nachmittag heute gesperrt. Circa 18 Uhr, sagt die Polizei. Wenn es eher wieder weitergeht, dann informieren wir euch natürlich. Im Landkreis Sächsische Schweiz aus der Erzgebirge ist die Straße zwischen Edle Krone und dem Abzweig Dorfhain nach einem Unfall gesperrt. Und Landkreis Sächsische Schweiz weiter aus der Erzgebirge, die Straße zwischen Maxen und Hausdorf ist wegen eines Schwertransports aktuell gesperrt. Geblitzt wird auf der A4 Frankfurt Richtung Dresden zwischen Hermsdorf Ost und Rüdersdorf. Dann auf der B6 zwischen Reichenbach und Markersdorf. Auf der B71 wird in Haldensleben, wenn ihr Richtung Magdeburg unterwegs seid, geblitzt. In Annaberg-Buchholz steht ein Blitzer auf der B101. Das ist so im Bereich Schneeberger Straße stadteinwärts. In Chemnitz einer in der Leipziger Straße stadteinwärts am Eisstadion. In Klosewitz wird Richtung Jena geblitzt. In Mützel Richtung B107. Außerdem in Seifennersdorf in der Neugersdorfer Straße in beiden Richtungen. Und in Weißenfels hier in der Leipziger Straße ebenfalls in beiden Richtungen. Habt ihr noch Staus oder Blitzer gesehen? Ruft uns gerne an, kostenfrei unter 0800 123 2340. Und freut euch über den wahrscheinlich sommerlichsten Nachmittag in dieser Woche. Wir haben in Magdeburg gerade 21 Grad gemessen, in Erfurt und Dresden 19 Grad. Und morgen wird es alles wieder ein Stückchen kühler sein. Rauscht nämlich das nächste Regengebiet wieder über uns drüber hinweg. Das geht so zwar noch relativ sonnig los, zieht sich aber ab Mittag dann zu. Und die Temperaturen morgen eben deutlich niedriger. Höchstwerte dann 19 bis 21 Grad nur.
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0: Nix wie weg ist heute das Motto. Nur wie, die große Frage.
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0: Wie packt ihr eure Koffer, wenn ihr in den Urlaub fahrt? Reinstopfen oder hat das Ganze sogar System? Also ich bin da absoluter Pedant. Ich packe sogar die Koffer für die anderen, weil ich mir dann immer das Gejammer nicht anhören will, wenn die dann im Urlaub feststellen, dass sie die Hälfte vergessen haben. Und die oberste Devise ist auch wirklich so wenig wie möglich. Und es gibt sogar Leute, die sowas dann sogar beruflich machen. Christine Köppen ist Professional Organizer. Also Ordnungstrainerin, und bei Bernadette heute Vormittag hatte sie schon verraten, dass sie ein großer Fan von sogenannten Packing Cubes ist. Das sind so quadratische Stoffbeutel mit Reißverschluss. Da kann man dann also das Gepäck nochmal einzeln verpacken, aber das so ein bisschen unterteilen, dann hat man so ein bisschen System drin. Und Christine hat noch weitere Tipps für uns jetzt parat.
2: Also ich würde beim Kofferpacken immer mit den schweren Sachen anfangen. Also Hosen, Schuhe kommen nach unten und natürlich, wenn man Bücher mitnimmt oder so, das kommt nach unten. Und dann kommen die leichteren Sachen, Oberteile oben auf. Kosmetik kommt auch nach unten, weil sie schwer ist. Und dann zum Schluss kann man schauen, ob sich noch kleine Lücken finden. Und vielleicht kann man da noch Socken oder Sportkleidung, die man noch ein bisschen zusammenquetschen kann, in diese Lücken tun, um den Platz komplett auszunutzen im Koffer.
0: Ja, das ist eine hohe Kunst, wie ihr merkt. Was wir schon ein paar Mal gehört haben, Klamotten falten oder rollen, was ist denn jetzt besser?
2: Also ich mache es zum Beispiel so, dass ich Jeans, Sportkleidung, Shorts schon rolle, weil sie damit am wenigsten Platz wegnehmen. Aber Oberteile falte ich, weil ich das Gefühl habe, da bleiben sie am meisten knitterfrei, und lege sie dann halt in Packing Cubes.
0: Also gerne merken, Schweres und den Schminkkrams nach unten und Klamotten rollen statt falten, das spart Platz. Krass, wieder was gelernt. Und nachher geht es dann noch um die Königsdisziplin. Wie schafft man es, gar nicht erst immer viel zu viel Zeug mitzunehmen? Das klären wir nämlich im zweiten Teil. Dann mit Professional Organizer Christine sind ihr in 2 Stunden 16:40 Uhr hier bei mir.
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0: Mit Musik von Train geht's gleich weiter hier bei MDR Jump. Vorher noch eine Sofortmeldung aus unserem Verkehrszentrum. Vorsicht auf der A9 nach München. Zwischen Leipzig West und dem Kreuz Rippachtal. Hier liegt eine große Plane auf der Fahrbahn. Vorsicht hier.
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Brandneu, MDR Jump mit Taylor Swift Single I Knew It, I Knew You. Es ist 3:10 und das Gesicht der werdenden Eltern, das hätte ich echt gern gesehen, als der Arzt bei der Untersuchung sagt, ach so, herzlichen Glückwunsch, Sie bekommen übrigens Zwillinge. Drillinge. Halt, Vierlinge. Boah, eineiige Vierlinge, die hat jetzt eine Frau in Australien auf die Welt gebracht und ganz schlaue Mathematiker, die wussten dann auch gleich zu berichten, die Wahrscheinlichkeit, dass das passiert, also dass man wirklich eineiige Vierlinge bekommt, die liegt bei 1 zu 13 Millionen, das ist statistisch sogar noch seltener als im Lotto zu gewinnen. So verrückt. Aber eben auch nicht komplett ausgeschlossen, denn vielleicht erinnert sich der eine oder andere, dieses Wunder, das gab es auch schon bei uns, 2012 in Leipzig. Es ist auch damals schon so selten gewesen, dass diese eineigen Leipziger Vierlinge sogar einen eigenen Wikipedia-Eintrag bekommen haben. Müsst ihr mal durchklicken. Was den Osten heute noch bewegt, das wird ja gleich in 10 Minuten Punkt 3 hier bei MDR Jump in den Nachrichten.

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12: Um 15 Uhr mit Claudia Leonhard. Der Mann, der im niedersächsischen Stade 6 Menschen erschossen haben soll, ist tot. Wie das niedersächsische Justizministerium mitteilte, hat sich der Verdächtige im Gefängnis das Leben genommen. Hinweise auf Fremdverschulden gebe es nicht. Der Mann soll im Juni 3 Beschäftigte einer Jugendhilfeeinrichtung und 3 Mitarbeiter des Jugendamtes erschossen haben. Hintergrund war nach bisherigen Erkenntnissen ein Streit um das Sorgerecht für seine Tochter. CSU-Chef Markus Söder hat ein größeres Stühlerücken in der Berliner Politik angedeutet. Söder sagte in München, er werde in einer Woche zusammen mit CDU-Chef Friedrich Merz gemeinsam einen Kandidaten für den Fraktionsvorsitz präsentieren. Das gemeinsame Vorschlagsrecht sei Teil der Geschäftsordnung und gelte auch für die Besetzung anderer hochgestellter Ämter, die im Herbst erfolge. Namen und Ämter nannte Söder nicht. Die CDU-CSU-Bundestagsfraktion wählt kommenden Mittwoch einen neuen Vorsitzenden. Die Kunstbiennale von Venedig wird von der Europäischen Union nicht mehr gefördert. Wie ein Sprecher in Brüssel mitteilte, hat die Europäische Exekutivagentur für Bildung und Kultur beschlossen, den mit 2 Millionen Euro dotierten Zuschuss zu streichen. Hintergrund ist die Teilnahme Russlands an der Biennale in diesem Jahr. Die Kommission erklärte, die von ihr geförderten Kulturvorhaben sollten demokratische Werte, Vielfalt und Meinungsfreiheit vermitteln. Diese Werte würden im heutigen Russland nicht geachtet. Die Bundesregierung hält an einem Einstieg beim deutsch-französischen Panzerbauer KNDS fest. Das bekräftigte Verteidigungsminister Boris Pistorius beim Besuch in einem KNDS-Werk in Kassel. KNDS sei einer der größten Auftragnehmer der Bundeswehr. Ein Einstieg sei zukunftssichernd für Technologien, Arbeitsplätze und Standorte. Voraussetzung für den Einstieg des Bundes war ein für Anfang Juli geplanter Börsengang. KNDS verschob den Termin und begründete das mit Marktschwankungen. 9 Monate nach dem spektakulären Juwelendiebstahl öffnet der Louvre wieder seine Galerie d'Apollon. Wie das Pariser Museum mitteilte, wird die Galerie allerdings leer bleiben. Für die dort bisher gezeigten Sammlungen werde in einem anderen Teil des Museums ein sicherer Raum eingerichtet. Bei dem Einbruch im Oktober 2025 waren aus der Galerie d'Apollon Kronjuwelen im Wert von 88 Millionen Euro gestohlen worden. Von ihnen fehlt jede Spur. Das waren die Nachrichten.
13: 2 nach 3, MDR Jump ist hier mit dem zuverlässigsten Verkehrsservice im Osten, A2 nach Hannover, zwischen Irxleben und Eilsleben. Hier gibt es aktuell Stau wegen Bauarbeiten, es dauert 20 Minuten länger. Und A4 Frankfurt Richtung Dresden zwischen dem Kreuz Erfurt und Erfurt West ist die rechte Fahrspur nach einem Unfall gesperrt. A14 jetzt, der Schwerpunkt nach Magdeburg zwischen Halle-Taunau und Halle-Trotha, 3 Kilometer Stau. Da laufen aktuell Löscharbeiten und die Abfahrt Halle-Trotha, die ist zeitweise jetzt gesperrt. Auf der B93 ist der Moseltunnel Richtung Zwickau wegen Bauarbeiten gesperrt. Das Ganze noch bis heute Abend 18 Uhr. Die Planung, wenn sich daran was ändert, informieren wir euch. Und auf der B101 zwischen Himmersdorf-Heinzebank und der B174, der Zschopauer Straße, da gibt es Behinderungen wegen einer Ölspur. Im Landkreis Bautzen zwischen Kamenz und Biela Behinderungen durch ein defektes Fahrzeug. Landkreis Sächsische Schweiz aus Erzgebirge, da ist die Straße zwischen Maxen und Hausdorf wegen eines Schwertransports gesperrt und geblitzt wird auf der A9 nach München an der Abfahrt Halle, auf der B71 in Haldensleben Richtung Magdeburg, in Annaberg-Buchholz auf der B101 im Bereich Schneeberger Straße stadteinwärts, dann in Borna in der Leipziger Straße stadtauswärts. In Chemnitz wird in der Leipziger Straße stadteinwärts am Eisstadion geblitzt, außerdem in Clausewitz Richtung Jena. In Mützel steht ein Blitzer Richtung B107, in Seifennersdorf, in der Neugersdorfer Straße in beiden Richtungen und in Weißenfels in der Leipziger Straße hier ebenfalls in beiden Richtungen. Und habt ihr noch Staus oder Blitzer gesehen, dann ruft uns gerne an, kostenfrei unter 0800 123 2340.
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13: Und immerhin kein Regen heute. Sonne und Wolken gibt's dazu im Wechsel gerade bei uns im Osten. Wir haben in Erfurt 20 Grad gemessen, Zeitz 21, in Plauen 19 Grad. Ein bisschen was geht da auch noch. Und dafür rauscht dann morgen auch das nächste Regengebiet an. Nachmittag wird's losgehen, das heißt, der Tag geht noch relativ sonnig los. Täuscht so ein bisschen vor, dass es Sommer ist und dann rums. Ne? Haben wir wieder April- oder Herbstwetter und die Temperaturen morgen deutlich niedriger. Höchstwerte so zwischen 19 und 22 Grad. Also wirklich nochmal der Hinweis, wenn ihr diese Woche irgendwie Sonnenbrille tragen wollt, Sonnencreme auftragen wollt, Eis essen wollt, macht es heute. Eignet sich wirklich am besten. 4:04 jetzt. Mein Name ist Felix Schmutzer, wünsche euch einen schönen Feierabend am Dienstag.
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Ja, was geht denn da jetzt zwischen Shakira und dem Rapper Burner Boy? Ja, wie die beiden sich zur WM-Halbzeitshow angefunkelt haben. Seit Sonntag ist die Gerüchteküche wirklich am Brodeln, dass da irgendwie mehr zugange ist. Ist da nun was dran? Stimmt das Ganze? Ich habe jetzt mal ChatGPT gefragt, das sagt, Shakira und Burner Boy sind kein Paar. Ihre innige Beziehung ist rein professionell und wurzelt in ihrer Zusammenarbeit beim WM-Song 2026, sagt ChatGPT. Na klar. Dann hören wir uns mal an, was die beiden da während ihrer professionellen Zusammenarbeit auf die Beine gestellt haben. Die WM-Single hier bei MDR Jump heißt Die Die.

0: Koffer packen mit System oder Deckel auf und einfach alles reinklatschen. Ja, und dann draufhüpfen, damit es wieder zugeht. Das fragen wir euch heute. Ihr könnt gerne mitquatschen unter 0800 123 2340 oder uns mal eure Packtricks verraten per WhatsApp. Die Nummer gibt's auf mdrjump.de. Und das passende Übungsequipment, das gab's ja gestern bei uns zu gewinnen. 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Da hatte sich Christiane aus Egeln das gute Stück erzockt und das tatsächlich zum genau richtigen Zeitpunkt.
1: Wir fahren in 3,5 Wochen an der Ostsee hoch. Da brauche ich die Reisetasche. Die kommt mit.
0: So, passt doch, ne? 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
5: Und es ist genau 15.30 Uhr, halb vier jetzt. MDR Jump ist hier am Dienstag Feierabend mit den Meldungen zur halben Stunde. Die hat Claudia Leonard für euch.
6: Der Durst auf Bier ist in den meisten Weltregionen zurückgegangen. Nach einer Analyse des weltgrößten Hopfenhändlers Bart Haas sank die globale Produktion im vergangenen Jahr um 1,4 Milliarden Liter. Das entspricht einem Minus von 0,7%. Besonders stark waren demnach die Rückgänge in Australien, Ozeanien und Europa. Mehr Bier sei nur in Südamerika getrunken worden. Der Tod eines Klinikmitarbeiters in Halle ist laut Polizei auf einen medizinischen Notfall zurückzuführen. Der Mann war am Wochenende in einer Blutlache gefunden worden. Den Ermittlungen zufolge zog er sich eine blutende Wunde zu, als ihm unwohl wurde und er stürzte. Hinweise auf einen Suizid oder Fremdverschulden gebe es nicht. Die österreichische Post baut ihr Geschäft in Südosteuropa aus. Wie das Unternehmen mitteilte, übernimmt es den serbischen Paketdienstleister D-Express. Über den Kaufpreis sei Stillschweigen vereinbart worden. Der Deal muss noch von den Aufsichtsbehörden genehmigt werden.
5: So, es ist jetzt 15.31 Uhr. MDR Jump ist hier mit den neuesten Meldungen aus unserem Verkehrszentrum für euch. A2 nach Hannover. Zwischen Irxleben und Eilsleben dauert es 15 Minuten länger. Hier gibt es Stau wegen Bauarbeiten. Dann A4 Frankfurt Richtung Dresden. Zwischen dem Kreuz Erfurt und Erfurt West. Rechte Fahrspur nach einem Unfall gesperrt. Und Vorsicht auf der A4 Richtung Frankfurt am Dreieck Dresden West in der Überfahrt zur A17 nach Prag. Achtung, befindet sich eine ungesicherte Unfallstelle. A14 Richtung Magdeburg zwischen Halle Tornau und Halle Trotha. Hier dauert es 20 Minuten länger. 4 Kilometer Stau sind gemeldet, da laufen Löscharbeiten aktuell. Und die B6 Richtung Bernburg ist zwischen den Abzweigen Klein-Paschleben und Bernburg-Ost nach einem Unfall gesperrt. B6 Dresden-Bautzen auf Höhe Bischofswerda ist die Überfahrt zur B98 Richtung Oppach nach einem Unfall gesperrt. Und auf der B93 ist der Moseltunnel Richtung Zwickau wegen Bauarbeiten gesperrt. Das Ganze noch bis heute Abend 18 Uhr. Im Landkreis Sächsische Schweiz aus Erzgebirge ist die Straße zwischen Maxen und Hausdorf wegen eines Schwertransports gesperrt und geblitzt wird auf der A4 Frankfurt Richtung Dresden, hier zwischen Hermsdorf Ost und Rüdersdorf. Dann auf der A9 nach München an der Abfahrt Halle. Auf der B88 wird zwischen Orlamünde und Zeutsch geblitzt, außerdem in Borna, in der Leipziger Straße hier stadtauswärts. In Jena steht ein Blitzer, in der Lobedaer Straße stadtauswärts, in Leuna in der Spergauer Straße stadtauswärts, außerdem zwischen Meißen und Wilsdruff am Abzweig Lercha und in Seifennersdorf in der Neugersdorfer Straße in beiden Richtungen. Habt ihr noch Staus oder Blitzer gesehen, dann ruft uns gerne an, kostenfrei unter 0800 123 2340. Und freut euch über den wahrscheinlich sommerlichsten Nachmittag in dieser Woche. Mehr gibt's nicht. Wir haben in Magdeburg 21 Grad gemessen. In Leipzig jetzt schon 24. Mühlhausen 23 Grad. Das geht ansatzweise als Sommer durch. Ja, weil morgen rauscht dann nämlich hier das nächste Regengebiet durch. Nachmittag geht's dann so richtig nass weiter. Und die Temperaturen sind eben ein bisschen niedriger. Höchstwerte morgen nur zwischen 19 und 22 Grad.
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5: Mit Felix Schmutzer euch einen schönen Dienstag. Koffer packen mit System oder eben Deckel auf und alles reinklatschen. Das fragen wir euch ja heute. Und um eure 7 Sachen auf allen Kontinenten wiederzufinden, schenken wir euch jetzt praktische GPS-Tracker. Die gibt's jetzt in einer neuen Runde Ferienspiele zu gewinnen. Hier ist die Nummer, wenn ihr mitzocken wollt. 0800 123 2340. Ruft jetzt an. Bis gleich 0800 123 2340.

0: So, wir sind in einer neuen Woche. Es gibt neues Glück und auch endlich für euch die Chance, bei unseren Ferienspielen mitzumachen. Damit halten wir eure komplette Familie bei Laune. Die können jetzt nämlich alle wieder mitspielen und nach einer Woche Heimatkunde gibt's ja in dieser Woche mein persönliches Lieblingssommerferienspiel. Ich packe meinen Koffer. Weil daran bin ich so richtig schlecht.
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0: Ich habe Marlene aus Leipzig am Telefon. Ich hoffe, du bist darin besser. So Gedächtnisspiele, oder?
2: Ja, ich hoffe.
0: Erzähl mal, was bringt dir so der Nachmittag bisher? Bist du schon fertig im Feierabend? Bist du schon aufgeregt?
2: Ja, schon. Ich packe gerade für den Urlaub, weil es morgen losgeht. Und ja, bin fast fertig.
0: Wo geht's hin?
2: Morgen geht's nach Korsika.
0: Wow. Wahrscheinlich gerade 40 Grad, ne? Oder so. Es ist so heiß.
2: Ja,
0: da
2: um die 30.
0: Krass. Und wie packst du denn? Wir sind ja heute am Diskutieren, Koffer auf, alles reinstopfen oder richtig so mit System?
2: Nee, also ich rolle und mache das in einzelne Tüten und hoffe, dass da alles dann reingeht, dass Boah. Ich nicht so wirklich mehr mitnehmen kann.
0: Klingt auch schon wieder wahnsinnig kompliziert, was du da veranstaltest irgendwie. Naja, dann ist ja unser Spiel vielleicht genau das Richtige. Wir spielen, ich packe meinen Koffer. Allerdings in einer kleinen anderen Variante. 10 Dinge packe ich rein, 7 brauche ich davon wirklich, 3 sind völliger Quatsch. Du merkst dir bitte die Dinge, die blöd sind, die da nicht reingehören. Alles klar?
2: Ja.
0: Sehr schön. In jeder Spielrunde geht es ja auf eine andere Reise. Wir packen heute unseren Koffer für eine Safari. Und ich packe da rein ein Fernglas, eine Kamera. Dann glaube ich, ich brauche meine Schneeketten. Ich werde auf jeden Fall einen Sonnenhut mitnehmen. Was auch wichtig ist, Mückenspray, ja, klar. Ein Weihnachtsbaum, auch sehr wichtig. Dann sind wir ja Safari, na klar, ich brauche eine Trinkflasche. Ich würde auf jeden Fall auch eine kurze Hose einpacken, ist ja meist warm in der Wüste. Schlittschuhe, die kann ich auch noch mit einpacken, das ist ein bisschen Platz im Koffer. Und eine Sonnencreme nehme ich mit. Und jetzt kommst du.
2: Okay, die Schlittschuhe, der Weihnachtsbaum und die Schneeketten waren Blödsinn.
0: Und das ist richtig. Herzlichen Glückwunsch. So, du gewinnst von uns ein paar praktische GPS-Tracker, um deine Sachen wiederzufinden auf allen 7 Kontinenten. Ist das was?
2: Ja, super.
0: Cool.
2: Das ist genial.
0: Dann wünsche ich dir einen tollen Urlaub. Die Sonnencreme auf jeden Fall würde ich mitnehmen, die Trinkflasche. Auch eigentlich kannst du alles mitnehmen, außer die Schneeketten. Das wird sich auch für dich ganz gut eignen, ne?
2: Ja, genau.
0: Und schick uns gerne eine Karte. Vielen Dank fürs Mitspielen.
2: Alles klar, machen wir.
0: Ciao, ciao.
2: Danke, tschüssi.
0: Nächste Runde gibt es morgen Vormittag wieder ab 10 bei meiner Kollegin Bernadette Hirschfelder.
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0: Und wir haben noch eine Sofortmeldung für euch. MDR Jump ist hier, fahrt vorsichtig auf der A2 nach Berlin zwischen Magdeburg-Kannenstieg und Magdeburg-Zentrum. Hier steht ein defektes Fahrzeug auf der linken Fahrspur. Staus und Blitzer gibt's in einer Viertelstunde wieder und neue Musik von Milo gleich in 20 Sekunden.
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0: Das MDR Jump Verkehrszentrum hat noch eine Sofortmeldung für euch, wenn ihr unterwegs seid auf der A72. Vorsicht Richtung Leipzig zwischen Niederfrohna und Penich. Hier liegen Fahrzeugteile auf allen Fahrspuren.
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2: Um 16 Uhr mit Claudia Leonhard. Deutschland will künftig deutlich mehr Gas und Öl aus Aserbaidschan beziehen. Das kündigte Kanzler Friedrich Merz nach einem Treffen mit Präsident Ilham Aliyev in Berlin an. Aliyev betonte, sein Land sei bereit, deutlich mehr als bisher zu liefern. Dafür müsse die Infrastruktur Richtung Europa ausgebaut werden. Er forderte die EU und europäische Banken auf, die Finanzierung dafür bereitzustellen. Der Mann, der im niedersächsischen Stade 6 Menschen erschossen haben soll, ist tot. Wie das niedersächsische Justizministerium mitteilte, hat sich der Verdächtige im Gefängnis das Leben genommen. Hinweise auf Fremdverschulden gebe es nicht. Der Mann soll im Juni 3 Beschäftigte einer Jugendhilfeeinrichtung und 3 Mitarbeiter des Jugendamtes erschossen haben. Hintergrund war nach bisherigen Erkenntnissen ein Streit um das Sorgerecht für seine Tochter. In der Debatte um Leihmutterschaft hat die Vorsitzende des Kinder- und Jugendpsychologenverbandes Ines Brock-Harder auf mögliche Folgen für die Kinder hingewiesen. Die Psychotherapeutin sagte dem MDR, die Trennung von der leiblichen Mutter könne zu einem Trauma führen und die Identitätsentwicklung beeinträchtigen. Liebevolle Eltern könnten das zwar abmildern, wichtig sei jedoch, das Kind über seine Herkunft aufzuklären. Brock-Harder betonte, dass es dazu bislang nur wenige wissenschaftliche Daten gebe. Die Zahl der Hungernden weltweit ist erneut gesunken. Das geht aus dem UN-Jahresbericht zur globalen Ernährung hervor. Demnach litten im vergangenen Jahr 645 Millionen Menschen Hunger. 14 Millionen weniger als im Jahr zuvor. Die Experten sprachen von einer langsamen, aber stetigen Verbesserung. Allerdings gäbe es weiterhin große regionale Unterschiede. Während sich Asien und Lateinamerika seit Jahren positiv entwickelten, bleibe die Lage in Afrika besorgniserregend. Nach seiner Absetzung als Chef der größten türkischen Oppositionspartei CHP hat Özgür Özel die Gründung einer neuen Partei verkündet. Özel sprach vor der CHP-Fraktion in Ankara von einem traurigen Abschied und einem Neuanfang. Wie viele der 135 CHP-Abgeordneten mit ihren Mandaten zur neuen Partei übertreten, ist noch unklar. Ein Gericht in Ankara hatte im Mai die Wahl Özels zum CHP-Vorsitzenden für ungültig erklärt und den umstrittenen Amtsvorgänger Kemal Kılıçdaroğlu eingesetzt. Das waren die Nachrichten.
3: Und es ist 2:02 Uhr. MDR Jump ist hier mit den neuesten Meldungen aus unserem Verkehrszentrum. Für euch Vorsicht auf der A2 nach Berlin. Zwischen Magdeburg-Kannenstieg und Magdeburg-Zentrum steht ein defektes Fahrzeug auf der linken Fahrspur. A2 nach Hannover zwischen Wallin und Ziesar. Stau wegen eines defekten Fahrzeugs. Das ist in einer Baustelle liegen geblieben. Deshalb dauert es hier eine Viertelstunde länger. Und A2 weiter nach Hannover zwischen Irxleben und Eilsleben. Stau wegen Bauarbeiten. Hier dauert es nochmal 10 Minuten länger. Jetzt auf die A14 Richtung Magdeburg zwischen Halle Tornau und Halle Trotha. 5 Kilometer Stau. Der Löscheinsatz ist mittlerweile beendet. Dauert noch eine Dreiviertelstunde länger. Allerdings jetzt bald mit abnehmender Tendenz, wenn wieder freigegeben wird. Vorsicht auf der A72 Richtung Leipzig zwischen Niederfrohna und Penich. Hier liegen Fahrzeugteile auf allen Fahrspuren. Die B6 Richtung Bernburg ist zwischen den Abzweigen Klein-Paschleben und Bernburg-Ost nach einem Unfall gesperrt. Und nochmal B6 Dresden-Bautzen. Auf Höhe Bischofswerda ist die Überfahrt zur B98 nach Oppach nach einem Unfall aktuell gesperrt. Im Landkreis Sächsische Schweiz-Osterzgebirge ist die Straße zwischen Maxen und Hausdorf wegen eines Schwertransports gesperrt. Die Blitzer findet ihr mobil auf mdrjump.de und in unserer App. Die aktuellsten stehen auf der A4 Frankfurt Richtung Dresden zwischen Hermsdorf-Ost und Rüdersdorf. Dann auf der A9 nach München an der Abfahrt Halle. Auf der B88 wird zwischen Orlamünde und Zeutsch geblitzt, in Borna in der Leipziger Straße stadtauswärts. Außerdem Blitzer in Jena in der Lobedaer Straße stadtauswärts, in Leuna in der Spergauer Straße stadtauswärts. Zwischen Meißen und Wilsdruff steht noch einer am Abzweig Lercha und in Seifennersdorf in der Neugersdorfer Straße hier in beiden Richtungen. Habt ihr noch Staus oder Blitzer gesehen, dann ruft uns gerne an, kostenfrei unter 0800 123 2340. Und immerhin kein Regen heute. Ja, Sonne und Wolken im Wechsel. Es ist trocken in Erfurt bei 20 Grad, halbwegs sonnig in Zeitz bei 21 und in Plauen bei 19 Grad. Morgen sieht es anders aus, dann rauscht hier nämlich das nächste Regengebiet an. Nachmittag geht es dann los, wird nass und die Temperaturen morgen insgesamt deutlich niedriger. Es spielt sich dann so ab bei Höchstwerten zwischen 18 und 20 Grad morgen. 4 nach 4 jetzt. Das klingt ein bisschen nach vielleicht sogar schon wieder Heizung anschalten die Woche. Werden wir mal sehen, jetzt ist erstmal Feierabend, euch einen schönen Dienstag.
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0: Schön, dass ihr bei uns seid und schön, dass ihr jetzt auch im Feierabend seid. 4:12, hier ist MDR Jump. Du weißt ja gar nicht, wie gut du es hast. Wie oft habt ihr diesen Spruch früher von euren Eltern gehört? Bestimmt auch irgendwie so mehr, als man das irgendwie an einer Hand abzählen kann. Wir wissen heute, ja, wir hatten es wahrscheinlich wirklich gut als Kinder. Ja, keine Termine, keinen Stress, mal eben 6 Wochen Sommerferien. Kindern geht es durchaus ganz gut hier bei uns. Und dieses Gefühl, sich als Kind eben keine Erwachsenen Sorgen machen zu müssen, das hat der britische Singer-Songwriter Tom Gregory jetzt in einen Song gepackt. Und unser Musikauskenner Felix Hecklau aus unserer Musikredaktion, wir hatten getroffen. Hi.
1: Das ist richtig. Der kommt ja aus einer ganz kleinen Arbeiterstadt nahe Blackpool und seine Heimat gehört wirklich zu den ärmsten Gegenden Englands. Und im Kontrast dazu tourt er heute quer durch Europa und trotzdem blickt er gern auf seine Jugend zurück. Nicht, weil da alles ideal war, ganz im Gegenteil. Es erscheint ihm einfach rückblickend heute unbeschwerter.
2: The song is about remembering. Es geht in dem Song um die Zeit vor der Musik, als ich mir über Verantwortung keine Gedanken machen musste. Rückblickend merke ich, wie schön das eigentlich war. Als Jugendlicher weiß man das aber nicht zu schätzen. Man geht einfach zur Schule, trifft seine Freunde und genießt das Leben. Eigentlich ein ziemlich guter Deal.
3: That's a pretty good deal.
0: Da fühlt man sich ja dann tatsächlich ein bisschen ertappt. Ich komme aus Jena. Das war zum Aufwachsen auch so eine total coole Stadt, wo du dir um nichts Gedanken machen musstest. Ja? Konntest alles erlaufen, musstest zu Hause nicht Bescheid sagen. Die wussten dann schon irgendwie, naja, die Stadt ist so klein, da kann ja nicht verloren gehen. Das sehen heute wahrscheinlich auch viele so, oder?
1: Ja, und genau um diese Zeit geht's halt auch in der neuen Single von Tom Gregory, How It Was Before. Also wie es früher einmal war und dass wir diese Zeit nicht einfach so zurückdrehen können.
0: Vor allem wie einfach es war. Das ist der Gedanke dahinter. Ja. Genießen wir das jetzt mal für den Moment. Hier ist die brandneue Single How It Was Before von Tom Gregory hier bei MDR Jump. Felix, danke.
1: Gerne.

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0: Ja, jetzt geht's ja erstmal weiter mit Felix und euren Lieblingshits.

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1: 16.30 Uhr ist es jetzt, 5:30. Hier ist MDR Jump mit dem Feierabend-Countdown und mit den Meldungen zur halben Stunde von Claudia Leonhard für euch.
2: In der Straße von Hormus ist erneut ein Tanker angegriffen worden. Wie die britische Behörde zur Sicherheit der Schifffahrt meldet, wurde er vor der Küste des Omans von einem unbekannten Geschoss getroffen. Es soll sich um ein kuwaitisches Schiff handeln, dessen Tanks bei dem Angriff beschädigt worden sind. Erst gestern wurde vor der Küste des Omans ein Schiff angegriffen. Chinesische und russische Seestreitkräfte sind bei einer gemeinsamen Marineübung in die Wirtschaftszone Japans vorgedrungen. Die japanische Regierung mobilisierte eigene Luft- und Marineeinheiten, um die Lage zu überwachen. China bezeichnete die Übung als legitim und wies die Vorwürfe Japans zurück. Wegen einer Bombendrohung ist das Dessauer Rathaus am Morgen geräumt worden. 500 Mitarbeiter und Besucher mussten das Gebäude zeitweise verlassen. Nach einer ergebnislosen Durchsuchung gab die Polizei Entwarnung. Die Drohung war per Mail bei der Stadtverwaltung eingegangen.
1: So, noch der Blick auf die Straßen. MDR Jump ist hier mit den neuesten Meldungen aus unserem Verkehrszentrum. A2 nach Hannover zwischen Wollin und Ciesa. Gibt es Stau wegen eines defekten Fahrzeugs? Das ist genau an der Baustelle liegen geblieben. Aktuell dauert es eine halbe Stunde länger. Und im weiteren Verlauf zwischen Irxleben und Eilsleben Stau wegen Bauarbeiten. Hier kommen nochmal 20 Minuten Fahrzeit obendrauf. A4 Richtung Görlitz. Zwischen Kodersdorf und Görlitz ist die rechte Fahrspur nach einem Unfall gesperrt. Vorsicht auf der A38 Richtung Leipzig zwischen Leipzig-Neue Hart und Leipzig-Süd. Hier liegt ein Rad auf der Fahrbahn und Vorsicht auf der A72 nach Leipzig zwischen Niederfrohna und Penig. Da liegen Fahrzeugteile auf allen Fahrspuren. Die B6 Richtung Bernburg ist zwischen den Abzweigen Klein-Paschleben und Bernburg-Ost nach einem Unfall gesperrt. Und im Landkreis Sächsische Schweiz-Osterzgebirge ist die Straße zwischen Maxen und Hausdorf wegen eines Schwertransports aktuell immer noch gesperrt. Geblitzt wird auf der A4 Frankfurt Richtung Dresden zwischen Hermsdorf-Ost und Rüdersdorf. Dann A4 Richtung Frankfurt auf Höhe der Abfahrt Apolder steht ein Blitzer. Außerdem einer auf der A9 hier Richtung München an der Abfahrt Halle. Auf der B88 wird zwischen Orlamünde und Zeutsch geblitzt. Auf der B175 in Nersdorf. Der Blitzer hier am Bahnübergang, wenn ihr Richtung Rochlitz unterwegs seid. In Ahrenssee steht ein Blitzer Richtung Salzwedel. In Dresden in der Gartenstraße stadtauswärts. In Jena in der Lobeder Straße stadtauswärts. Und zwischen Meißen und Wilsdruff am Abzweig Lercha. Und habt ihr noch Staus oder Blitzer gesehen? Ruft uns gerne an, kostenfrei unter 0800 123 2340. Also freut euch über den wahrscheinlich sommerlichsten Nachmittag in dieser Woche, weil morgen sieht das ganz anders aus. Wir haben in Halle aktuell 24 Grad gemessen, in Erfurt 23, in Bautzen gerade 20 Grad. Morgen geht's dann sonnig los, zieht sich ab Mittag aber zu und am Abend regnet's. Und das Ganze bei Höchsttemperaturen morgen gerade noch so um die 20 Grad.
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0: Was für eine Wohltat dieser Song, wie cool. JC, Alicia Keys, Empire State of Mind hier bei MDR Jumps. Ist 16.40 Uhr, genau 10 nach halb 5. Wir sind im Feierabend und wir packen heute Koffer. Wenn ihr in den Urlaub fahrt, wie macht ihr das? Reinstopfen? Oder hat das bei euch irgendwie so ansatzweise sowas wie System? Ich habe ja vorhin schon erzählt, ich bin da mal absoluter Pedant bei so einer Sache. Pack sogar die Koffer für meinen Freund, weil ich dann immer dieses Gejammer nicht hören will, wenn der im Urlaub feststellt, dass die Hälfte fehlt. Und die oberste Devise ist ja, so wenig wie möglich. Wir wollen mit schlankem Gepäck reisen. Aber das ist wirklich Königsdisziplin. Wie schafft man das, wirklich nur das mitzunehmen, was man wirklich braucht? Dazu haben wir uns Profi-Ordnungscoach Christine Köppen heute in die Show geholt. Und die sagt, das geht sogar mit der Vorbereitung schon los und dazu braucht man wirklich Zettel und Stift.
1: Also da könnte man sich vorher wirklich die auch aufs Bett legen oder auf den Fußboden und einmal schauen, was lässt sich hier wirklich kombinieren, welche Farben, welche Stoffe. Und dann brauche ich zum Beispiel, wenn ich jetzt ans Mittelmeer fahre oder fliege, dann brauche ich eine leichte Sommerjacke, ich brauche einen leichten Pullover, ich brauche ein oder zwei lange Hosen. Mehr warme Sachen zum Beispiel brauche ich gar nicht.
0: So, also weniger ist mehr und das am besten irgendwie schon mal aufschreiben. Und dann gibt es noch einen Trick, den man quasi vor der Nase hat.
1: Wenn ich einen großen Koffer nehme, dann werde ich den immer komplett vollpacken, weil mir dann noch so viele Sachen einfallen, die ich mitnehmen will. Das heißt, wenn ich von vornherein entscheide, ich nehme zum Beispiel nur einen kleineren Handgepäckskoffer, dann muss ich mich begrenzen und kann nicht meinen ganzen Kleiderschrank mitnehmen.
0: Also ein kleiner Koffer hilft, mit weniger Gepäck zu verreisen und eine Packliste hilft, unnötig viel Zeug einzupacken. Das klingt logisch. Nur wer schafft denn das bitte in der Praxis umzusetzen? Oder verreist ihr auch nicht immer mit viel zu viel Gepäck? Wir quatschen heute mit euch darüber. Also erzählt mal, habt ihr auch so Packlisten oder bei euch auch Devise rein, was reinpasst und dann einfach zustopfen? Hauptsache der Koffer bleibt zu. C0800 123 23 2340. Ich freue mich, wenn ihr mitredet oder uns eine kurze Sprachnachricht schickt. Die Nummer dafür gibt es ja bei uns im Netz auf mdrjump.de. Wir reisen gleich weiter zu den Stars. Zu Jennifer Lopez on the floor hier bei MDR Jump.

ist ein ganz verträumter Feierabend. Sound von Clock Clock Doria hier bei MDR Jump. Hier ist der Feierabend-Countdown. Es gibt heute mal gute Nachrichten von unserer Natur hier im Osten. Die erholt sich nämlich in vielen Teilen. Vor 10 Jahren, da sind Storchenpaare hier bei uns eine Seltenheit gewesen. Die sind ganz mühevoll wieder angesiedelt worden. Streng überwacht, haben wir auch drüber berichtet. Es sind so mit Kameras und so weiter aufgestellt worden, um den Zustand zu kontrollieren. Und das hat sich offenbar gelohnt. Mittlerweile gibt es nämlich 15.000 Weißstorchenpaare, die in Deutschland brüten, so viele wie noch nie. Und die Storchen-Hotspots sind Sachsen-Anhalt und Thüringen. Guck an, ist eine schöne Sache. Mehr Aktuelles hier aus dem Osten haben wir dann gleich für euch in 8 Minuten, nämlich Punkt 17 Uhr. Und danach gibt es sogar noch 50 Euro Einkaufsgeld geschenkt. Achtet einfach auf den Aufruf, in den nächsten 15 Minuten wird es soweit sein. Vorher Kultsong von Blondie hier bei MDR Jump. Hier ist Maria.

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5: Bei uns geht's gleich weiter mit MDR Jump Musik von Sarah Larsson nach dem Nachrichtenüberblick für euch.
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7: Um 17 Uhr mit Kerstin Hoffmann. Deutschland will künftig deutlich mehr Gas und Öl aus Aserbaidschan beziehen. Das kündigte Kanzler Friedrich Merz nach einem Treffen mit Präsident Ilham Aliyev in Berlin an. Aliyev betonte, sein Land sei bereit, deutlich mehr als bisher zu liefern. Dafür müsse die Infrastruktur Richtung Europa ausgebaut werden. Er forderte die EU und europäische Banken auf, die Finanzierung dafür bereitzustellen. CSU-Chef Markus Söder hat ein größeres Stühlerücken in der Berliner Politik angedeutet. Söder sagte in München, er werde in einer Woche zusammen mit CDU-Chef Friedrich Merz gemeinsam einen Kandidaten für den Fraktionsvorsitz präsentieren. Das gemeinsame Vorschlagsrecht sei Teil der Geschäftsordnung und gelte auch für die Besetzung anderer hochgestellter Ämter, die im Herbst erfolge. Namen und Ämter nannte Söder nicht. Die CDU-CSU-Bundestagsfraktion wählt kommenden Mittwoch einen neuen Vorsitzenden. Die Thüringer Landesregierung will die Dörfer lebenswerter für Familien und Senioren machen. Wirtschaftsministerin Colette Bourcion sagte, Ziel sei es, vorhandene Angebote mit neuen zu verknüpfen. Als Beispiel nannte sie Lebensmittel, Paketservice, Telemedizin und digitale Behördendienste. Solche Angebote könnten in bereits vorhandenen Geschäften oder Vereinsräumen untergebracht werden. Das Projekt soll nächstes Jahr in einigen Dörfern erprobt werden. Dafür werden Freiwillige gesucht. Die Bundesregierung hält an einem Einstieg beim deutsch-französischen Panzerbauer KNDS fest. Das bekräftigte Verteidigungsminister Boris Pistorius beim Besuch in einem KNDS-Werk in Kassel. KNDS sei einer der größten Auftragnehmer der Bundeswehr. Ein Einstieg sei zukunftssichernd für Technologien, Arbeitsplätze und Standorte. Voraussetzung für den Einstieg des Bundes war ein für Anfang Juli geplanter Börsengang. KNDS verschob den Termin und begründete das mit Marktschwankungen. In der Debatte um Leihmutterschaft hat die Vorsitzende des Kinder- und Jugendpsychologenverbandes Ines Brockharder auf mögliche Folgen für die Kinder hingewiesen. Die Psychotherapeutin sagte dem MDR, die Trennung von der leiblichen Mutter könne zu einem Trauma führen und die Identitätsentwicklung beeinträchtigen. Liebevolle Eltern könnten das zwar abmildern, wichtig sei jedoch, das Kind über seine Herkunft aufzuklären. Brockharder betonte, dass es dazu bislang nur wenige wissenschaftliche Daten gebe. Das waren die Nachrichten.
5: 2:05 und hier ist MDR Jump jetzt mit dem zuverlässigsten Verkehrsservice. Im Osten die neueste Meldung kommt von der A2 nach Hannover zwischen Wollin und Ciesa. Stau wegen eines defekten Fahrzeugs in einer Baustelle. Hier dauert es eine halbe Stunde länger. Danach 4 Richtung Görlitz zwischen Kodersdorf und Görlitz. Rechte Fahrspur nach einem Unfall gesperrt und Vorsicht auf der A17, wenn ihr Richtung Prag unterwegs seid. Zwischen Pirna und Baretal liegen nach einem Unfall Fahrzeugteile auf der Fahrbahn. A38 Richtung Göttingen zwischen Merseburg Süd und Merseburg Nord. Stau wegen Bauarbeiten. 10 Minuten dauert es hier noch mal länger. Die B6 Richtung Bernburg ist zwischen den Abzweigen Klein-Paschleben und Bernburg-Ost nach einem Unfall gesperrt. Und im Landkreis Sächsische Schweiz aus Erzgebirge ist die Straße zwischen Maxen und Hausdorf wegen eines Schwertransports aktuell gesperrt. Die Blitzer gibt's mobil auf mdrjump.de und in unserer App. Die aktuellsten stehen auf der A4. Frankfurt Richtung Dresden, hier zwischen den Abfahrten Hermsdorf-Ost und Rüdersdorf. Dann auf der A4 Richtung Frankfurt auf Höhe Apolda. Auf der B8 B80 zwischen Orlamünde und Zeutsch, auf der B175 in Nahrsdorf, am Bahnübergang der Blitzer Richtung Rochlitz. In Ahrenssee steht einer Richtung Salzwedel, in Dresden in der Gartenstraße stadtauswärts. Außerdem wird in Jena geblitzt, hier in der Lobedaer Straße stadtauswärts, dann in Isserstedt in der Hauptstraße in beiden Richtungen und zwischen Meißen und Wilsdruff am Abzweig Lercha. Und habt ihr noch Staus oder Blitzer gesehen, dann ruft uns gerne an, kostenfrei unter 0800 123 2340. Geht eigentlich ganz hübsch als Feierabend durch. Kleine Fahrradrunde kann man heute noch drehen oder einen schönen Spaziergang mit dem Hund. Wenigstens ist es trocken. Es wird sich morgen ändern. Wir haben in Magdeburg 23 Grad gerade gemessen, in Jena 21, in Görlitz 18 Grad. Und morgen geht's sonnig los, zieht sich ab Mittag aber überall zu und am Abend regnet es dann. Und die Höchsttemperaturen morgen noch so um die 20 Grad. 4:05 jetzt. Mein Name ist Felix Schmutzer. Ab nach Hause. Ich wünsche euch einen schönen Feierabend.
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0: 5. Wow, Snoop Dogg, erstmal durchatmen. Jetzt gibt's eine Sofortmeldung aus unserem Verkehrszentrum. Vorsicht auf der A9 nach Berlin zwischen Dreußig und Naumburg. Hier liegt ein Reifen auf der rechten Fahrspur. Vorsicht hier.
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0: So, gerade eben kam ja der Aufruf. 0800 123 2340 ist die Nummer, die Christine ohne alles aus Wernigerode gerade gewählt hat. Was sie mir diesen Namen gerade erklärt, ist ja großartig. Christine, hi.
2: Hi.
0: Erzähl mal, an so einem Tag wie heute, ich bin die ganze Zeit so dabei, irgendwie, ich brauche Motivation. Ich will mir so schöne Urlaubsgedanken machen. Wart ihr schon? Fahrt ihr noch? Mach uns mal Lust.
2: Na, ich bin mit einer Freundin nach Paris mit einem Nachtzug.
0: Oh, wie war das? Also bestellt man sich ja immer vor, ist ja wie Orient Express, luxuriös und mondän, oder?
2: Ja, haben wir vor jetzt demnächst.
0: Okay, wann geht's los?
2: Ja, im August, nach meinem Geburtstag.
0: Okay, und dann, dann bist du Löwe, nee, oder?
2: Ja, genau.
0: Spannend. Ich nämlich auch. Ich warte nämlich auch noch auf so eine kleine Überraschung. Und Paris, wie lang? Ein Wochenende oder geht's ein bisschen länger?
2: Nee, nur ein Wochenende tatsächlich.
0: Ach, cool. Was ihr auf jeden Fall gebrauchen könnt, ist viel Geld. Weil Paris ist teuer.
2: Ja.
0: Das weiß ich. Und da gibt's jetzt von mir 50 Euro Einkaufsgeld gewünscht. Du musst damit nicht in den Supermarkt fahren. Du kannst dir davon auch so ganz tolle Biscuits und sowas da in Paris kaufen.
2: Okay, cool.
0: Dann wünsche ich dir einen tollen Urlaub und mit ein bisschen Glück schreibst du uns eine Karte. Freuen wir uns.
2: Ja, klar. Ciao.
0: Mach's gut. Ciao,
2: und
0: ciao.
2: Und Dankeschön.
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6: Genau, 17.30 Uhr, halb sechs. Hier ist MDR Jump. Die Meldungen zur halben Stunde hat Kerstin Hoffmann für euch.
7: Der Durst auf Bier ist in den meisten Weltregionen zurückgegangen. Nach einer Analyse des weltgrößten Hopfenhändlers Bart Haas sank die globale Produktion im vergangenen Jahr um 1,4 Milliarden Liter. Das entspricht einem Minus von 0,7%. Besonders stark waren demnach die Rückgänge in Australien, Ozeanien und Europa gewesen. Der Tod eines Klinikmitarbeiters in Halle ist laut Polizei auf einen medizinischen Notfall zurückzuführen. Den Ermittlungen zufolge war der Mann gestürzt und hatte sich eine blutende Wunde zugefügt. Hinweise auf einen Suizid oder Fremdverschulden gäbe es nicht. Ein Mann aus Erfurt hat mehrere tausend Euro durch digitalen Liebesbetrug verloren. Laut Polizei wurde dem 55-Jährigen von seiner vermeintlichen Online-Bekanntschaft vorgegaukelt, dass ihm ein Koffer Gold zugeschickt wurde. Dafür sollte der Mann die Zollgebühren von mehr als 23.000 Euro übernehmen, was er auch tat.
6: 17.31 Uhr, 1 nach halb 6. Hier ist MDR Jump mit dem zuverlässigsten Verkehrsservice im Osten A2 nach Hannover zwischen Wollin und Caesar. Stau wegen eines defekten Fahrzeugs. Es ist in der Baustelle liegen geblieben. Es dauert eine halbe Stunde länger. Und A4 nach Görlitz zwischen Kodersdorf und Görlitz ist die rechte Fahrspur nach einem Unfall gesperrt. Vorsicht auf der A13 Richtung Dresden zwischen Baruth-Mark und Starkow. Ein Fahrzeugteil auf der linken Fahrspur. Und die B6 Richtung Bernburg ist zwischen den Abzweigen Klein-Paschleben und Bernburg-Ost nach einem Unfall aktuell gesperrt. Die Blitzer findet ihr mobil auf mdrjump.de und in unserer App. Die aktuellsten stehen auf der A4 Richtung Frankfurt auf Höhe Apolda. Dann auf der B80, 88 so rum zwischen Orlamünde und Zeutsch. Auf der B91 Ortsumgehung Weißenfels Richtung Merseburg direkt hinter der Abfahrt Borau. Auf der B175 wird in Narsdorf am Bahnübergang Richtung Rochlitz geblitzt. In Ahrensee Richtung Salzwedel, in Dresden in der Gartenstraße stadtauswärts. Außerdem stehen Blitzer in Halle in der Wörmlitzer Straße stadtauswärts. In Isserstedt in der Hauptstraße in beiden Richtungen und in Leipzig in der Hans-Beimler Straße hier stadtauswärts. Habt ihr noch Staus oder Blitzer gesehen, dann ruft uns gerne an, kostenfrei unter 0800 123 2340. Und in Halle haben wir aktuell 24 Grad und halbwegs sonnige Abendstimmung gemessen. In Erfurt 23 Grad, in Bautzen 20 Grad. Wenn es geht, genießt das. Das wird sich morgen nämlich ändern. Der Tag geht noch sonnig los, zieht sich ab Mittag dann aber wirklich überall zu. Und am Abend regnet's. Und das bleibt dann auch die nächsten Tage erstmal ziemlich grau, ziemlich nass. Die Höchstwerte morgen noch so um die 20 Grad dazu.
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1: Ach, so lange drauf gefreut, so lange drauf gespart. Endlich steht ja dann an, der Sommerurlaub. Aber für unsere MDR Jump-Hörerin Nicole ging das alles leider voll in die Hose. Und das, obwohl sich Nicole um 6 Kinder und Jugendliche in einer Wohngruppe kümmert. Das jüngste davon ist gerade mal 4 Jahre alt, aber von Erholung im Thüringer Wald, wie das geplant war, kann keine Rede sein. Nicole hatte sich nämlich heute Morgen an uns gewendet und musste leider in der Guten Morgen Familie bei Sarah und Lars mal ganz kurz ihren Frust loswerden.
2: Jetzt sitzen wir hier in einer Ferienwohnung und die ist einfach nur ein absoluter Albtraum. Gammeliges Geschirr noch im Spülbecken, Essensreste im Kühlschrank, in der Mikrowelle. Die Lichtschalter fallen auseinander, wenn man sie betätigt. Es fällt der Putz von der Decke. Wir sind nicht empfindlich, aber wir haben die Verantwortung für diese kleinen Kinder. Wenn wir heute keine andere Bleibe finden, müssen wir dieses Ferienlager abbrechen.
1: Das hört sich übel an. Das guckt sich auch übel an. Nicole hat nämlich Fotos dazu geschickt, die sehen wirklich übel aus. Aber das Schicksal heute Morgen, das hat uns alle hier aus der MDR Jump Redaktion und das hat euch vor allem am Radio echt was bewegt. Und wir konnten da was erreichen. Morgen früh gibt's fantastische Neuigkeiten für Nicole und ihre Kids. Und ich verrate schon mal so viel. Das wäre ohne euch und eure Hilfe nicht möglich gewesen. Also schaltet mal morgen ein, hört es euch an und staunt wirklich über so viel Mithilfe, über so viel Engagement. 6.50 Uhr, 10 vor 7 in unserer Guten Morgen Familie bei Sarah und Lars, natürlich hier bei MDR Jump. Hier ist der Feierabend-Countdown. Neue Musik gibt's von Teddy Swims jetzt für euch.

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0: Aber vielleicht singen wir irgendwann, vielleicht singen wir irgendwann, und vielleicht singen wir irgendwann wieder Panic at the Disco Songs.
1: 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Nach der Fußball-WM ist vor dem Rennen um den Sommerhit des Jahres. Shakira und Burna Boy haben da ordentlich schon Punkte gesammelt, jetzt über den WM-Zeitraum. Aber das Rennen ist noch nicht entschieden, denn Aufsteiger der Woche in den Airplay-Charts ist das australisch-koreanische Doppelgespann Tame Impala und Sängerin Jennie. Jennie, ja, super erfolgreich, Teil der koreanischen Superband Blackpink. Und die liefern auch einen richtig packenden Ohrwurm. Dracula, den gab's schon mal in der reinen Tame Impala-Version, jetzt eben das Duett mit Jennie. Da geht er nochmal richtig durch die Decke. Brandneues der Song hier bei MDR Jump für euch.

Das neue Tame Impala und Jenny von Blackpink, Dracula hier bei MDR Jump. Es gibt eine Sofortmeldung noch aus unserem Verkehrszentrum. A4 nach Frankfurt, Vorsicht zwischen Wilsdruff und dem Dreieck Nossen. Hier liegt ein Reifen auf der rechten Fahrspur.

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10: Um 18 Uhr mit Kerstin Hoffmann. Der deutsche Radprofi Florian Lipowitz ist bei der Tour de France ausgeschieden. Der Vorjahresdritte stürzte beim Zeitfahren auf der 16. Etappe schwer und konnte die Fahrt nicht mehr fortsetzen. Gewonnen hat der belgische Zeitfahrweltmeister Remco Evenepoel. Er machte auf den gesamtführenden Tadej Pogacar 28 Sekunden gut, bleibt aber mit großem Abstand Zweiter. Drittschnellster war der Däne Mathias Sjelmoos. Deutschland will künftig deutlich mehr Gas und Öl aus Aserbaidschan beziehen. Das kündigte Kanzler Friedrich Merz nach einem Treffen mit Präsident Ilham Aliyev in Berlin an. Aliyev betonte, sein Land sei bereit, deutlich mehr als bisher zu liefern. Dafür müsse die Infrastruktur Richtung Europa ausgebaut werden. Er forderte die EU und europäische Banken auf, die Finanzierung dafür bereitzustellen. Die Thüringer Landesregierung will die Dörfer lebenswerter für Familien und Senioren machen. Wirtschaftsministerin Colette Bosion sagte, man wolle Dorfzentren durch neue Angebote und Funktionen aufwerten. Als Beispiel nannte sie Lebensmittel- und Paketservice, Telemedizin und digitale Behördendienste. Solche Angebote könnten in bereits vorhandenen Geschäften oder Vereinsräumen untergebracht werden. Das Projekt soll nächstes Jahr in einigen Dörfern erprobt werden. Dafür werden noch Freiwillige gesucht. Der Fahrradclub ADFC hat die geplanten Kürzungen beim Radwegebau in Sachsen kritisiert. Demnach plant Verkehrsministerin Regina Kraushaar in den beiden kommenden Jahren nur noch 1,3% der Straßenbaumittel für Radwege auszugeben. 2028 gäbe es für den Ausbau von Radwegen an Staatsstraßen nur etwa knapp 400.000 Euro. Damit werde der Radwegebau zwischen den Orten praktisch abgewürgt. Der ADFC fordert für den Ausbau der Radwege jährlich 20 Millionen Euro. Die Zahl der Hungernden weltweit ist erneut gesunken. Das geht aus dem UN-Jahresbericht zur globalen Ernährung hervor. Demnach litten im vergangenen Jahr 645 Millionen Menschen Hunger, 14 Millionen weniger als im Jahr zuvor. Die Experten sprachen von einer langsamen, aber stetigen Verbesserung. Allerdings gebe es weiterhin große regionale Unterschiede. Während sich Asien und Lateinamerika seit Jahren positiv entwickelten, bleibe die Lage in Afrika besorgniserregend. Das waren die Nachrichten.
11: 2:06, der Blick auf die Straßen. Der MDR Jump ist hier mit den neuesten Meldungen aus unserem Verkehrszentrum. A2 nach Hannover zwischen Wollin und Ciesa. Hier gibt es Stau wegen eines defekten Fahrzeugs im Baustellenbereich. Es dauert eine halbe Stunde länger. Dann Vorsicht auf der A4 Richtung Frankfurt zwischen Wilsdruff und dem Dreieck Nossen. Hier liegt ein Reifen auf der rechten Fahrspur und die B6 Richtung Bernburg ist zwischen den Abzweigen Kleinpaschleben und Bernburg-Ost nach einem Unfall aktuell gesperrt. Eine Meldung aus Dresden. Freiberger Straße nach einem Unfall ebenfalls gesperrt und geblitzt wird auf der B B88, wenn ihr zwischen Orlamünde und Zeutsch unterwegs seid. Dann auf der B91, Ortsumgehung Weißenfels, hier steht ein Blitzer Richtung Merseburg, direkt hinter der Abfahrt Borau. In Ahrenssee, einer Richtung Salzwedel, in Bad Tennstetten Blitzer in der Kurstraße stadtauswärts. In Dresden in der Gartenstraße im Blitzer stadtauswärts. In Halle steht einer in der Wörmlitzer Straße stadtauswärts. Außerdem wird in Isserstedt geblitzt, in der Hauptstraße in beiden Richtungen. In Leipzig in der Hans-Beimler-Straße stadtauswärts und in Weißenfels in der Leipziger Straße in beiden Richtungen. Habt ihr noch Staus oder Blitzer gesehen? Ruft uns an, kostenfrei unter 0800 123 2340. Und wenn ihr jetzt in den Biergarten geht, bleibt ihr wenigstens trocken. Sieht morgen anders aus. Obwohl es schon ganz schön frisch ist. Wir haben in Magdeburg 23 Grad gemessen, Jena 21, in Görlitz 18 Grad. Morgen geht es sonnig los, zieht sich dann am Mittag komplett zu und am Abend regnet es. Das Ganze bei Höchsttemperaturen ab morgen und in den nächsten Tagen nur noch so um die 20 Grad.
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0: 10:50 Feierabend am Dienstag. Hier ist MDR Jump mitten in Ferienwoche Nummer 3. Und während die ersten so ganz entspannt aus dem Urlaub schon wieder zurückkommen, geht bei unserem Comedian Dr. M-Kuss die große Kofferkrise ja heute erst so richtig los.
1: Man steht vorm Schrank und packt Wäscheberge für ein ganzes Quartal ein, nur um am Ende im Urlaub doch wieder jeden Tag exakt dieselbe Lieblingsbadehose anzuhaben.
0: Genau, der Klassiker. Also wie voll kann man einen Koffer packen? Und Dr. M-Kuss nur so, ja. Die komplette Folge hört er gleich hier bei mir in 5 Minuten nach Musik von Baby Rexha. Die ganz neue Single heißt New Religion.

0: von Nelly und Kelly Rowland. Dilemma hier bei MDR Jump. 17 Minuten nach 6. Und warum tun wir uns dieses ganze Drama mit der Kofferpackerei vom Urlaub eigentlich jedes Jahr an? Ja? Warum lernen wir nicht daraus, dass man das Allermeiste sowieso niemals anziehen wird? Also unser Dr. M-Kurs wird jetzt mal richtig ehrlich. Kein Bock auf Klamottenwechsel gilt bei ihm nämlich auch, ja, untenrum.
1: Wisst ihr, was eigentlich völlig bekloppt ist? Dass man für einen stinknormalen 7-Tage-Urlaub an der Ostsee panisch 24 Unterhosen in den Koffer stopft, als stünde die größte Magen-Darm-Epidemie der Menschheitsgeschichte unmittelbar bevor. Man steht vorm Schrank und packt in so einer Art geistigem Ausnahmezustand Wäscheberge für ein ganzes Quartal ein, nur um am Ende im Urlaub doch wieder jeden Tag exakt dieselbe Lieblingsbadehose anzuhaben. Diese völlig absurde Angst, im Hotel plötzlich ohne frische Buchse dazustehen, führt nur dazu, dass man die Hälfte des ungetragenen Textilhaufens nach einer Woche völlig umsonst und mühsam zerknittert wieder mit nach Hause schleppt. Aber sollte die Welt da draußen während des Urlaubs spontan untergehen und jegliche Textilindustrie kollabieren, ist man als ordentlicher Urlauber zumindest untenrum für die nächsten Wochen bestens gerüstet. Und im schlimmsten Fall hat man auf dem Campingplatz immer noch genug sauberen Stoff parat, um die Windschutzscheibe vom Auto ordentlich blank zu polieren.
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0: Hallo, wir sind es nochmal, Sarah und Lars aus der MDR Jump. Guten Morgen, Familie.
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0: Gut, das liegt wirklich noch in weiter Ferne. 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
0: Ja, jetzt geht's ja erstmal weiter mit Felix und euren Lieblingshits.

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5: Und es ist 18.29 Uhr, eine Minute vor 6:30. MDR Jump ist hier mit dem Blick auf die Straßen für euch. Nämlich die neuesten Meldungen aus unserem Verkehrszentrum. A2 nach Hannover zwischen Wallin und Caesar, Stau wegen eines defekten Fahrzeugs im Baustellenbereich. Hier dauert es aktuell eine halbe Stunde länger. Dann Vorsicht auf der A4 nach Frankfurt zwischen Wilsdruff und dem Dreieck Nossen liegt ein Reifen auf der rechten Fahrspur. A71 Richtung Sangerhausen zwischen dem Dreieck Suhl und Suhl-Zellamelis. Achtung im Tunnel Bergbock, da ist ein Auto liegen geblieben. Und die A71 Richtung Sangerhausen, die wird auch zwischen Stadt Ilm und Arnstadt Süd wegen Wartungsarbeiten im Tunnel Behringen von 19 Uhr gesperrt. Also in einer halben Stunde und dann die ganze Nacht über bis morgen früh um 6. In Bautzen in der Schliebenstraße gibt es Behinderungen wegen eines Brandes. Wegen der starken Rauchentwicklung werdet ihr gebeten, Fenster und Türen hier geschlossen zu halten. Dann haben wir noch eine Meldung aus Dresden, dass die Freiberger Straße nach einem Unfall gesperrt. Und die Blitze gibt's mobil auf mdrjump.de und in unserer App. Die aktuellsten stehen auf der A38 Richtung Göttingen am Dreieck Südharz. Dann auf der B91 auf der Ortsumfahrung Weißenfels Richtung Merseburg direkt hinter der Abfahrt Borau. Auf der B173 wird auf der Ortsumgehung Kesselsdorf geblitzt, wenn ihr Richtung Freiberg unterwegs seid. In Bad Temstedt ein Blitzer in der Kurstraße stadtauswärts. In Dresden steht einer in der Gartenstraße stadtauswärts. Außerdem in Halle Blitzer hier in der Wörmlitzer Straße ebenfalls stadtauswärts. In Isserstetten Blitzer in der Hauptstraße in beiden Richtungen. In Leipzig einer in der Hans-Beimler-Straße hier ebenfalls, wenn ihr aus der Stadt rausfahrt. Und in Weißenfels in der Leipziger Straße in beiden Richtungen. Habt ihr noch Staus oder Blitzer gesehen, dann ruft uns gerne an. Kostenfrei natürlich unter 0800 123 2340. So, dann verabschieden wir uns langsam vom sonnigsten Tag der Woche. In Halle immerhin nochmal mit 24 Grad, ist nochmal gemütlich geworden. Erfurt 23 Grad, Bautzen ist so über 20 Grad nicht rausgekommen und morgen geht es dann zumindest sonnig los. Zieht sich ab Mittag aber wirklich überall zu und am Abend regnet es dann. Die Höchstwerte morgen und vor allem auch in den nächsten Tagen, weil das bleibt dann erstmal ein bisschen kühler, um die 20 Grad und immer wieder Regen.
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als Kalifornierin ein Album in bester kalifornischer Grunge-Rock-Manier zu machen. Das wollte Olivia Rodrigo schon immer und jetzt hat sie die Scheibe auch tatsächlich rausgebracht. Und wirklich, man hört so ein bisschen diesen Grunge-Rock raus. Der taucht aber nur ein bisschen versteckt auf, weil die Fans, die sie noch früher aus dem Disney-Club kennen, ich glaube, den wollte sie wahrscheinlich nicht allzu sehr von Kopf stoßen. Deswegen ist auch viel Pop mit drin. In der ganz neuen Single Drop Dead hier bei MDR Jump für euch taufrisch Olivia Rodrigo. 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

0: Der großartige Sound von Huntrix Golden hier bei MDR Jump. Das war übrigens der Sommerhit letztes Jahr. Hier ist der Feierabend-Countdown am Dienstag. Wir können übrigens an dieser Stelle jetzt erstmal alle Ferienkinder ein bisschen beruhigen. Erst ein Drittel der langen Sommerferien sind rum. Das heißt, mehr als die Hälfte ist ja noch übrig. Für viele Familien steht der große Sommerurlaub erst noch bevor. Und wir haben euch heute den ganzen Tag schon mal so ein bisschen vorbereitet. Der Stress geht ja mit dem Kofferpacken los. Was man alles vergessen hat, das fällt einem ja immer erst im Urlaub auf. Deswegen hatten wir euch heute gefragt, packen mit System oder einfach Koffer auf, rein damit und zu. Ja? Und am Nachmittag hatte sich Comedy-Star Hazel Brugger hier in die Show gemeldet und erklärt, als detailverliebte Schweizerin ist Kofferpacken für sie natürlich eine Wissenschaft für sich.
1: Die Ausgeklügeltheit meines Systems ist zu 100% davon abhängig, wie viel Zeit ich habe. Weil wenn man mir viel Zeit gibt, dann ist es richtig unangenehm, mit mir zu verreisen. Dann gibt es für jedes kleine Detail noch ein Beutelchen und dann werden die Unterhosen der Kinder von außen beschriftet, dass man sofort weiß, welchen Packbeutel muss ich wo öffnen. Aber wenn es eine spontane Reise ist, dann Gnade Gott auf den Knien vor der Person, die den Kofferraum öffnen muss, denn es wird nicht nur Fahrräder auf den Kopf regnen.
0: So, und dieses Jahr viel oder wenig Zeit?
1: Dieses Jahr ist richtig eine Großproduktion geplant. Ich genieße meinen Sommerurlaub und wenn es nur mit Packen ist. Mein Gott, wer kleine Kinder zu Hause hat, weiß, alleine packen macht oftmals dann doch ruhiger und zufriedener als nachmittags mit zwei schreienden Kindern zu Hause Streit schlichten.
0: So, kann jeder unterschreiben. Mehr zu Hazel und ihrer neuen Show hört ihr übrigens noch im Laufe der Woche hier bei MDR Jump. Und mehr Tipps zum perfekten Kofferpacken gibt's gleich von einer professionellen Kofferpack-Expertin. Und zwar in einer knappen halben Stunde kurz nach 7 hier bei MDR Jump. Der Feierabend-Countdown mit Musik von Eagle Eye Cherry für euch jetzt.

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6: Um 19 Uhr mit Kerstin Hoffmann. Der deutsche Radprofi Florian Lipowitz ist bei der Tour de France ausgeschieden. Der Vorjahresdritte stürzte beim Zeitfahren auf der 16. Etappe schwer und konnte die Fahrt nicht mehr fortsetzen. Gewonnen hat der belgische Zeitfahrweltmeister Remco Evenepoel. Er machte auf den gesamtführenden Tadej Pogacar 28 Sekunden gut, bleibt aber mit großem Abstand Zweiter. Drittschnellster war der Däne Matthias Sjelmoos. In der Ukraine ist die Zahl ziviler Opfer sprunghaft gestiegen. Das UN-Menschenrechtsbüro teilte in Genf mit, in den ersten 6 Monaten seien bei russischen Angriffen 1.400 Menschen getötet und 8.000 verletzt worden. Das sei gut 1/3 mehr als im ersten Halbjahr 2025 und fast eine Verdopplung gegenüber 2024. Grund sei eine drastische Zunahme der russischen Raketen- und Drohnenangriffe. Der Bundesverband der Energieberater erwartet durch die neuen Förderregeln keinen Einbruch beim Einbau von Wärmepumpen. Vorsitzender Stefan Bollen sagte MDR aktuell, zwar sinke der Förderhöchstbetrag, aber der ausgeweitete Einkommensbonus könne dazu führen, dass insgesamt mehr Haushalte Unterstützung erhielten. Seit heute können bei der KfW wieder Förderanträge für Wärmepumpen gestellt werden. Der maximale Zuschuss beträgt nun 28.000 Euro. Der neue britische Premier Andy Burnham hat angekündigt, die Lebenshaltungskosten der Briten zu drücken. Bei seiner ersten Kabinettssitzung gab Burnham bekannt, die Stromsteuer zum 1. Oktober zu kürzen. Nach Regierungsangaben sinkt die Stromrechnung eines durchschnittlichen Haushaltes um umgerechnet 53 Euro im Jahr. Man prüfe zudem Maßnahmen, um Mieten zu kappen und eine Preisobergrenze für Busfahrkarten. Bereits am Vortag hatte Burnham sein neues Regierungsteam vorgestellt und erstmals mehr Frauen als Männer berufen. Spanien will das Rauchen in Parks und an Stränden verbieten. Die Regierung in Madrid beschloss dazu einen Gesetzentwurf. Demnach soll auch in öffentlichen Außenbereichen von Cafés und Restaurants nicht mehr geraucht werden. Das Verbot gilt zudem auch für Bushaltestellen, Bahnsteige, Unicampus, Sportanlagen und Schwimmbäder. Jegliche Werbung für Tabak und E-Zigaretten soll verboten werden. Das Parlament muss noch zustimmen. Das waren die Nachrichten.
7: 2:07 und hier ist MDR Jump mit dem zuverlässigsten Verkehrsservice im Osten A71 Richtung Sangerhausen zwischen dem Dreieck Suhl und Suhl-Zellamelis. Achtung, steht im Tunnel Bergbock ein defektes Fahrzeug und dann im weiteren Verlauf ist die Autobahn zwischen Stadt Ilm und Darmstadt Süd wegen Wartungsarbeiten im Tunnel Behringen gesperrt. Die Sperrung jetzt ab 19 Uhr die ganze Nacht über bis morgen früh um 6. Bautzen in der Schliebenstraße, Behinderungen wegen eines Brandes, wegen der starken Rauchentwicklung, werdet ihr auch gebeten, hier Fenster und Türen geschlossen zu halten. Und in Frankenberg ist die B180, das ist die Altenhainer Straße, zwischen Dr. Bruno-Kochmann-Straße und Hohe Straße, ebenfalls wegen eines Feuerwehreinsatzes aktuell gesperrt. Die Blitzer findet ihr mobil auf mdrjump.de und in unserer App. Die aktuellsten stehen auf der A38 hier Richtung Göttingen am Dreieck Südharz, dann auf der B91 auf der Ortsumfahrung Weißenfels Richtung Merseburg hoch hinter der Abfahrt Borau. Auf der B173 wird auf der Ortsumgehung Kesselsdorf Richtung Freiberg geblitzt, außerdem in Bad Tennstedt hier der Blitzer in der Kurstraße stadtauswärts. In Halle in der Wörmlitzer Straße steht ein Blitzer stadtauswärts, in Isserstedt einer in der Hauptstraße in beiden Richtungen, Blitzer auch in Leipzig in der Hans-Beimler-Straße stadtauswärts und in Weißenfels in der Leipziger Straße in beiden Richtungen. Und habt ihr noch Staus oder Blitzer gesehen, ruft uns gerne an, kostenfrei unter 0800 123 2340. Und nicht nur kein Regen, sondern sogar noch ein bisschen Sonne zum Abschied des Dienstags. Ist ja ganz nett jetzt. Magdeburg 23 Grad, Jena 21, Görlitz 18 Grad. Danach werden wir uns morgen die Finger lecken nach so einem Wetter. Zumindest die erste Tageshälfte. Die sieht auch noch ganz gut aus. Da geht's nämlich sonnig los, aber dann zieht sich's ab Mittag überall zu und am Abend regnet's. Das Ganze bei Höchsttemperaturen um die 20 Grad und so bleiben dann erstmal die nächsten Tage. Also wenn ihr noch ein kleines Spaziergängchen in der Sonne machen wollt, macht es heute. Euch einen schönen Abend. Mein Name ist Felix Schmutzer, 4 nach 7.
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0: Nix wie weg ist heute das Motto. Nur wie? Die große Frage.
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0: Wie packt ihr eure Koffer, wenn ihr in den Urlaub fahrt? Reinstopfen oder hat das Ganze sogar System? Also ich bin da absoluter Pedant. Ich packe sogar die Koffer für die anderen, weil ich mir dann immer das Gejammer nicht anhören will, wenn die dann im Urlaub feststellen, dass sie die Hälfte vergessen haben. Und die oberste Devise ist auch wirklich so wenig wie möglich. Und es gibt sogar Leute, die sowas dann sogar beruflich machen. Christine Köppen ist Professional Organizer. Also Ordnungstrainerin, und bei Bernadette heute Vormittag hat er sie schon verraten, dass sie ein großer Fan von sogenannten Packing Cubes ist. Das sind so quadratische Stoffbeutel mit Reißverschluss. Da kann man dann also das Gepäck nochmal einzeln verpacken, aber das so ein bisschen unterteilen, dann hat man so ein bisschen System drin. Und Christine hat noch weitere Tipps für uns jetzt parat.
2: Also ich würde beim Kofferpacken immer mit den schweren Sachen anfangen. Also Hosen, Schuhe kommen nach unten und natürlich, wenn man Bücher mitnimmt oder so, das kommt nach unten. Und dann kommen die leichteren Sachen, Oberteile oben auf. Kosmetik kommt auch nach unten, weil sie schwer ist. Und dann zum Schluss kann man schauen, ob sich noch kleine Lücken finden. Und vielleicht kann man da noch Socken oder Sportkleidung, die man noch ein bisschen zusammenquetschen kann, in diese Lücken tun, um den Platz komplett auszunutzen im Koffer.
0: Ja, das ist eine hohe Kunst, wie ihr merkt. Was wir schon ein paar Mal gehört haben, Klamotten falten oder rollen. Was ist denn jetzt besser?
2: Also ich mache es zum Beispiel so, dass ich Jeans, Sportkleidung, Shorts schon rolle, weil sie damit am wenigsten Platz wegnehmen. Aber Oberteile falte ich, weil ich das Gefühl habe, da bleiben sie am meisten knitterfrei, und lege sie dann halt in Packing Cubes.
0: Also gerne merken, Schweres und den Schminkkrams nach unten und Klamotten rollen statt falten, das spart Platz. Krass, wieder was gelernt.
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Hier ist MDR Jump am vorerst letzten Abend mit biergartentauglichem Sonnenuntergang. Für morgen kündigen sich ja wieder Wolken und Regen an. Die Aussichten checken wir gleich dazu für euch. Aber das heißt dann eben auch, wir feiern heute nochmal alles an Sommerhits auf, was das Jahr bisher so hergegeben hat. Shakira und Burna Boy, der lief schon. Auch der coole neue Ohrwurm Dracula von Tame Impala und K-Pop-Superstar Jennie kam schon. Und dann gibt's ja noch einen, der eigentlich nie fehlt, wenn es um Sommerhits geht. Ihr wisst, wen ich meine. Genau der. Und der fehlt auch dieses Jahr nicht, wobei der ziemlich spät um die Ecke kommt. Aber besser spät als nie, ne? Jason Derulo mit brandneuem Sommerhit Mi Chico. Gemeinsam mit Sängerin Melody aus Spanien, den hört ihr hier bei MDR Jump. Und ich wünsche euch einen schönen Abend. Gleich

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4: Um 20 Uhr mit Kerstin Hoffmann. Der deutsche Radprofi Florian Lipowitz ist bei der Tour de France ausgeschieden. Der Vorjahresdritte stürzte beim Zeitfahren auf der 16. Etappe schwer und konnte die Fahrt nicht mehr fortsetzen. Gewonnen hat der belgische Zeitfahrweltmeister Remco Evenepoel. Er machte auf den gesamtführenden Tadej Pogacar 28 Sekunden gut, bleibt aber mit großem Abstand Zweiter. Drittschnellster war der Däne Matthias Sjelmoos. In der Ukraine ist die Zahl ziviler Opfer sprunghaft gestiegen. Das UN-Menschenrechtsbüro teilte in Genf mit, in den ersten 6 Monaten seien bei russischen Angriffen 1.400 Menschen getötet und 8.000 verletzt worden. Das sei gut 1/3 mehr als im ersten Halbjahr 2025 und fast eine Verdopplung gegenüber 2024. Grund sei eine drastische Zunahme der russischen Raketen- und Drohnenangriffe. Der Bundesverband der Energieberater erwartet durch die neuen Förderregeln keinen Einbruch beim Einbau von Wärmepumpen. Vorsitzender Stefan Bollen sagte MDR aktuell, zwar sinke der Förderhöchstbetrag, aber der ausgeweitete Einkommensbonus könne dazu führen, dass insgesamt mehr Haushalte Unterstützung erhielten. Seit heute können bei der KfW wieder Förderanträge für Wärmepumpen gestellt werden. Der maximale Zuschuss beträgt nun 28.000 Euro. Der neue britische Premier Andy Burnham hat angekündigt, die Lebenshaltungskosten der Briten zu drücken. Bei seiner ersten Kabinettssitzung gab Burnham bekannt, die Stromsteuer zum 1. Oktober zu kürzen. Nach Regierungsangaben sinkt die Stromrechnung eines durchschnittlichen Haushaltes um umgerechnet 53 Euro im Jahr. Man prüfe zudem Maßnahmen, um Mieten zu kappen und eine Preisobergrenze für Busfahrkarten. Bereits am Vortag hatte Burnham sein neues Regierungsteam vorgestellt und erstmals mehr Frauen als Männer berufen. Spanien will das Rauchen in Parks und an Stränden verbieten. Die Regierung in Madrid beschloss dazu einen Gesetzentwurf. Demnach soll auch in öffentlichen Außenbereichen von Cafés und Restaurants nicht mehr geraucht werden. Das Verbot gilt zudem auch für Bushaltestellen, Bahnsteige, Unicampus, Sportanlagen und Schwimmbäder. Jegliche Werbung für Tabak und E-Zigaretten soll verboten werden. Das Parlament muss noch zustimmen. Das waren die Nachrichten. Das Wetter in Deutschland. In der Nacht meist klar oder locker bewölkt und trocken. Temperaturen 13 bis 8 Grad. Morgen mehr Wolken als Sonne, durchziehende Schauer und einzelne Gewitter, Temperaturen 19 bis 22 Grad und böiger Wind. Die Zeit, es ist 20.03 Uhr.
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5: Vorsicht auf der A14 Richtung Magdeburg. Zwischen Nossen Ost und Nossen Nord liegt ein Kantholz auf der rechten Fahrspur. A9 Richtung München. Zwischen Bad Berneck-Himmelkron und Dreieck Bayreuth-Kulmbach ist die rechte Fahrspur durch einen defekten PKW blockiert. Die A71 Richtung Sangerhausen ist zwischen Stadt Ilm und Arnstadt Süd wegen Wartungsarbeiten im Tunnel Behringen bis morgen früh ca. 6 Uhr gesperrt. In Frankenberg ist die B180 Altenhainer Straße zwischen Dr. Bruno-Kochmann-Straße und Hohe Straße wegen eines Feuerwehreinsatzes gesperrt. In Bautzen in der Schliebenstraße. Behinderungen wegen eines Brandes, wegen der starken Rauchentwicklung bitte Fenster und Türen geschlossen halten.
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6: Mit Michael Räufsteg. Hallo, wir möchten diesen Tag positiv beenden mit euren guten Geschichten des Tages und gleich von euch hören. Was hat euren Tag heute ein bisschen schöner gemacht? Ich bin auch heute wieder nicht überfahren worden, das war ganz schön. Und ein Vogel hat heute ganz knapp neben meinen Schuh gemacht und nicht drauf und schon gar nicht auf meinen Kopf. Auch das war schön. Aber ich bin sicher, wir finden noch schönere Geschichten. Erstmal Taylor Swift.
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0: Mike Posner, I took a pill in Ibiza. Hallo, hier sind SWR 3 und MDR Jump Pop, die Abendshow. Wir möchten gerne euren Tag verschönern, aber vielleicht gab es ja auch heute schon irgendwas, was euren Tag verschönert hat. Irgendein Ereignis, das die ganze Sache, das ganze Leben, den ganzen Tag ein klitzekleines bisschen besser gemacht hat. Gleich eure Geschichten. Zuerst eine von Theresa Seiter aus unserem Team. Hat es mit den Tortenresten in deinen Mundwinkeln zu tun?
1: Ja, eventuell hat es das. Ich bin heute in den Café und habe gefragt, habt ihr auch was zu essen? Und dann meinte die Bedienung.
0: Entschuldigung, ich spule kurz zurück. Du bist in den Café gegangen und hast gesagt, habt ihr auch was zu essen?
1: Ja,
0: bist du auch im Baumarkt so und fragst, kann man hier Schrauben kaufen?
1: Ich war unsicher. Manchmal gibt es im Café ja wirklich nur Kaffee.
0: Ja?
1: Ja.
0: Das war mir unbekannt.
1: Aber sie hat tatsächlich gesagt, ich habe Torte und zog dann so einen Gefrierschrank auf und hat einfach eine Hochzeitstorte rausgeholt.
0: Eine private?
1: Und da habe ich gefragt, oh, hat jemand geheiratet? Und hat sie gesagt, ja, ich am Wochenende. Da habe ich gesagt, ja, dann nehme ich ein Stück von der Hochzeitstorte. Dann hat sie mir das irgendwann serviert und hat gesagt, die hat übrigens meine Mama gebacken. Und ich dachte, es ist zu schade, die jetzt übrig zu lassen. Deshalb habe ich sie heute mit ins Café genommen.
0: Völlig richtig. Seht ihr, so wird der Tag ein klitzekleines bisschen schöner, indem man noch Hochzeitstortenreste vom Wochenende bekommt. Gleich eure Stories.

0: Ray und Where is my husband? Dietmar fragt, ob die Hochzeitstortenreste, die Theresa heute in einem Café serviert bekommen hat, denn wenigstens umsonst waren, ob du dafür bezahlen musst.
1: Ich habe dafür bezahlt, aber 2 Euro oder so. Also ich finde, für eine Hochzeitstorte am Dienstagvormittag ist das völlig okay.
0: Für ein Stück Torte in einem Café 2 Euro, das ist quasi gratis. Ja. Das ist ja nichts. Okay, sehr gut. Und es ist ja auch gut, dass es gut gekühlte Hochzeitstortenreste waren und nicht noch das Käsebrett, das um Mitternacht aufgestellt wurde.
1: Ja.
0: Darum stand. Oder die leicht erkaltete Gulaschsuppe, die gerne um Mitternacht noch serviert wird.
1: So viele Möglichkeiten.
0: 07221 2011. Ach, ihr wisst doch, wie wir erreichbar sind. Per WhatsApp, per Signal. 07221 2011. Was hat mein Leben heute schöner gemacht? Taschengeld, schreibt Leander. Auch Pascal aus Wanne-Eickel ist heute etwas reicher geworden. Er hat vor der Einfahrt eine 1-Cent-Münze gefunden. Ui. Außerdem schreibt er uns, habe ich am Wochenende vermeintlich einen Reiniger bestellt. Heute fiel mir auf, dass ich keine Versandbestätigung erhalten habe. Dann sah ich, dass sich der Artikel noch in der Warenlieferung befand, also im Warenkorb, noch nicht bestellt war. Inzwischen war er 2 Euro günstiger. Dann habe ich ihn bestellt. Yeah, Schwein gehabt, Geld gespart, prima. Und Manuel ist Hausmeister an einer Schule in Hohebuch, wo heute zum ersten Mal ein Scheunenkino veranstaltet wurde. Alles hat reibungslos funktioniert. Beste Grüße an alle Lehen, die das organisiert hat. Alle glücklich, dass alle Plätze belegt waren. Und heute der wunderschöne Film Morgen Pippi Langstrumpf. Das klingt nach Dingen, die auch alles ein bisschen schöner machen. Wenn ihr auch noch was habt, 07221 2011.

0: 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Und in diesem Lied besinge ich, oder ich behoppe, dass ich halt anders groß geworden bin. Ja, viele Hip-Hopper sind prekär aufgewachsen, ja, oft in Brennpunktvierteln. Das war bei mir anders. Ich bin behütet aufgewachsen. Die anderen wurden groß im Ghetto, zwischen Abfall und grauer Wüste. Bei mir im Vorgarten hingegen stand eine Felix Mendelssohn Bartholdy Büste. Ich spielte auch nicht auf der Straße mit Frechen vor lauten Migranten, sondern ich übte zu Hause Chemie mit befreundeten Bekannten und Tanten. Ich schmierte auch keine Graffitis an die Wand, sondern wissenschaftlich komplexe Themen mit Sachverstand. Ich habe täglich in ätherischen Ölen gebadet. Und hat es mir geschadet? Sicherlich. Plüsch statt Beton und Frotte statt Asphalt. Meine Gang war mein Cousin, der Mirko. Gute Nacht. Scheiße. Andere waren ungezogen und griffen den Girls an die Popole. Ich hingegen saß zu Hause und übte Oboe. Das war's von mir.
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0: I miss you, Blink 182. Hier ist Pop, die Abendshow. Mit den kleinen Dingen, die heute euer Leben ein bisschen besser gemacht haben. Und manchmal können das die sehr, sehr kleinen Dinge sein. Für Annalena war es das schöne Wetter in Freiburg und am Kaiserstuhl. Für Ralf war es eine Nachricht vom Paketdienst, die mit etwas Verspätung eingetreten ist. Gestern hat er die Nachricht bekommen, dass sein Paket mit Sportschuhen am Ablageort abgestellt wurde. Aber da war nichts. Hatte schon befürchtet, dass das Paket geklaut war. Aber heute lag es am Ablageort. Er war entsprechend erleichtert. Wo auch immer es die Nacht verbracht hat, jetzt ist es wenigstens da. Und solche Kleinigkeiten können das Leben ja schon ein bisschen besser machen. Sprachnachricht per WhatsApp von Patrick an 0722 1 2011.
1: Buonasera Michele, hier sind die Canavos aus Kettich, zurzeit im Urlaub in der Toskana. Und nach 16 Tagen haben die Pubertiere den Urlaub überstanden. Es gab keine Streitereien, kein Zopf. Heute gibt's das letzte schöne Abendessen und morgen geht's wieder nach Hause. Liebe Grüße und das ist mein Highlight heute.
0: Na also, läuft doch. Danke, dass wir mitkommen durften und morgen eine gute Heimfahrt.
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3: Heute Nacht ist es in Deutschland vielerorts klar. Im Verlauf verdichten sich im Norden die Wolken. Bevorzugt in Küstennähe fällt stellenweise Regen. Morgen breiten sich die Wolken aus dem Norden weiter südwärts über die Mitte aus und bringen gebietsweise Schauer. Im Süden bleibt es bis zum Abend meist freundlich oder sonnig. Die Temperaturen steigen auf 17 bis 28 Grad.
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4: Vorsicht auf der B189 Magdeburg-Stendal. Zwischen Jersleben und Wollmürstedt läuft ein Hund auf der Fahrbahn. Die A71 Richtung Sangerhausen ist zwischen Stadt-Ilm und Arnstadt-Süd wegen Wartungsarbeiten im Tunnel Behringen bis morgen früh ca. 6 Uhr gesperrt. In Frankenberg ist die B180 Altenhainer Straße zwischen Dr. Bruno-Kochmann-Straße und Hohe Straße wegen eines Feuerwehreinsatzes gesperrt. In Bautzen in der Schliebenstraße Behinderungen wegen eines Brandes, wegen der starken Rauchentwicklung bitte Fenster und Türen geschlossen halten.
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Substitution ist von Purple Disco Machine zusammen mit Coombs. Sonst kennt man viele Hits von Purple Disco Machine zusammen mit Sophie and the Giants, die einander, glaube ich, große Teile ihrer Karriere zu verdanken haben. Hypnotize.

Und wir reden in diesem Zusammenhang über Sophie and the Giants, weil es Neues von dieser Gruppe gibt, hinter der eigentlich nur eine Frau steckt, so wie hinter Purple Disco Machine nur ein Mann steckt. Sophie Louise Scott hat mit 8 schon angefangen, Lieder zu schreiben. Was habt ihr mit 8 gemacht? Lager gebaut? Mit euren Eltern diskutiert, ob ihr noch eine halbe Stunde aufbleiben dürft, um noch eine Folge eurer Lieblingsserie zu gucken? Euren Milchzähnen hinterher getraut? Nein, sie hat angefangen, Lieder zu schreiben. Mit 17 hat sie dann begonnen, unter dem Künstlernamen Sophie and the Giants aufzutreten. Nach der Schule hat sie Gesang und Musikproduktion studiert und die ersten Veröffentlichungen waren eher Indie-Pop und klangen gar nicht so nach diesem Disco-Sound, diesem elektronischen Sound, den Purple Disco Machine ihr dann aufgedrängt hat, den sie dann aber auch gerne angenommen und auf ihren eigenen Produktionen verwendet hat, einfach weil es erfolgreich war. Aber jetzt geht das Ganze wieder zurück in einen Sound, der ganz, ganz anders klingt als das, was wir von ihr gewohnt sind. Neu von Sophie and the Giants, Stone Cold. Die

schön geworden. Neues von Sophie and the Giants, frisch vom vergangenen Wochenende. Stone Cold. 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

0: Leonie und Don't Worry. Hier ist Pop, die Abendshow. Habt ihr es auch gelesen oder habt es vielleicht sogar bemerkt über euch? In Deutschland gibt es wieder viel mehr Störche als früher. 5-mal so viele Storchpaare wie noch vor 40 Jahren brüten im Moment in Deutschland. Es ist ja kein Wunder, dass es immer weniger Babys gibt, wenn die derart mit sich selbst beschäftigt sind.
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1: Ja, genau, Susanne. Susanne aus Mülheim schreibt gerade, wenn die vielen Störche endlich wieder ihren Job machen würden, hätten wir uns die ganze Debatte rund um Leihmutterschaft sparen können.
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1: Um 21 Uhr mit Kerstin Hoffmann. Frankreich hat als erstes EU-Land ein Social-Media-Verbot für Kinder und Jugendliche unter 15 Jahren beschlossen. Ein entsprechendes Gesetz verabschiedete das Parlament in Paris mit großer Mehrheit. Es soll bereits nach den Sommerferien in Kraft treten. Zudem soll das Verbot von Mobiltelefonen auch auf die Oberstufe ausgeweitet werden. Ziel ist es, Jugendliche besser vor Cybermobbing, Suchtgefahren und den negativen Folgen sozialer Medien zu schützen. Der deutsche Radprofi Florian Nippowitz ist bei der Tour de France ausgeschieden. Der Vorjahresdritte stürzte beim Zeitfahren auf der 16. Etappe schwer und konnte die Fahrt nicht mehr fortsetzen. Gewonnen hat der belgische Zeitfahrweltmeister Remco Evenepoel. Er machte auf den gesamtführenden Tadej Pogacar 28 Sekunden gut, bleibt aber mit großem Abstand Zweiter. Drittschnellster war der Däne Matthias Sjelmoos. In der Ukraine ist die Zahl ziviler Opfer sprunghaft gestiegen. Das UN-Menschenrechtsbüro teilte in Genf mit, in den ersten 6 Monaten seien bei russischen Angriffen 1.400 Menschen getötet und 8.000 verletzt worden. Das sei gut 1/3 mehr als im ersten Halbjahr 2025 und fast eine Verdopplung gegenüber 2024. Grund sei eine drastische Zunahme der russischen Raketen- und Drohnenangriffe. Der Bundesverband der Energieberater erwartet durch die neuen Förderregeln keinen Einbruch beim Einbau von Wärmepumpen. Vorsitzender Stefan Bollen sagte MDR aktuell, zwar sinke der Förderhöchstbetrag, aber der ausgeweitete Einkommensbonus könne dazu führen, dass insgesamt mehr Haushalte Unterstützung erhielten. Seit heute können bei der KfW wieder Förderanträge für Wärmepumpen gestellt werden. Der maximale Zuschuss beträgt nun 28.000 Euro. In Bautzen brennt seit dem Nachmittag ein Batteriespeicher. Wie ein Polizeisprecher dem MDR sagte, mussten mehrere Anwohner wegen des Rauchs ihre Wohnungen verlassen. Sie wurden vorübergehend in einer Turnhalle untergebracht. Die Bevölkerung sei auch über Warn-Apps wie Nina vor dem Rauch gewarnt worden. Die Feuerwehr führt laut Polizei Luft- und Wassermessungen durch und hat damit begonnen, den Batteriespeicher zu kühlen. Der Einsatz der Feuerwehr könne mehrere Tage dauern. Die Ursache des Brandes ist noch unbekannt. Das waren die Nachrichten. Das Wetter in der Nacht meist klar oder locker bewölkt und trocken. Temperaturen 13 bis 8 Grad. Morgen dann mehr Wolken als Sonne. Auch durchziehende Schauer und einzelne Gewitter sind möglich. Temperaturen 19 bis 22 Grad und böiger Wind. Die Zeit, es ist 21.03 Uhr.
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2: Vorsicht auf der B189 Magdeburg-Stendal. Zwischen Jersleben und Wollmürstedt läuft ein Hund auf der Fahrbahn. Vorsicht auf der A4 Frankfurt Richtung Dresden zwischen Berbersdorf und Siebenlehn liegt ein Plasteteil auf der Fahrbahn. Die A71 Richtung Sangerhausen ist zwischen Stadt Ilm und Arnstadt Süd wegen Wartungsarbeiten im Tunnel Behringen bis ca. 6 Uhr gesperrt. In Frankenberg ist die B180 Altenhainer Straße zwischen Dr. Bruno-Kochmann Straße und Hohe Straße wegen eines Feuerwehreinsatzes gesperrt. In Bautzen in der Schliebenstraße. Behinderungen wegen eines Brandes, wegen der starken Rauchentwicklung bitte Fenster und Türen geschlossen halten. Auf der A38 Göttingen-Leipzig wird zwischen Bad Lauchstädt und Leuna die Fahrbahn auf der Richtungsfahrbahn Leipzig auf einer Länge von ca. 10 Kilometern erneuert. Bis voraussichtlich Dezember wird der gesamte Verkehr mit jeweils einer Fahrspur auf der Richtungsfahrbahn Göttingen geführt. Die Abfahrt Merseburg Nord ist in Richtung Leipzig bis Ende August gesperrt.
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3: Mit Michael Räufsteg, hallo. Gleich spielen wir Reim dich und wir möchten euch ungern unter Druck setzen, aber seit Wochen hat dieses Spiel niemand mehr verloren. Hält die Strähne auch heute an? Versucht's gerne unter 07-221-2011. Das Quiz, das sich reimt. 6 Antworten in 30 Sekunden sind gefragt. Seid ihr dabei? 07-221-2011. Hier ist Holly Humberstone und To Love Somebody.
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0: Dance the Night von Dua Lipa.
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0: Neuer Abend mit Reim dich und mit Michi aus Lingen im Emsland. Hallo Michi.
2: Ja, hallihallo.
0: Bist du ein selbstgewählter Michi oder nennen andere dich so und du nimmst es hin?
2: Das hat sich irgendwie so entwickelt. Also ich habe da nichts gegen. Mittlerweile höre ich eher auf Michi, weil Michael ist doch sehr verbreitet. Und wenn dann einer Michael ruft, dann drehen sich da irgendwie gleich 4-5 Köpfe um. Aber wer ist gemeint? Ne?
0: Michael verbreitet? Ich habe keine Ahnung, wovon du redest.
2: Ja. Ne? Willkommen im Club.
0: Irgendwann reagiert man auf alles. Ne? Dann kommen die Leute, nennen einen Michi, andere Micha. Und irgendwann hat man sich angewöhnt, auf einfach alles zu reagieren. Man könnte ja gemeint sein. Du hast gerade Feierabend an der Tankstelle.
2: Ja, genau.
0: An wem lassen die Menschen ihren Frust über die Benzinpreise aus? An dir oder fressen sie in sich hinein? Oder zucken sie alle doch noch mit den Schultern?
2: Ich kann eine Anekdote erzählen zu dem Tankrabatt. Also das ist ja ganz witzig gewesen. An dem letzten Tag, wo es den noch gab, musste ich auch tatsächlich noch arbeiten.
0: Ja.
2: Kannst du dir vorstellen, dass alle Säulen besetzt waren? Ja. Und also da war Highlife in Ghana. Die Leute standen bis zur Tür. Ja, und dann war kein Problem. Ich habe aber sowas wirklich noch nie mitgemacht in den ganzen Jahren, wie ich da arbeite. Auf jeden Fall so irgendwann im Laufe des Abends dann, bing, tut das IC-Kartenterminal nicht mehr. Aber nicht nur bei uns, sondern hier in der ganzen Region. Mhm. Weil mein Chef hat dann diese Kunden-Hotline da angerufen und da war schon ständig besetzt, da war kein Durchkommen. Also schlechtes Zeichen. Ja, also da hätten die ja auch irgendwo mit rechnen können, dass die Leute irgendwo dann noch, ne? Aber dann genau in diesem Moment, zack, ja, und dann Holland in Not. Zettel an die Säulen und IC-Kartenzahlung nicht möglich. Aber es gibt dann ja doch noch Kunden, die wirklich kein Bargeld mehr im Portemonnaie haben. Und die schickt man dann, ja, fahr mal bitte zur nächsten Bank
0: und hofft, dass
2: sie wiederkommen. Ne? Ja.
0: Das muss ein Abend gewesen sein, an dem ich nicht gerne hätte dabei sein wollen.
2: Nein, ich brauche das nicht mehr.
0: Oh ja, denn jeder weiß ja, wenn der 17 Cent Tankrabatt ausläuft, dann ist das Benzin am nächsten Tag 40 Cent teuer. So ist es
2: ja
0: einfach.
2: Richtig. Ja, ja, so war es auch. Ja,
0: eben. Michi, lass uns Reim dich spielen. Es geht darum, innerhalb von 30 Sekunden 6 Antworten zu geben. Sie müssen alle richtig sein und alle Antworten müssen sich aufeinander reimen. Das sind die wichtigen Voraussetzungen, um dieses Spiel zu gewinnen. Bei falschen Antworten tust du das nämlich nicht. Und wenn sich was nicht reimt, dann fresse ich dich. Wollen wir?
2: Alles klar. Also aber du bist satt heute, oder?
0: Noch nicht. Ich könnte noch. Also gucken wir mal. Okay. Michi, 30 Sekunden. Reim dich. Wo läuft ab dieser Woche der neue Film Toy Story 5?
2: Im Kino.
0: Mit welcher liebevollen Abkürzung kann man einen Tyrannosaurus Rex bezeichnen?
2: Dino.
0: Wo kann man beim Roulette oder Blackjack sehr viel Geld verlieren?
2: Im Casino.
0: Wie heißt das italienische Kaffeegetränk aus Espresso und Milchschaum?
2: Sag doch schnell.
0: Reimt sich auf Casino. Kaffeegetränk. Espresso und Milchschaum.
2: Komm nicht drauf.
0: Cappuccino.
2: Oh nein, und ich verkauf's an der Tankstelle.
0: Das hab ich mir nämlich gedacht. Direkt neben der Bockwurst wahrscheinlich.
2: Ja, genau.
0: Ich hätte dich so gern noch gefragt, welcher FIFA-Präsident nickt immer artig, wenn Donald Trump etwas sagt?
2: Infantino.
0: Eben. Na gut. Also, Michi, es tut mir leid, die Strähne ist gerissen.
2: Ja,
0: schön,
2: gut,
0: dass du dabei warst, aber danke.
2: Hat trotzdem
0: dafür
2: Spaß gemacht, alles klar.
0: Mir auch. Dir einen schönen Feierabend. Alles Gute.
2: Danke.
0: Tschüss.
2: Ciao.

Alternative und Free. Hier ist Pop, die Abendshow. Sollte in nächster Zeit großflächig der Strom ausfallen, dann können Ed Sheeran und Martin Garrix ihren aktuellen Hit Repeated trotzdem spielen. So klingt der eigentlich. Aber die beiden haben vorgesorgt, es gibt ihn auch ohne elektrische Gitarre. In der Akustikversion und ohne die ganze sonstige Elektrik. So

0: Ich weiß nicht genau, welchen Anteil Martin Garrix jetzt noch an dieser Version hat, aber es ist der eigentlich gemeinsame Hit von Martin Garrix und Ed Sheeran in der Akustikversion Repeat It. Und von Ed Sheeran kommt vielleicht bald ein neues Album. Bisher gibt es nur Gerüchte, aber er hat ja vor kurzem die Plattenfirma gewechselt und das würde uns schon sehr wundern, wenn er da zur Begrüßung sagen würde, hey, hier bin ich, ich mache jetzt erstmal ein Sabbatical oder, ach, wisst ihr was, gleich ein paar Jahre Pause. Nee, da kommt bestimmt bald was.
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0: Greatest. Gleich Hits von Harry Styles und Michael Schulte. Dazwischen Mr. Know-It-All. Überraschung? Nicht von Teddy Swims, sondern von Kelly Clarkson. Aber den von Teddy Swims, den spielen wir nachher auch noch.
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8: Heute Nacht ist es in Deutschland vielerorts klar. Im Verlauf verdichten sich im Norden die Wolken. Bevorzugt in Küstennähe fällt stellenweise Regen. Morgen breiten sich die Wolken aus dem Norden aus und bringen gebietsweise Regen oder Schauer. Im Süden bleibt es bis zum Abend meist freundlich oder sonnig. Die Temperaturen steigen auf 17 bis 28 Grad.
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9: Vorsicht auf der B189 Magdeburg-Stendal. Zwischen Jersleben und Wollmürstedt läuft ein Hund auf der Fahrbahn. Die A71 Richtung Sangerhausen ist zwischen Stadt Ilm und Arnstadt Süd wegen Wartungsarbeiten im Tunnel Behringen bis ca. 6 Uhr gesperrt. In Frankenberg ist die B180 Altenhainer Straße zwischen Dr. Bruno-Kochmann Straße und Hohe Straße wegen eines Feuerwehreinsatzes gesperrt. Die B184 Dessau-Bitterfeld ist zwischen Dessau-Heidestraße und der A9 Auffahrt Dessau Süd wegen eines Polizeieinsatzes gesperrt. Vorsicht im Landkreis Leipzig. Zwischen Borna und Deutzen liegt Getreide auf der Fahrbahn. In Bautzen in der Schliebenstraße. Behinderungen wegen eines Brandes, wegen der starken Rauchentwicklung, bitte Fenster und Türen geschlossen halten.
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0: Harry Styles und American Girls.
1: Hier ist Pop, die Abendshow. Es ist schön, dass ihr auch da seid. Wir hätten jetzt hier einen Hit, aber drei Stars, die ihn gerne singen würden. Stimmt gemeinsam ab, jetzt alle, die uns hören, über WDR 2, NDR 2, HR 3, MDR Jump, SR 1 oder SWR 3 in unserer gemeinsamen Abendshow. Wen wir gleich hören werden, es ist heute Kids in America. Aber wie wird's gleich klingen? Start Nummer 1, Kim Wilde. Sie hat den Hit berühmt gemacht. Ihr Vater und ihr Bruder hatten ihn gemeinsam für sie geschrieben. Das war früh in der Karriere von Kim Wilde. Und es ist früh in dieser Abstimmung. Wir haben noch zwei Gegenangebote. Nummer 2. Foo Fighters. Ihr erkennt, das ist die Rockversion. Das wäre unser Angebot 2. Angebot 3 muss eben noch die Dance-Version sein. Huch, da ist sie. Das ist Cascada. Das deutsche Dance-Projekt, das in Großbritannien immer erfolgreicher war als in Deutschland. Mit einigen eigenen Hits, aber auch mit ein paar Coverversionen sehr erfolgreich war. Das ist die Auswahl. Ihr entscheidet, ich bin unparteiisch, dass ich heute ein Foo Fighters T-Shirt trage, ist reiner Zufall, weil mein Kim Wilde Hoodie und der Cascada Onesie in der Wäsche sind. 07221 2011. Kim Wilde, Foo Fighters oder Cascada, von wem hören wir gleich Kids in America? Hallo, wer ist dran?
2: Manfred hier aus Nettmann. Hi. Ich würde die 1 nehmen.
1: Einmal Kim Wilde ist notiert. 1-0. Ich danke dir herzlich. Hab einen schönen Abend. Hallo, hier ist Michael Räufsteck. Wer ist da?
3: Servus, hier ist der Ingo.
1: Ingo, was darf sein?
3: Die Nummer 1, das Original.
1: Kim Wilde, 2-0. Vielen Dank auch dir. Hallo, wer ist jetzt dran?
4: Hi, hier ist Uwe aus Mannheim.
1: Uwe, was darf sein?
4: Ich glaube, ich mache den Sack zu und sag die Nummer 1.
1: Der Sack ist zu. Hier ist Kim Wilde. Danke dir. Tschüss.
4: Und ciao.

Lou Saint, aktueller Hit Love Bites Back. Im Frühjahr war sie in Deutschland. Sie kommt leider nicht so schnell wieder, was schade ist, weil das ist eine tolle, vielversprechende Stimme, von der wir gerne mehr hören würden und auch gerne mehr live sehen würden. Aktuelle Meldung aus dem Verkehrszentrum. Vorsicht auf der A61 Mönchengladbach Richtung Koblenz. Zwischen Dreieck Sinzig und Niederzissen liegt ein Reifen auf der linken Spur.

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1: Um 22 Uhr mit Kerstin Hoffmann. Frankreich hat als erstes EU-Land ein Social-Media-Verbot für Kinder und Jugendliche unter 15 Jahren beschlossen. Ein entsprechendes Gesetz verabschiedete das Parlament in Paris mit großer Mehrheit. Es soll bereits nach den Sommerferien in Kraft treten. Zudem soll das Verbot von Mobiltelefonen auch auf die Oberstufe ausgeweitet werden. Ziel ist es, Jugendliche besser vor Cybermobbing, Suchtgefahren und den negativen Folgen sozialer Medien zu schützen. Der deutsche Radprofi Florian Lipowitz ist bei der Tour de France ausgeschieden. Der Vorjahresdritte stürzte beim Zeitfahren auf der 16. Etappe schwer und konnte die Fahrt nicht mehr fortsetzen. Gewonnen hat der belgische Zeitfahrweltmeister Remco Evenepoel. Er machte auf den gesamtführenden Tadej Pogacar 28 Sekunden gut, bleibt aber mit großem Abstand Zweiter. Drittschnellster war der Däne Matthias Sjelmoos. In der Ukraine ist die Zahl ziviler Opfer sprunghaft gestiegen. Das UN-Menschenrechtsbüro teilte in Genf mit, in den ersten 6 Monaten seien bei russischen Angriffen 1.400 Menschen getötet und 8.000 verletzt worden. Das sei gut ein Drittel mehr als im ersten Halbjahr 2025 und fast eine Verdopplung gegenüber 2024. Grund sei eine drastische Zunahme der russischen Raketen- und Drohnenangriffe. Der Bundesverband der Energieberater erwartet durch die neuen Förderregeln keinen Einbruch beim Einbau von Wärmepumpen. Vorsitzender Stefan Bollen sagte MDR aktuell, zwar sinke der Förderhöchstbetrag, aber der ausgeweitete Einkommensbonus könne dazu führen, dass insgesamt mehr Haushalte Unterstützung erhielten. Seit heute können bei der KfW wieder Förderanträge für Wärmepumpen gestellt werden. Der maximale Zuschuss beträgt nun 28.000 Euro. In Bautzen brennt seit dem Nachmittag ein Batteriespeicher. Wie ein Polizeisprecher dem MDR sagte, mussten mehrere Anwohner wegen des Rauchs ihre Wohnungen verlassen. Sie wurden vorübergehend in einer Turnhalle untergebracht. Die Bevölkerung sei auch über Warn-Apps wie Nina vor dem Rauch gewarnt worden. Die Feuerwehr führt laut Polizei Luft- und Wassermessungen durch und hat damit begonnen, den Batteriespeicher zu kühlen. Die Ursache des Brandes ist noch unbekannt. Das waren die Nachrichten. Das Wetter in der Nacht, meist klar oder locker bewölkt und trocken bei Temperaturen zwischen 13 und 8 Grad. Morgen mehr Wolken als Sonne, durchziehende Schauer und einzelne Gewitter sind möglich. Temperaturen bis 22 Grad und böiger Wind. Die Zeit, es ist 22.03 Uhr.
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2: Vorsicht auf der B189 Magdeburg-Stendal. Zwischen Jersleben und Wollmürstedt läuft ein Hund auf der Fahrbahn. Die A14 Magdeburg-Schwerin ist zwischen Kreuz Magdeburg und Dahlen-Warsleben in beiden Richtungen wegen Bauarbeiten bis ca. 5 Uhr gesperrt. Die A71 Richtung Sangerhausen ist zwischen Stadt Ilm und Arnstadt Süd wegen Wartungsarbeiten im Tunnel Behringen bis ca. 6 Uhr gesperrt. In Frankenberg ist die B180 Altenhainer Straße zwischen Dr. Bruno-Kochmann-Straße und Hohe Straße wegen eines Feuerwehreinsatzes gesperrt. Die B184 Dessau-Bitterfeld ist zwischen Dessau-Heidestraße und der A9 Auffahrt Dessau-Süd wegen eines Polizeieinsatzes gesperrt. Vorsicht im Landkreis Leipzig. Zwischen Borna und Deutzen liegt Getreide auf der Fahrbahn.
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3: Mit Michael Reufsteg, hallo. Mit dem neuen Hit von Nico Santos, gleich einem von Ellie Goulding, den wir ewig nicht gehört haben. Und wir schüren vermutlich wenig Neid, wenn wir in den durchschnittlichsten Ferienclub der Welt schalten. Zur heutigen Durchsage von Entertainment-Direktor Knutti. Wir fangen an mit Shakira und Burna Boy und Dai Dai.
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0: 16 war vor 7 Jahren ein Hit von Ellie Goulding. Ewig nicht gehört. Ungefähr seitdem. Immer noch gut. Hier ist Pop, die Abendshow und jetzt aller Spaß, den man haben kann. Zumindest in diesem Ferienclub. Dem durchschnittlichsten der Welt. Bei Entertainment-Direktor Knut.
1: Hallo Cluburlauber, hier spricht wieder euer Knutti. Und auch heute haben wir ein High-Value-Entertainment für euch. Im Buffet-Restaurant ist heute politischer Abend. Unser Kabarettist Plumbo, der Clown, serviert Spanferkel, die von einer Leihmutter geboren wurden. Im Wellness-Tempel verschafft unser Guru Yushnupur euch einen inneren Ausgleich. Wenn es dabei bleibt, geht es allerdings in die Verlängerung und ins Elfmeterschießen. Und heute Nacht ab 2 Uhr machen eure Kids Club-Gastgeber Biggie und Klausi Überraschungsbesuche auf den Zimmern und bitten die kleinen Racker zur Dopingkontrolle. Wir wünschen euch einen tollen Urlaubsabend. Euer Knutti.
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0: Hallo, hier sind Bremen 4, HR3, MDR Jump, NDR 2, RBB 888, SR1, WDR 2 und SWR3. Pop, die Abendshow. Schön, dass ihr alle dabei seid. Danke fürs Zuhören. Mehr Jungfrau im Rhein bei Mainz gesichtet. Das ist erstmal eine Schlagzeile, die wahlweise sehr nach Sommerloch klingt oder nach der deutschen Version von H2O, plötzlich mehr Jungfrau. Aber das ist so passiert. Mehr Jungfrau im Rhein bei Mainz gesichtet. Theresa Seiter aus unserem Team hat die Geschichte.
1: Ein Mann ist mit einem Zug über die Eisenbahnbrücke in Mainz gefahren, schaut aus dem Fenster und sieht eine Meerjungfrau im Rhein schwimmen. Also hat er natürlich die Polizei angerufen. Die wiederum haben die Wasserschutzpolizei geschickt. Und da war wirklich eine Frau im Wasser in einem Meerjungfrauenkostüm.
0: Ich habe so viele Fragen. Was hat die gemacht?
1: Sie ist geschwommen.
0: Ja, okay, gut.
1: Sie war in der Nähe von einem Steg und konnte auch alleine wieder ins Ufer klettern. Zu den Polizisten hat sie gesagt, dass sie nie vorhatte, in der Mitte des Flusses zu schwimmen. Also ihr Plan war da am Rand zu bleiben. Baden ist dort, wo sie war, aber grundsätzlich verboten. Es könnte also sein, dass sie dafür jetzt ein Bußgeld bekommt.
0: Also eigentlich eine sehr, sehr unspektakuläre Geschichte. Aber beeindruckend finde ich, dass dieser Mann, der angerufen hat, ernst genommen wurde. Das ist ja gut so, aber es ist auch ein bisschen beeindruckend.
1: Ja, das Telefonat irgendwie so nach dem Motto, hallo, ist hier die Polizei? Also ich fahre hier gerade mit dem Zug und im Rhein schwimmt eine Meerjungfrau.
0: Eben.
1: Alles klar, danke fürs Bescheid geben, wir sind schon unterwegs.
0: Ja, eben, genau, du denkst ja erstmal, ja, vielleicht war was drin in dem, was er getrunken hat, aber nee, gut. Also, man sollte sowas immer ernst nehmen, das ist klar. Und wenn der deswegen morgen anruft und einen fliegenden Elefanten meldet, dann würde ich sicherheitshalber auch mal gucken fahren. Man weiß ja nie. Ich feel

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2: Heute Nacht ist es in Deutschland vielerorts klar. Im Verlauf verdichten sich im Norden die Wolken, bevorzugt in Küstennähe fällt stellenweise Regen. Morgen breiten sich die Wolken aus dem Norden aus und bringen gebietsweise Schauer, am Nachmittag im Nordosten eventuell Gewitter. Im Süden bleibt es bis zum Abend meist freundlich oder sonnig, wenngleich einige Wolkenfelder auch dort ankommen. Die Temperaturen steigen auf 17 bis 28 Grad.
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3: Die A14 Magdeburg-Schwerin ist zwischen Kreuz Magdeburg und Dahlen-Warsleben in beiden Richtungen wegen Bauarbeiten bis ca. 5 Uhr gesperrt. Die A71 Richtung Sangerhausen ist zwischen Stadt Ilm und Arnstadt Süd wegen Wartungsarbeiten im Tunnel Behringen bis ca. 6 Uhr gesperrt. In Frankenberg ist die B180 Altenhainer Straße zwischen Dr. Bruno-Kochmann-Straße und Hohe Straße wegen eines Feuerwehreinsatzes gesperrt. Vorsicht im Landkreis Leipzig. Zwischen Borna und Deutzen liegt Getreide auf der Fahrbahn. In Bautzen ist die Schliebenstraße wegen eines Feuerwehreinsatzes gesperrt.
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The Emptiness Machine von Linkin Park. Hier ist Pop, die Abendshow. Wir hören noch was Neues aus dem Album von Gracie Abrams. Das ist am Freitag rausgekommen. Ein paar Sachen von dem Album kennt ihr schon, ihren aktuellen Hit.

0: und Daughter from Hell. Das ist der Titelsong. Das Album heißt auch so. Die Tochter aus der Hölle. Und als solche beschreibt sich Gracie Abrams selbst.
1: Ja, es war definitiv nicht einfach, mit mir zusammenzuleben. Ich glaube, ich war ein schwieriges Kind. Und dieses Lied ist eigentlich ein Liebesbrief an meine Familie.
0: Mittlerweile ist sie erwachsen und ihr aktuelles Alter ist auch eins der Dinge, von denen sie sagt, dass es dieses Album so besonders macht.
1: Ich glaube, das Neue daran ist, dass ich so alt bin wie noch nie zuvor in meinem Leben. Daher wirkt die Perspektive, aus der ich diese Songs geschrieben habe, viel durchdachter. Dieses Album strahlt mehr Geduld aus und gibt mehr Raum, als ich das von meinen früheren Arbeiten kenne. Das gefällt mir sehr gut und das weiß ich sehr zu schätzen.
0: Die andere Besonderheit an dem Album, es gibt einen gemeinsamen Song mit Marcus Mumford. Die beiden haben denselben Produzenten, waren parallel im Studio, um an ihren jeweiligen Alben zu arbeiten, und hat Gracie Abrams die Gelegenheit ergriffen.
1: Zum Glück waren Marcus und seine Band gerade unten und haben an ihrem Album gearbeitet. Ich kenne und schätze ihn schon seit Jahren und ich wollte unbedingt einen männlichen Sänger für den Song haben. Also bin ich einfach hin, habe ihn gefragt, ob er Zeit hat, und er hat den Part dann eingesungen. Das war so cool. Ich bin riesiger Fan von seiner Kunst und seine Stimme ist einfach unglaublich ausdrucksstark. Er hat diesem Song so eine wunderbare Klangfarbe gegeben. Also ich bin wirklich sehr dankbar, dass er zugesagt hat, bei diesem Song mitzumachen.
0: Es ist das einzige Duett auf dem neuen Album von Gracie Abrams. What If It's Right? Gracie Abrams und Marcus Mumford von Mumford & Sons.

Und wir müssen unterbrechen für einen Falschfahrer. Achtung, aus dem Verkehrszentrum die Eilmeldung. Ein Falschfahrer auf der A5 Kassel-Frankfurt zwischen Westkreuz Frankfurt und Frankfurt am Main-Westhafen. Hier kommt ein Falschfahrer entgegen. Bitte äußerst rechts fahren, nicht überholen. Auf der A5 Kassel-Frankfurt zwischen Westkreuz Frankfurt und Frankfurt am Main-Westhafen. Ein Falschfahrer. Bitte Vorsicht in beiden Richtungen.

0: What If It's Right von Gracie Abrams und Marcus Mumford. Toller neuer Song, für den wir ihr dankbar sind, aber noch dankbarer sind wir Gracie Abrams für dieses Zitat aus dem Interview.
1: I'm the oldest I've ever been in my life.
0: Ich bin jetzt so alt, wie ich noch nie war in meinem Leben. Das ist ein so toller Satz, der in jedem einzelnen Moment wahr ist und so genial ist, dass er beinahe ein Fußballer-Zitat sein könnte.

Wie immer textsicher Mark Forster und wir sind groß in Pop der Abendshow. Jetzt Tiffany Harris und Vertigo und nach 11 Kaputt Karaoke.

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1: Um 23 Uhr mit Cedric Bies. Der ukrainische Präsident Selenskyj hat den Oberkommandierenden der Armee Oleksandr Sirskyj entlassen. Das hat Selenskyj am Abend bei Telegram bekannt gegeben. Vorher hatte es tagelange Straßenproteste und eine innenpolitische Krise in der Ukraine gegeben. Stefan Lag berichtet.
2: Der Wechsel an der Spitze der ukrainischen Armee war von vielen Beobachtern erwartet worden. Zudem kündigte Selenskyj eine Neubesetzung des Generalstabs an. Mit diesem Schritt erfüllt der Präsident eine zentrale Forderung der Proteste, die seit der Entlassung von Verteidigungsminister Michailo Fedorov in Kiew und in anderen ukrainischen Städten stattfinden. Die Demonstrierenden verlangten neben der Rückkehr Fedorovs auch die Ablösung Sirskyjs. Fedorov gilt bei seinen Unterstützern als moderner Reformer. Ihm werden wichtige Neuerungen im Drohnenkrieg sowie mehr Transparenz im Beschaffungswesen des Militärs zugeschrieben. Kritiker warfen Sirskyj vor, diese Reformen ausgebremst zu haben.
1: Frankreich hat als erstes EU-Land ein Social-Media-Verbot für Kinder unter 15 Jahren beschlossen. Nach dem französischen Senat hat jetzt auch die Nationalversammlung in Paris einem entsprechenden Gesetz zugestimmt, mit großer Mehrheit. Mit dem neuen Gesetz wird auch das Handyverbot an Schulen erweitert. Bisher galt das nur für Grund- und Mittelstufe, in Zukunft auch in der Oberstufe. Präsident Macron will, dass die neuen Regelungen nach den Sommerferien in Kraft treten. Die Bundesregierung ist generell für ein Alkoholverbot an deutschen Bahnhöfen, wie es die Deutsche Bahn plant. Bundesinnenminister Dobrindt sieht allerdings Probleme bei der Umsetzung. Aus Berlin dazu Jan Zimmermann.
3: Die Bahn hat sich für ein Alkoholverbot an allen 5.400 Bahnhöfen entschieden. Was wohl noch nicht entschieden ist und jetzt für Diskussionen sorgt, ist, wer dieses Verbot kontrolliert. Neben den Sicherheitskräften der Deutschen Bahn ist das eine Aufgabe für die Bundespolizei. Der zuständige Bundesinnenminister Dobrindt hat jedoch Bedenken. Auch wenn er die Pläne der Bahn grundsätzlich begrüße, sei die Frage der Durchsetzung eine problematische, sagte der CSU-Politiker. Er verstehe das Anliegen, würde aber gerne mit der Bahnchefin darüber sprechen, welche Grundlage, welche Informationen oder welche Studien sie dazu hat. Auch die Gewerkschaft der Polizei äußert Zweifel.
1: Autoren und Verleger beschweren sich immer wieder darüber, dass KI-Firmen ihre Werke kostenlos als Trainingsgrundlage benutzen. Jetzt soll ein Unternehmen Entschädigung dafür zahlen. Anthropic, der Konzern hinter dem Chatbot Claude, soll den Urhebern der Werke insgesamt 1,5 Milliarden Dollar zahlen. Durchschnittlich 3.000 Dollar pro Buch. Das hat eine US-Bundesrichterin entschieden. Damit endet der Rechtsstreit mit einem Vergleich. Das Wetter. Heute Nacht ist es in Deutschland mal klar, mal bewölkt. An den Küsten kann es etwas regnen. Dazu liegen die Temperaturen zwischen 16 und 6 Grad. Morgen dann in der Nordhälfte weiter viele Wolken und auch einzelne Regenschauer. Gegen Abend kann es an der Ostsee gewittern. Im Süden scheint erst viel die Sonne, später kommen auch da die Wolken dazu. Die Temperaturen steigen bis zu 28 Grad. Die Zeit 23.03 Uhr.
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5: Die A14 Magdeburg-Schwerin ist zwischen Kreuz Magdeburg und Dahlen-Warsleben in beiden Richtungen wegen Bauarbeiten bis ca. 5 Uhr gesperrt. Die A71 Richtung Sangerhausen ist zwischen Stadt Ilm und Arnstadt Süd wegen Wartungsarbeiten im Tunnel Behringen bis ca. 6 Uhr gesperrt. In Frankenberg ist die B180 Altenhainer Straße zwischen Dr. Bruno-Kochmann-Straße und Hohe Straße wegen eines Feuerwehreinsatzes gesperrt. Vorsicht im Landkreis Leipzig. Zwischen Borna und Deutzen liegt Getreide auf der Fahrbahn. In Bautzen ist die Schliebenstraße wegen eines Feuerwehreinsatzes gesperrt. Auf der A9 Richtung München ist zwischen Eisenberg und Bad Klosterlausnitz wegen Bauarbeiten bis voraussichtlich Ende September die Fahrbahn auf 2 Fahrspuren verengt. Hier erfolgen Bauwerksarbeiten an einer Lärmschutzwand.
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6: Mit Michael Reufsteg, hallo. Kaputt Karaoke ist ein Musikrätsel, das doppelte Aufmerksamkeit erfordert, weil die Gehirnhälften irgendwie geteilt werden müssen. 2 Hits haben wir vermengt. Von einem ist die Musik, vom anderen der Text. Und wer von euch gleich am schnellsten beide gesuchten Songs erkennt, wird etwas gewinnen. Das in ein paar Minuten, zuerst Fastboy und Clock Clock, Born Again.
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Beautiful von Rihanna. Hier ist Pop, die Abendshow mit Michael Reufsteck und jetzt mit euch bei Kaputt Karaoke. Unser Musikrätsel, bei dem die kaputte Karaoke-Maschine das Playback eines bekannten Hits anspielt und dann aber einen Text anzeigt, der zu einem völlig anderen Lied gehört. So kommen die beiden zusammen. Bringt ihr sie bitte auseinander? Jetzt unter 07221211. Das ist die Nummer, die immer gilt. Unter der könnt ihr uns anrufen, unter der könnt ihr uns schreiben per WhatsApp oder Signal 07221 2011. Gut anhören, falls ihr es danach nochmal hören müsst. Über die ARD Sounds App, wenn ihr uns daran hört, könnt ihr das Live-Programm zurückspulen, da könnt ihr das Rätsel notfalls ein zweites Mal hören. Vielleicht ein drittes, viertes, fünftes Mal. Manchmal ist man auch dann immer noch am schnellsten, denn es ist nicht immer leicht. Kaputt Karaoke. Welche beiden Songs haben wir hier vermengt? Musik und Text sind gesucht.

21 Pilots Level of Concern. Zurück zu Kaputt Karaoke, dem Musikrätsel, das zwei Hits vermischt, die das nie verdient hatten. Hier ist nochmal die Aufnahme mit zwei Songs, von denen Musik und Text eigentlich nicht zueinander passen.

0: was stimmt denn da nicht? Nicole aus Karlsruhe, hallo.
1: Hallo.
0: Bis gerade war es noch ein gemütlicher, gechillter Abend und dann musste dein Gehirn doch nochmal zur Höchstleistung gezwungen werden.
1: Genau, ich muss...
0: Ja, ist kein leichtes Spiel normalerweise, aber du hast ziemlich schnell zwei Lösungsvorschläge geschickt.
1: Ja, genau.
0: Welche?
1: Also, die Melodie ist Ice in the Sunshine.
0: Mhm.
1: Von wem weiß ich leider nicht.
0: Das ist von Beagle Music Limited und wir überprüfen das gerade und wir haben ja auch nur nach den Songtiteln gefragt, insofern reicht das völlig aus. Du meinst diesen Song?
1: Genau.
0: Ja! Ein Kult-Sommerhit aus den 80ern, das war das Playback. Tatsächlich, das war die Musik. Aber welcher Text kam darauf?
1: Das war Drop Dead von Olivia Rodriguez.
0: Drop Dead, der aktuelle Hit von Olivia Rodrigo. Die markanten Worte sind hier am Anfang, wo sie singt, du kennst den Text von Just Like Heaven, glaube ich.
1: Genau, daran habe ich es erkannt.
0: Und Finish That Beer, das sind schon ein paar markante Worte, die sie singt. Und ja, das hast du sehr gut erkannt.
1: Prima.
0: Und das bedeutet, du als Schnellste mit beiden richtigen Lösungen bist unsere Gewinnerin und wir schicken dir eine kleine Überraschung. Vielen Dank dafür.
1: Ich freue mich total. Dankeschön.
0: Und wenn wir jetzt einen von beiden Hits in voller Länge hören könnten, wollen wir dann beide spielen?
1: Ja, gerne.
0: Okay, klar. Prima. Dann spielen wir jetzt beide. Erst Olivia Rodrigo und dann Like Ice in the Sunshine und dir einen schönen Abend. Mach's gut, Nicole.
1: Dankeschön.
0: Tschüss.

0: Geiles Leben von Glasperlenspiel. Gleich spielen wir Teddy Swims mit Mr. Know-It-All. Und wann immer wir diesen Hit spielen, melden sich Menschen bei uns im Studio und sagen, Mensch, das klingt doch wie Lasst uns froh und munter sein. Es scheint aber immer noch welche zu geben, die das nicht hören, wenn Teddy Swims ertönt. Und wir diese Melodie hören. Und das kann natürlich nicht sein, denn wenn wir es im Kopf haben, dann haben wir es gefälligst alle im Kopf. Das hier ist eine Gemeinschaftsveranstaltung. Es kann nicht angehen, dass die einen was anderes hören als andere. So, das haben wir jetzt davon. Jetzt haben wir euch einmal den Gedanken an Lasst uns froh und munter sein in den Kopf gesetzt. Und ich wette, wenn gleich Teddy Swims kommt mit seinem aktuellen Hit Mr. Know-It-All, dann wird in eurem Kopf auch Lasst uns froh und munter sein erklingen.
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8: Heute Nacht ist es in Deutschland vielerorts klar. Im Verlauf verdichten sich im Norden die Wolken. Bevorzugt in Küstennähe fällt stellenweise Regen. Morgen breiten sich die Wolken aus dem Norden aus und bringen gebietsweise Schauer. Im Süden bleibt es bis zum Abend meist freundlich oder sonnig. Die Temperaturen steigen auf 17 bis 28 Grad.
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9: Vorsicht bitte auf der A9 Halle Leipzig Richtung Nürnberg. Zwischen Eisenberg und Bad Klosterlausnitz steht ein defektes Fahrzeug. Vorsicht bitte im Kreis Eichsfeld auf der Landesstraße. Zwischen Flinsberg und Wachstedt laufen Pferde auf der Fahrbahn. Die A14 Magdeburg-Schwerin ist zwischen Kreuz Magdeburg und Dahlenwarsleben in beiden Richtungen wegen Bauarbeiten bis ca. 5 Uhr früh gesperrt. Die A71 Richtung Sangerhausen ist zwischen Stadt Ilm und Arnstadt Süd wegen Wartungsarbeiten im Tunnel Behringen bis ca. 6 Uhr gesperrt. In Frankenberg ist die B180 Altenhainer Straße zwischen Dr. Bruno-Kochmann-Straße und Hohe Straße wegen eines Feuerwehreinsatzes gesperrt. Vorsicht im Landkreis Leipzig. Zwischen Borna und Deutzen liegt Getreide auf der Fahrbahn. In Bautzen ist die Schliebenstraße wegen eines Feuerwehreinsatzes gesperrt.
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0: Teddy Swims und Mr. Know-It-All. Hallo, hier ist die Abendshow. Wer ist da?
1: Hallo, hier ist Mariam.
0: Hi.
1: Toll, jetzt habt ihr mir das schöne Lied kaputt gemacht und ich denke an Weihnachten.
0: Keine Ursache. Frohes Fest.
1: Danke, frohes Fest. Kauf schon mal Geschenke.
0: Unbedingt. Tschüss.
1: Unbedingt, danke. Tschüss.

0: Art. Hier ist Pop, die Abendshow. Schön, dass ihr dabei seid. Wir sind gemeinsam bei NDR 2, RBB 888, MDR Jump, HR 3, SR 1, WDR 2, Bremen 4 und SWR 3. Ich habe mich oft gefragt, wie das für Künstler ist, die einen Song über eine private Situation schreiben, oft ja eine Beziehungssituation, dann wird es ein Hit. Und dann müssen sie dieses Lied ein Leben lang auf der Bühne singen, auch wenn sich privat vielleicht was geändert hat. Stellt sich raus, man kann ja auch einfach die Texte ändern und dann ist das Lied wieder aktuell. Lieder je nach Beziehungsstatus anpassen oder die Partner mit der Musik grüßen. Das machen viele Stars mittlerweile gerne bei ihren Auftritten und weil mittlerweile auch jeder alles mitfilmt, wissen wir davon. Taylor Swift zum Beispiel, ihr Song Karma klingt eigentlich so.
1: Karma is the guy on the screen.
0: Live klingt er aber meistens so.
1: Karma is the guy on the screen.
0: Statt Screen singt sie da Chiefs. Karma is the guy on the Chiefs. Ihr Mann Travis Kelce spielt für die Kansas City Chiefs. Das ist die Anspielung. Oder Miley Cyrus, Flowers, ein Seitenhieb auf ihren Ex-Mann, den Schauspieler Liam Hemsworth. Den Song hat sie dann, als sie ihren ersten Grammy gewonnen hat, nochmal abgewandelt. Da ist ihr im Songtext eingefallen, dass sie ja gerade einen Grammy gewonnen hat.
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0: Und auch Ariana Grande reiht sich jetzt ein und schafft es damit auf die Promi-Clash-Seiten. Sie ist gerade auf Tour und in ihrem Song Thank You Next geht es um Ex-Freunde. Eine Zeile richtet sich an den Tänzer und Fotografen Ricky Alvarez, klingt im Original so. Ich habe ein paar Songs über Ricky geschrieben, jetzt höre ich die und lache. Live klingt das mittlerweile aber so. Wrote some songs about Ricky. We always find our way back. Wir finden wieder den Weg zueinander. Sollten die beiden wieder zusammen sein und vielleicht sogar irgendwann heiraten. Wer weiß, vielleicht gibt es da eine noch neuere Version von Thank You Next. Bis es soweit ist, diese, die offiziell veröffentlichte Ariana Grande. Thank You Next.

Das war Pop, die Abendshow mit Michael Reufsteck. Gleich die Popnacht mit Ben Streubel. Leider gab es auch heute Abend wieder ein paar Themen, zu denen wir nicht mehr gekommen sind. Wir hatten noch geplant, eine Vorstellung des neuen Buches Sanfte, liebevolle Streicheleinheiten von der argentinischen Nationalmannschaft. Einen Bericht über die Baupläne mehrerer Gemeinden zur Errichtung von Lärmschutzwänden entlang Klapperstörchen. Und 214 weitere schlechte Witze über Jens Spahn. Naja, vielleicht beim nächsten Mal.

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1: Um 0 Uhr mit Marc Geißler. In Frankreich dürfen Kinder und Jugendliche unter 15 Jahren in Zukunft kein Social Media mehr benutzen. Das französische Parlament hat den Gesetzentwurf dafür verabschiedet. Damit ist Frankreich das erste Land in Europa mit so einem Verbot. Aus Paris, Julia Borutta.
2: Das Verbot für unter 15-Jährige betrifft alle sozialen Plattformen, sieht aber Ausnahmen für Online-Enzyklopädien oder digitale Projekte mit Bildungszwecken vor. Beliebte Plattformen wie YouTube und WhatsApp dürfen nach Angaben der zuständigen Berichterstatterin im Parlament weiter für das reine Anschauen von Videos oder für den privaten Chatverkehr genutzt werden. Doch auch sie müssen eine Altersüberprüfung für den Teil einführen, der einem sozialen Netzwerk gleichgestellt ist, also etwa Kanäle zum Teilen von Inhalten oder Kommentarfunktionen. Kritiker des Gesetzes halten es für nicht durchführbar und deshalb reine Symbolpolitik.
1: Nach tagelangem Druck aus der Bevölkerung hat der ukrainische Präsident Zelensky Armeechef Syrsky entlassen. Neuer Oberbefehlshaber der Streitkräfte soll der 43-jährige General Drapaty werden. Auslöser für die Proteste war unter anderem die Entlassung des beliebten Verteidigungsministers Fedorow. Dieser hatte zuvor öffentlich Kritik an Syrsky geäußert. Dabei ging es um unterschiedliche Vorstellungen zur Kriegsführung, vor allem beim Einsatz von Drohnen. Deutschland will in Zukunft mehr Gas und Öl aus Aserbaidschan importieren. Kanzler Merz hat nach einem Treffen mit dem aserbaidschanischen Präsidenten Aliyev gesagt, dass Deutschland nach Bezugsquellen suche, seit die Gaslieferungen aus Russland gestoppt worden sind. Aus Berlin berichtet Christina Nagel.
3: Die Bundesregierung will die Beziehung zu Aserbaidschan vertiefen, setzt auf mehr wirtschaftliche Zusammenarbeit, auch und vor allem im Energiesektor, bei Öl und Gas. Seit Anfang des Jahres bezieht Deutschland aserbaidschanisches Gas, die Liefermengen könnten noch steigen. Dazu macht der aserbaidschanische Präsident klar, brauche es neue Verträge, politischen Willen und Investoren, um die vorhandene Pipeline-Infrastruktur auszubauen. Kanzler Merz sieht durchaus Perspektiven, auch für deutsche Unternehmen. Aserbaidschan, betont er, sei ein interessantes Partnerland.
1: Nach seinem Viertelfinaleinzug in Wimbledon bleibt Tennisprofi Jan-Lennard Struff weiter auf Erfolgskurs. Der 36-Jährige hat in Kitzbühel das Achtelfinale erreicht. Gegen den Kasachen Alexander Schewtschenko gewann Struff mit 2:1. Ebenfalls im Achtelfinale steht Daniel Altmaier. Er setzte sich gegen den Belgier Raphael Cournignon in 2 Sätzen durch. Und das Wetter für Deutschland: heute Nacht ist es mal klar, mal bewölkt. An den Küsten kann es etwas regnen. Dazu liegen die Temperaturen zwischen 16 und 6 Grad. Tagsüber in der Nordhälfte weiter viele Wolken und noch einzelne Regenschauer. Gegen Abend kann es dann auch Ostsee gewittern. Im Süden erst viel Sonne, später dann Wolken bei 18 bis 28 Grad. Und die Zeit, es ist gleich 0:03 Uhr.
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5: Vorsicht bitte auf der A9 Halle-Leipzig Richtung Nürnberg. Zwischen Eisenberg und Bad Klosterlausnitz steht ein defektes Fahrzeug. Die A14 Magdeburg-Schwerin ist zwischen Kreuz Magdeburg und Dahlenwarsleben in beiden Richtungen wegen Bauarbeiten bis ca. 5 Uhr früh gesperrt. Die A71 Richtung Sangerhausen ist zwischen Stadt Ilm und Arnstadt Süd wegen Wartungsarbeiten im Tunnel Behringen bis ca. 6 Uhr gesperrt. In Frankenberg ist die B180 Altenhainer Straße zwischen Dr. Bruno-Kochmann-Straße und Hohe Straße wegen eines Feuerwehreinsatzes gesperrt. Vorsicht im Landkreis Leipzig. Zwischen Borna und Deutzen liegt Getreide auf der Fahrbahn. In Bautzen ist die Schliebenstraße wegen eines Feuerwehreinsatzes gesperrt.
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6: 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So, also Fenster ist geöffnet, das heißt freie Sicht zum Nachthimmel, Schuhe ausgezogen, erster Knopf des Hemdes geöffnet, da kann das doch losgehen, die nächsten 5 Stunden sind uns.
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Santana. So, dann macht es mal ordentlich wach. The Game of Love. Und dann sind wir auch schon drin in diesem 22.07.2026. Schön, dass ihr alle wieder da seid. Oder fehlt jemand noch? Ich habe noch gar nicht durchgezählt, aber es ist ja noch früh in der Nacht. Insofern, das kriegen wir hin, bis 5 Uhr sollten wir noch vollständig sein. Und heute ist der Welttag des Gehirns. Ist ja nun die Basis von allem hier. Ja, also menschliches Gehirn ist ja auch irgendwie faszinierend, wenn man sich damit beschäftigt. Manche können ja soweit gar nicht denken, im wahrsten Sinne. Dann sieht man, das ist nur 1,5 Kilogramm leicht, macht knapp 2% des Körpergewichts nur aus. Und dennoch, beim Abnehmen fangen manche genau damit an. Man versteht's doch nicht. Auch man ist viel kreativer, wenn man müde ist. Das kann natürlich auch hier in der Nacht so der Fall sein, dass jemand so in Trance, Silence, je suis in Trance, dass man deswegen dann so diese großartigen Ideen hat, weil man so in dieser Müdigkeitsphase ist. Und dann filtert das Hirn Routinen nicht mehr und lässt dann also so freien Lauf, wie unter Drogen sozusagen. Und das Hirn ist auch eine Kraftquelle. Im Wachzustand erzeugt das Gehirn 12 bis 25 Watt an elektrischer Leistung. Reicht aus, um so eine kleine LED-Glühbirne zum Leuchten zu bringen. Daher kommt auch der Spruch da hinten der, das ist nicht die hellste Kerze oder die hellste Birne. Also beim nächsten Human Being Update könnte ich mir vorstellen, im Hirn, wenn das eben so viel Watt erzeugt, so eine USB-C-Schnittstelle einzubauen. Das muss doch möglich sein für einen führenden Chirurgen. Da kann man das Smartphone laden. Oder auch mal ein Update vielleicht auf das Hirn, auf den Verstand, um die Welt wieder in Ordnung zu bringen.

Das ist, glaube ich, das Letzte, was ich machen würde. Wenn mir jemand sagen würde, hier, geh mal rückwärts in den Treibsand, lass dich fallen, dann würde ich sagen, also ich gehe gleich nach Hause. Viertel nach Mitternacht ist es, Vorsicht, in beiden Richtungen auf der A620 Saarbrücken-Saarlouis. Da sind Menschen auf der Autobahn in Höhe Wallerfangen. Passt ihr bitte auf. Dieses hier ist der neue Hit von Taylor Swift. I knew it, I knew you.

0: I knew you.
1: Taylor Swifts neuer Hit. Na, wer lässt den Holzbretter auf der Autobahn rumliegen? A3 Köln Richtung Oberhausen zwischen Köln-Dellbrück und Köln-Mülheim. Da liegen Holzbretter auf der Fahrbahn. Noch ein kultisches Song? Ja? Okay, komm. Und danach spielen wir. Da geht's um einen Prominenten, einen Sänger, einen großartigen Musiker. Kultisch darf man das schon sagen, ne? Der feiert heute Geburtstag und wenn ihr ihn im Leierkasten erkennt und rausholt, gewinnt ihr ein Popnacht-Package.

0: in Suburbia. Die Pet Shop Boys in der Popnacht.
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0: Wer hat heute Geburtstag? Ah, den Hit kennt ihr doch alle. Erzählt mir nix. Wie heißt der Sänger? Wer sie kennt, 07221 2011 und dafür gibt es ein Popnacht-Package. Wie heißt das Geburtstagskind? Dieser Hit hier ist neu, gesungen von der KI, The Second Voice.

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1: 0.29 Uhr ist es. Auf der A8 München in Richtung Stuttgart, da steht ein defektes Fahrzeug auf der Fahrbahn zwischen Günzburg und Leipheim. Dua Lipa und Pierre de Mer.

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8: Heute breiten sich Wolken aus dem Norden Deutschlands aus und bringen gebietsweise Schauer, am Nachmittag im Nordosten eventuell Gewitter. Im Süden bleibt es bis zum Abend meist freundlich oder sonnig. Die Temperaturen steigen auf 17 bis 28 Grad. Morgen mal Sonne, mal Wolken. Im Nordosten und Osten sowie am Alpenrand einzelne Schauer und Gewitter.
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9: Vorsicht bitte auf der A38 Halle Richtung Göttingen. Zwischen Leinefelde-Worbis und Heilbad-Heiligenstadt steht ein defektes Fahrzeug. Die A14 Magdeburg-Schwerin ist zwischen Kreuz Magdeburg und Dahlenbarsleben in beiden Richtungen wegen Bauarbeiten bis ca. 5 Uhr früh gesperrt. Die A71 Richtung Sangerhausen ist zwischen Stadt Ilm und Arnstadt Süd wegen Wartungsarbeiten im Tunnel Behringen bis ca. 6 Uhr gesperrt. In Frankenberg ist die B180 Altenhainer Straße zwischen Dr. Bruno-Kochmann Straße und Hohe Straße wegen eines Feuerwehreinsatzes gesperrt. Vorsicht im Landkreis Leipzig. Zwischen Borna und Deutzen liegt Getreide auf der Fahrbahn. In Bautzen ist die Schliebenstraße wegen eines Feuerwehreinsatzes gesperrt.
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0: Und die am meisten unterschätzte Höchsttemperatur heute in Deutschland in Dierfeld, da werden es 25 Grad höchstens. Die

0: Olli Mörsson wrapped up in der Popnacht.
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0: Dieser Musiker hat heute Geburtstag. Wer ist denn das? Wolfgang aus Eschen, guten Morgen.
2: Hallo, hallo Ben.
0: Wer ist das?
2: Das ist Don Henley.
0: The Boys of Summer. Don Henley.
2: Genau.
0: Und da hast du dir das erste Popnacht-Package verdient, kriegst du zugeschickt, wenn wir dich erwischen, irgendwo postalisch, weil du bist ja viel unterwegs in deinem Taxi. Wo bist du gerade in Essen, in welchem Stadtteil?
2: Genau, im Essener Süden, in Rillinghausen stehe ich.
0: Okay, und ist das ein guter Ort? Ich glaube, du eher so
2: Rückenscheid. Eher nicht.
0: So. Ja, Rückenscheid,
2: genau.
0: wo man noch was abgreifen kann um die Zeit.
2: Genau, wenn da noch was geht, dann Rückenscheid, am ehesten. Aber.
0: Wie viele Fahrten hast du gehabt in deiner Schicht?
2: Ich glaube, sechs etwa.
0: Das ist nicht so viel, ne? Könnte ein
2: bisschen mehr. Nicht zu viel.
0: Wenn es ganz lange nach Hamburg gewesen wäre, weil irgendein
2: Zug ausfällt. Genau, das wäre schön. Aber wir haben Ferien jetzt im Moment.
0: Wenn du so rumfährst, machst du das dann wie so ein Streifenwagen von der Polizei, dass du so auf der Pirsch bist? Wer könnte denn da irgendwo eventuell mal winken? Oder war
2: nee, er nicht. Also wir haben viele Stammkunden bei uns. Also
0: ja, das
2: ja, naja, nicht ich. Also die kleine Firma, für die ich fahre, da haben wir relativ viele Stammkunden. Und das ist das, was ich bediene.
0: Oh, du, hast bestimmt auch Kunden, die sagen, ich möchte nur mit Wolfgang fahren. Wenn du jemanden hast, der einsteigt und der ist schlecht gelaunt, wie kriegst du den denn so ein bisschen fröhlicher oder hält man sich da komplett zurück dann lieber?
2: Na, komplett nicht. Ich versuche es so abzuchecken. Ne? Versuche vielleicht mal irgendwie ein Gespräch anzufangen und wenn ich merke, das geht nicht, dann lasse ich es auch.
0: Irgendwie
2: geht es immer.
0: Gibt es so ein Standardgespräch, was man so anfängt? Mit
2: Thema? Das mache ich, da bin ich total offen. Das mache ich, wie es gerade kommt.
0: Ich mache immer so Standardgespräch, wenn ich denke, jetzt muss man mit ihm was reden, mit dem Fahrer, dann sage ich immer, wie ist das denn so, Uber oder Free Now?
2: Naja, okay, da springe ich dann schon drauf an,
0: das stimmt. Das wollte ich mal sagen, da kriegt man sie immer. So, dann wünsche ich dir eine gute Fahrt, viel Erfolg jetzt, heute Nacht, dass noch gute Kunden kommen und ich schicke dir
2: das
0: zu. Bis bald, ciao, ciao.
2: Ja, vielen Dank, ciao, ciao.
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0: Die Backstreet Boys und Kid Playing Games with My Heart. Hier ist die Popnacht. Den Kreativen gehört die Nacht, natürlich auch den Ordentlichen. Und Claudi, die ist eine von denen, lebt in Frankfurt, hat aber auch eine schöne Hütte noch zwischen Mainz und Worms an einem See, am Eichersee. Und da ist sie gerade dabei, ein bisschen was zu sammeln in ihrem Haus und in dem Haus des Papas für einen Flohmarkt. Guten Morgen, Claudia.
1: Guten Morgen.
0: Ja, und du hast einen Papa, der sehr unordentlich ist. Das ist so, man kann sagen, ist schon ein Problemfall, der Vater, ne?
1: Ja, unordentlich würde ich gar nicht sagen. Er weiß immer ganz genau, wo was liegt, aber ja. Er hat einfach zu viel Kram und alles in dreifacher Ausführung.
0: Und du musst die Sachen regelmäßig aus der Wohnung oder aus dem Haus schaffen des Papas, auch vom Speicher runter und dann auf den Flohmarkt bringen.
1: Genau, er gibt mir momentan wöchentlich Koffer voll mit Sachen für den Flohmarkt, die ich dann aussortieren darf nach geht noch oder geht nicht mehr.
0: Was hast du denn Schönes gefunden? Was ist denn das Highlight, was an den Sachen da ankam?
1: Mein persönliches Highlight ist tatsächlich ein Walkman gewesen, der sogar spritzwasserfest ist und noch funktioniert hat. Und da habe ich gedacht, die haben ja damals schon nach 3 Monaten nicht mehr funktioniert. Wie kann das sein, dass der von damals jetzt noch bei ihm funktioniert?
0: Ja.
1: Dann auch Tabakboxen mit Hygrometern drin und so.
0: Also ein Humidor, ja.
1: Ein Humidor,
0: so,
1: genau.
0: Wenn man Zigarren hat, genau. Ja,
1: nee, so, waren auch gut. 2 Humidors, die haben wir sogar. Mhm. Dann sowas wie abschließbare Diskettenboxen, auch schwer im Trend, Diskettenboxen überhaupt noch zu haben.
0: Super im Trend, das kannst du ins Museum dann fast schon. Aber ich meine, das ist ja, Flohmarkt ist ja auch ein kleines Museum. Wer es mag, vielleicht hat jemand auch Disketten zu Hause noch, aber natürlich der Walkman, sind noch die alten Batterien drin?
1: Da hat er jetzt hoffentlich nicht. Ja, da hat tatsächlich funktioniert.
0: Deswegen sage ich ja, das wundert mich. Wenn die da noch drin sind, dann muss man auch gucken, dass du die eventuell austauscht, nicht, dass die noch auslaufen vorher und dann ist das ganze Ding zerstört.
1: Nee, das wurde alles geprüft. Wir verkaufen nur beste Ware.
0: Mit diesen Säcken gehst du dann also an den Eichersee zwischen Worms und Mainz und da ist dann dieser Flohmarkt, wann ist der?
1: Der ist am 2.8. am Sonntag.
0: Okay, und da breitest du dich dann aus, da sind viele andere Menschen auch und da kann man dann das ganze Zeug dann die Abgabe. Okay, ich meine, da hast du noch ein bisschen Zeit, um das ganze Haus leer zu räumen vom Papa.
1: Wir sammeln noch, ja.
0: Ja, sehr, sehr fein. Dann wünsche ich dir sehr viel Spaß dabei. Ich spiele dir einen kleinen Energiehit, weil du hast ja sogar deinen Urlaub dafür geopfert, dass da mal Ordnung ins Haus des Papas kommt. Und dann sammeln mal viel und am 2.8. kann man dich dann beklatschen, direkt am Eichersee, ne?
1: Genau,
0: wenn alles
1: da kann jeder gerne
0: verkauft ist. Also, gute Zeit.

Material Lovers hier in der Spirals. Neuer Hit ist 0.57 Uhr. Gefahrenstelle von der A57 Köln in Richtung Krefeld zwischen Bütgen und Holzbütgen ist ein Unfall passiert. Die Unfallstelle ist noch nicht abgesichert.

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1: Um 1 Uhr mit Marc Geißler. Frankreich führt als erstes Land in Europa eine Altersgrenze für Social Media ein. Ab dem neuen Schuljahr sollen Kinder und Jugendliche unter 15 Jahren Plattformen wie Instagram, Facebook oder TikTok nicht mehr nutzen dürfen. Das Parlament hat dem Gesetz am Abend mit deutlicher Mehrheit zugestimmt. Präsident Macron spricht von einem wichtigen Schritt zum Schutz von Kindern und Jugendlichen und sieht Frankreich damit als Vorreiter in Europa. Außerdem sind ab September auch Mobiltelefone an den französischen Oberstufen grundsätzlich verboten. Der ukrainische Präsident Selenskyj hat den Oberkommandierenden der Armee Syrskyj entlassen. Das hat Selenskyj am Abend bei Telegram bekannt gegeben. Seinen Platz wird dafür der Heeresgeneral Drapaty einnehmen. Die Einzelheiten hat Stefan Lack.
2: Der Wechsel an der Spitze der ukrainischen Armee war von vielen Beobachtern erwartet worden. Zudem kündigte Selenskyj eine Neubesetzung des Generalstabs an. Mit diesem Schritt erfüllt der Präsident eine zentrale Forderung der Proteste, die seit der Entlassung von Verteidigungsminister Michailo Fedorov in Kiew und in anderen ukrainischen Städten stattfinden. Die Demonstrierenden verlangten neben der Rückkehr Fedorovs auch die Ablösung Syrskyjs. Fedorov gilt bei seinen Unterstützern als moderner Reformer. Ihm werden wichtige Neuerungen im Drohnenkrieg sowie mehr Transparenz im Beschaffungswesen des Militärs zugeschrieben. Kritiker warfen Syrskyj vor, diese Reformen ausgebremst zu haben.
1: Das geplante Alkoholverbot an Bahnhöfen sorgt für Diskussionen. Nachdem Bahnchefin Palla ein generelles Verbot angekündigt hat, fordern Union und SPD von der Deutschen Bahn mehr Personal, damit die Regeln auch durchgesetzt werden können. Unterstützung kommt von der Gewerkschaft der Polizei. Der Vorsitzende des Bereichs Bundespolizei, Roskopf, sagte den Funke-Zeitungen, Bahnhöfe seien inzwischen Kriminalitätsschwerpunkte und ein flächendeckendes Alkoholverbot sei nur mit ausreichend Personal umsetzbar. An rund 30 großen deutschen Bahnhöfen, wie zum Beispiel in Köln, Hamburg oder München, gibt es bereits ein solches Alkoholverbot. Bis Mitte Oktober sollen dann schrittweise alle 5.400 Bahnhöfe in Deutschland mitziehen. Im südlichen Oberallgäu ist möglicherweise ein Bär unterwegs. Das Bayerische Landesamt für Umwelt warnt deshalb aktuell Wanderer in der Region. Gefunden wurde Kot, der möglicherweise von einem Bären stammt. Die Proben sollen nun untersucht werden. Gleichzeitig suchen Experten nach weiteren Spuren. Landwirte werden gebeten, ihre Tiere nachts vorsichtshalber in den Ställen unterzubringen. Und Wanderer sollen vorsichtshalber keine Lebensmittel oder Müll in der Natur zurücklassen. Das Wetter für Deutschland in der Nacht, mal klar, mal bewölkt, es bleibt meist trocken, bei 16 bis 6 Grad, tagsüber am Norden weiter viele Wolken, einzelne Regenschauer bei 18 bis 28 Grad. Und noch die Zeit, es ist gleich 1.03 Uhr.
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4: Die A14 Magdeburg-Schwerin ist zwischen Kreuz Magdeburg und Dahlenwarsleben in beiden Richtungen wegen Bauarbeiten bis ca. 5 Uhr früh gesperrt. Die A71 Richtung Sangerhausen ist zwischen Stadt Ilm und Arnstadt Süd wegen Wartungsarbeiten im Tunnel Behringen bis ca. 6 Uhr gesperrt. In Frankenberg ist die B180 Altenhainer Straße zwischen Dr. Bruno-Kochmann-Straße und Hohe Straße wegen eines Feuerwehreinsatzes gesperrt. Vorsicht im Landkreis Leipzig. Zwischen Borna und Deutzen liegt Getreide auf der Fahrbahn. In Bautzen ist die Schliebenstraße wegen eines Feuerwehreinsatzes gesperrt. Auf der A9 Richtung München ist zwischen Eisenberg und Bad Klosterlausnitz wegen Bauarbeiten bis voraussichtlich Ende September die Fahrbahn auf 2 Fahrspuren verengt. Hier erfolgen Bauwerksarbeiten an einer Lärmschutzwand.
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5: 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So, da machen wir uns gleich ein bisschen ungemütlich, weil es laut wird. Noch lauter ist der Lenkradklopfer. Das ist der lauteste Hit dieser Show. 5,793, 2% lauter spiele ich bis zur Ohramputation diesen Hit, den ihr euch aussucht. Das heißt, Vorschläge sammle ich jetzt ein. Wer eine Idee hat, wer einen großen Song im Kopf vor sich her getrellert hat die ganze Zeit, lasst ihn euch doch vorspielen unter 07221 2011 und dann könnt ihr dazu klopfen. 07221 2011, der Lenkradklopfer gegen Restmüdigkeit.
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0: Anne-Marie und David Guetta, Don't Leave Me Alone in der Popnacht.
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0: Die Vorschläge heute aus Niedersachsen und Hamburg. Birte aus Hamburg, guten Morgen. Hallo Birte, du bist unterwegs mit dem Bus, ne? Wo geht's denn lang heute? Linienbus, welche Linie fährst du?
2: Heute fahren wir mal die 42.
0: Ist das Harburg, Hamburg-Harburg oder so?
2: Ja.
0: Ah, okay. Und
2: genau.
0: Hast du den Bus voll mit Menschen jetzt gerade in diesem Moment?
2: Ja, relativ.
0: Ja, okay.
2: Die
0: nächste Haltestelle. Ah, dann wäre das schön, wenn du es selbst durchsagen könntest, ne, mit so einem Schwanenhalsmikrofon, aber das darf man nicht mehr, ne?
2: Du fährst. Die Zeiten sind vorbei, das mussten wir ja jahrelang immer.
0: Ja, das hätte mir am meisten Spaß gemacht. Also wenn das irgendwie möglich ist, dann fahre ich mal bei dir mit und mache die Durchsagen. Live-Durchsage.
2: Ja, komm mal vorbei. Und genau. Dann kannst du bei mir gerne die Durchsagen machen.
0: Nächster Halt, Hamburg-Harburg. Ausstieg in Fahrtrichtung rechts, weil links hat es noch nie geklappt. Da steigt nur Birte aus. So, also, du hast dir ausgesucht von Bonnie Tyler, Holding Out for a Hero.

0: Das ist Vorschlag Nummer 1. Und Frank aus Delmenhorst für Niedersachsen. Guten Morgen, Frank.
1: Ja, moin Ben. Hi.
0: Du bist gerade dabei, zu gucken, dass in einem bestimmten Wohngebiet, wo deine Firma für zuständig ist, alles in Ordnung ist mit Strom, mit Beleuchtung und so weiter, ne?
1: Ja, genau, und damit da nichts ins Licht rausgeht.
0: Okay, aber es ist ja ein schöner Job eigentlich. Ist das so eine Art so Special-Hausmeister?
1: Ja, also genau, so könnte man das auch ungefähr sagen.
0: Und wenn irgendwas nicht funktioniert, hast du es heute Nacht schon mal gehabt, dass irgendwo ein Einsatz für dich da war?
1: Ja, da habe ich dann ein bisschen Leuchtmittel gewechselt und wenn es größere Sachen sind, dann wird es dann dokumentiert und in Auftrag gegeben.
0: Oh, gut, das ist aber auf jeden Fall schon mal eine gute Wohngegend, wo man also jemanden hat, der Tag und Nacht auf sowas achtet. Ne? Wo gibt's denn das noch natürlich? Das
1: ja.
0: In Delmenhorst
1: genau.
0: Geht das. So, du hast ja ausgesucht von den Disco Boys, Manfred Mann For You.

0: Ihr entscheidet in Deutschland for you, Disco Boys, Manfred Mann's Earth Band oder vielleicht auch Holding Out for a Hero, Bonnie Tyler mit Gruß in die Cloud. 07-221-2011. Ihr entscheidet, Disco Boys oder Bonnie Tyler. 07-221-2011. Euch beiden danke für die Vorschläge. Eine gute Nacht.
1: Dankeschön.
0: Tschüss.

0: Katy Perrys neue Hit Watch It Burn.
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0: Die Vorschläge aus Niedersachsen und Hamburg. Birte aus Hamburg war für Bonnie Tyler, Holding Out for a Hero. Und Frank aus Delmenhorst for You, Disco Boys und Manfred Mann's Earth Band. Und da ging es doch hin und her, wie man das bei so großartigen Songs doch kennt. Ha, es ist einer knapp vorbeigezogen mit 57% aller Anrufer. Und das war direkt wahrscheinlich auch der Finger aus der Cloud, der dazu führte, dass Bonnie Tyler gewann. Holding Out for a Hero. Ich mach

for a Hero. Es ist 1.23 Uhr, Vorsicht bitte auf der B28, Hittistetten in Richtung Neu-Ulm. Da sind Menschen auf der Fahrbahn, Gegenstände liegen auch dort zwischen Senden und Neu-Ulm auf der B28, Gegenstände und Menschen auf der Fahrbahn.

0: Es ist 1.30 Uhr.
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3: Heute breiten sich Wolken aus dem Norden Deutschlands aus und bringen gebietsweise Schauer. Im Süden bleibt es bis zum Abend meist freundlich oder sonnig, wenngleich einige Wolkenfelder auch dort ankommen. Die Temperaturen steigen auf 17 bis 28 Grad. Morgen mal Sonne, mal Wolken. Im Nordosten und Osten sowie am Alpenrand einzelne Schauer und Gewitter.
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4: Die A14 Magdeburg-Schwerin ist zwischen Kreuz Magdeburg und Dahlenwarsleben in beiden Richtungen wegen Bauarbeiten bis ca. 5 Uhr früh gesperrt. Die A71 Richtung Sangerhausen ist zwischen Stadt Ilm und Arnstadt Süd wegen Wartungsarbeiten im Tunnel Behringen bis ca. 6 Uhr gesperrt. In Frankenberg ist die B180 Altenhainer Straße zwischen Dr. Bruno-Kochmann-Straße und Hohe Straße wegen eines Feuerwehreinsatzes gesperrt. In Bautzen ist die Schlieben

0: Bundesstraße wegen eines Feuerwehreinsatzes gesperrt. Auf der A9 Richtung München ist zwischen Eisenberg und Bad Klosterlausnitz wegen Bauarbeiten bis voraussichtlich Ende September die Fahrbahn auf 2 Fahrspuren verengt. Hier erfolgen Bauwerksarbeiten an einer Lärmschutzwand. Auf der A38 Göttingen-Leipzig wird zwischen Bad Lauchstädt und Leuna die Fahrbahn auf der Richtungsfahrbahn Leipzig auf einer Länge von ca. 10 Kilometern erneuert. Bis voraussichtlich Dezember wird der gesamte Verkehr mit jeweils einer Fahrspur auf der Richtungsfahrbahn Göttingen geführt. Die Abfahrt Merseburg Nord ist in Richtung Leipzig bis Ende August gesperrt.
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2: Und die am meisten unterschätzte Höchsttemperatur Richtenberg in Mecklenburg-Vorpommern. Da werden es 20 Grad. Hier ist die Popnacht. Ich bin Ben Sträuble.

Da zupfen sie noch ein bisschen zur Beruhigung der Nerven. Family of the Year und Hero. In der Popnacht. Und wenn die Nerven beruhigt sind, dann kommt man nochmal ins Philosophieren. Das darf man ruhig mal machen um 1.38 Uhr, wenn man auch noch nichts zu lachen hatte. Vielleicht kann man ja Philosophieren und Lachen auch zusammenbringen. In einer Comedy, Mundstuhl aus dem Hessische. Die erklären uns gleich mal, wie das ist eigentlich mit der Erde. Es gibt ja auf diesem Planeten immer noch 3% der gesamten Erdbevölkerung, die denken, dass die Erde eine Scheibe ist. Also das ist jetzt nicht irgendwie noch rübergeschwappt von der katholischen Kirche von damals. Die haben das ja auch sehr lange geglaubt und propagiert, aber letztendlich glauben es immer noch 3%. Es sind natürlich auch Verschwörungstheoretiker dabei und Menschen, die sagen, alles, was ich nicht selbst gesehen habe von oben oder was ich angefasst habe, das verstehe ich nicht, das will ich auch nicht wahrhaben. Also, da gehen wir gleich mal dran. Wie kann man das denn besser erklären, dass auch vielleicht diese 3% noch überzeugt werden? Das haben Mundstuhl versucht. Vielleicht gelingt es ja zumindest mal im Hessischen, ne? Mit den 3% im Hesse-Land. Hier ist die Popnacht, gleich hier nach.

0: Hundred, EJ, Audrey Nuna und Ray Amy mit Golden hier in der Popnacht. Geballte Ladung K-Pop. Wie war denn das jetzt nochmal? Ist die Erde eine Scheibe oder vielleicht doch irgendwie runder?
1: Am Ende glaubst du, dass die Erde eine Scheibe ist.
2: Die Erde Scheibe ist.
1: Eben habe ich von der Südhalbkugel gesprochen. Zur Südhalbkugel gehört eine Nordhalbkugel. Zwei Halbkugeln gibt eine Kugel. Unsere Erde ist, also ist keine richtige Kugel, sondern der Körper nennt sich Ellipsoid, weil das nicht perfekt rund ist. Es ist keine Kugel, weil das ja schon Milliarden von Jahren dreht die sich ja um die eigene Achse, die Erde. Und dadurch wird die um den Äquator immer mehr gestaucht und irgendwann ist es wieder eine Scheibe.
3: Ja, aber...
1: Wie bei der Pizza.
3: Ja, aber, okay, aber die dreht sich um die eigene Achse.
1: Ja, klar.
3: Da sind wir uns einig.
1: Da sind wir uns einig.
3: Genau.
1: Sonst gibt's ja keinen Tag und Nacht.
3: Genau, und Ebbe und Flut, ja. Sommer, Winter, der ganze Scheiß.
1: Ja.
3: Hier, und es ist ja so, es gibt ja Wissenschaftler, die haben rausgefunden, jetzt pass mal auf, dass sich die Erdachse
1: jeden Tag so 2-3 Zentimeter verschiebt.
3: Was? Ach Quatsch, so ein Blödsinn.
1: Was?
3: Das ist immer am 1.1.
1: Wie?
3: Immer am 1.1.
1: Am Neujahr?
3: Ja, da ruckt es so ein Stück weiter.
1: Was?
3: Das merkt man doch am 1.1. Da läuft man immer erstmal so ganz schräg.
1: Das hängt damit zusammen,
3: ja,
1: oder
3: da,
1: was?
3: Da muss man sich an den neuen Neigungswinkel gewöhnen.
1: Ach so.

0: Tom Gregory und River in der Popnacht. Eines der Sorgenkinderorte ist ja die A67 Darmstadt in Richtung Mannheim. Da hat ein LKW-Auflieger gebrannt zwischen Gernsheim und Lorsch. Und da ist gerade Jessica aus Offenburg vorbeigefahren, ganz langsam. Hallo Jessica.
1: Guten Morgen.
0: Wie ist denn da die aktuelle Situation?
1: Also es ist aktuell noch Feuerwehr und Polizei vor Ort. Der LKW-Auflieger steht halt natürlich abgebrannt noch da, wird wahrscheinlich jetzt gerade auf die Abschlepper gewartet. Man sollte aber bitte aufpassen, wenn man da dran vorbeifährt. Ist noch etwas unübersichtlich.
0: Gut, aber es geht auf einer Spur dran vorbei.
1: Ja, es geht an einer, auf der linken Spur geht's dran vorbei.
0: Dann kommst du doch gut nach Hause. Ne? Du bist mit dem Zug unterwegs gewesen. Was durftest du machen als Lokführerin?
1: Na, ich fahre selber die Züge.
0: Ja,
1: also ihr sitzt vorne drin und fahr das Ding selber von A nach B.
0: Personenzüge oder
1: nee, Güterverkehr, Güterzüge.
0: Sind die pünktlicher?
1: Nicht wirklich.
0: Okay.
1: Nicht wirklich.
0: Aber Güter können nicht sprechen, ja. Und verlangen auch keine Entschädigung im Formular
1: Richtig.
0: Der Fahrgastrechte. Ich wünsche dir eine gute Fahrt nach Hause. Komm gut an.
1: Dankeschön.
0: Ciao, ciao.
1: Bis dann. Tschüss.
0: Und Jessica, als Mitarbeiterin der Minute, bekommt sie natürlich auch ihren Lieblingshit hier. Den mache ich ein bisschen lauter. Taylor Dane und Tell It to My Heart. Habt ihr noch was gesehen, das nicht auf die Straße gehört? Da könnt ein Update geben zu der einen oder anderen Meldung. WhatsApp 07221 20.

All My Life von die Purple Disco Machine. Wir machen einen kleinen Zeitvergleich. Bei uns in Deutschland ist es 1.54 Uhr unserer Zeit voraus. Ist man in Singapur 7.54 Uhr. Piep. Und Ralf Barth, der sitzt gerade beim Frühstückstisch und er kann sich dort ein bisschen mehr gehen lassen, was eben Frühstücksvariationen angeht. Während man zu Hause wahrscheinlich dann auch, wo er herkommt in Deutschland, dann doch darauf achtet, da ist das Rührei, da ist das, dann isst man dieses aufs Brot und so. Er haut sich zum Beispiel auf ein Schokoladencremebrot nochmal ein Spiegelei drauf und dann noch eine Süß-Sauer-Soße. So, das ist doch schön. Ich kann mir das sehr gut vorstellen. Ich habe früher zu Hause im Westerwald gab es Gulasch auf Streuselkuchen und Ketchup noch drüber. Ging auch.

Baustelle von der A38 Halle in Richtung Göttingen. Zwischen Leinefelde-Worbis und Heilbad-Heiligenstadt steht ein defektes Fahrzeug auf der Autobahn. Die Popnacht ist hier.

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1: Um 2 Uhr mit Marc Geisler. Verzeihung, ich habe mich gerade doppelt gehört. Frankreich hat als erstes EU-Land ein Social-Media-Verbot für Kinder unter 15 Jahren beschlossen. Nach dem französischen Senat hat jetzt auch die Nationalversammlung in Paris einem entsprechenden Gesetz zugestimmt. Mit großer Mehrheit. Mit dem neuen Gesetz wird auch das Handyverbot an Schulen erweitert. Bisher galt das nur für Grund- und Mittelstufe. In Zukunft, ab dem neuen Schuljahr im September, dann auch in der Oberstufe. Die Bundesregierung ist generell für ein Alkoholverbot an deutschen Bahnhöfen, wie es die Deutsche Bahn plant. Bundesinnenminister Dobrindt sieht allerdings Probleme bei der Umsetzung. Aus Berlin berichtet Jan Zimmermann.
2: Die Bahn hat sich für ein Alkoholverbot an allen 5.400 Bahnhöfen entschieden. Was wohl noch nicht entschieden ist und jetzt für Diskussionen sorgt, ist, wer dieses Verbot kontrolliert. Neben den Sicherheitskräften der Deutschen Bahn ist das eine Aufgabe für die Bundespolizei. Der zuständige Bundesinnenminister Dobrindt hat jedoch Bedenken. Auch wenn er die Pläne der Bahn grundsätzlich begrüße, sei die Frage der Durchsetzung eine problematische, sagte der CSU-Politiker. Er verstehe das Anliegen, würde aber gerne mit der Bahnchefin darüber sprechen, welche Grundlage, welche Informationen oder welche Studien sie dazu